Kapitel 4, Teil 2. Droben roch es festlich. Frau Häßling glänzte mit ihrem schwarzen Atlaskleid. Durch Magdas Spitzenbluse schimmerte mehr hindurch, als sie sonst im Familienkreis zum Besten gab. Nur Emmys Anzug und Miene waren grau und alltäglich. Magda wies dem Gast seinen Platz an und ließ sich zu seiner Rechten nieder, und als man eben erst saß und sich noch räusperte, sagte sie schon mit fieberhaft belebten Augen: »Jetzt sind die Herren aber mit den dummen Geschäften fertig.« Diederich bestätigte, sie seien glänzend miteinander fertig geworden, Büschli und Company seien kulante Leute. »Bei unserem Riesenbetrieb«, erklärte der Prokurist, »1200 Arbeiter und Beamte, eine ganze Stadt mit einem eigenen Hotel für die Kunden.« Er lud Diederich ein: »Kommen Sie nur, bei uns leben Sie vornehm und umsonst.« Und da Magda neben ihm an seinen Lippen hing, rühmte er seine Stellung, seine Machtbefugnisse, die Villa, die er zur Hälfte bewohnte. »Wenn ich mich verheirate, kriege ich auch die andere Hälfte.« Diederich lachte dröhnend: »Dann wäre es wohl das Einfachste, Sie heiraten. Na, Prost!« Magda schlug die Augen nieder und Herr Kienast ging zu etwas anderem über. Ob Diederich auch wisse, warum er ihm so leicht entgegengekommen sei. »Ihnen, Herr Doktor, habe ich nämlich gleich angesehen, dass mit Ihnen später noch große Sachen zu machen sein werden, wenn es hier jetzt auch noch etwas kleine Verhältnisse sind«, setzte er nachsichtig hinzu. Diederich wollte seine Großzügigkeit und die Ausdehnungsfähigkeit seines Unternehmens beteuern, aber Kienast ließ sich seinen Gedankengang nicht abschneiden. Menschenkenntnis sei nämlich seine Spezialität. Einen Geschäftsfreund müsse man vor allem auch in seinem Heim aufsuchen, wenn da alles so wohlbestellt ist wie hier. Gerade ward die duftende Gans aufgetragen, nach der Frau Häßling schon mehrmals heimlich ausgeblickt hatte. Schnell gab sie sich eine Miene, als sei die Gans eine höchst gewöhnliche Erscheinung. Herr Kienast machte trotzdem eine anerkennende Pause. Frau Häßling fragte sich, ob sein Blick wirklich auf der Gans oder hinter ihrem süßen Qualm auf Magdas durchbrochener Bluse ruhe. Jetzt riss er sich los und ergriff sein Glas. »Und darum auf die Familie Häßling, auf die verehrte mütterliche Hausfrau und ihre blühenden Töchter!« Magda wölbte die Brust, um das Blühen anschaulicher zu machen, und umso flacher sah Emmy aus. Auch stieß Herr Kienast zuerst mit Magda an. Diederich erwiderte seinen Toast: »Wir sind eine deutsche Familie. Wen wir in unser Haus aufgenommen haben, den nehmen wir auch in unsere Herzen auf.« Er hatte Tränen in den Augen, indes Magda wieder einmal errötete. »Und wenn es auch nur ein bescheidenes Haus ist, die Herzen sind treu.« Er ließ den Gast hochleben, der seinerseits versicherte, er sei immer für Bescheidenheit gewesen, besonders in Familien, wo junge Mädchen sind. Frau Häßling griff ein. »Nicht wahr? Woher soll denn sonst ein junger Mann den Mut nehmen? Meine Töchter schneidern alles selbst.« Dies war für Herrn Kienast das Stichwort, sich über Magdas Bluse zu beugen, behufs eingehender Würdigung. Zum Nachtisch schälte sie ihm eine Apfelsine und nippte ihm zu Ehren vom Tokaier. Wie man dann ins Wohnzimmer ging, blieb Diederich, die Arme um seine beiden Schwestern geschlungen, in der Tür stehen. »Ja, ja, Herr Kienast«, sagte er mit tiefer Stimme, »das ist der Familienfriede, den sehen Sie sich nur an, Herr Kienast.« Magda schmiegte sich ganz Hingebung an seine Schulter. Da Emmy von ihm fortstrebte, bekam sie rückwärts einen Stoß. »So geht es immer bei uns zu«, fuhr Diederich fort. »Ich arbeite den ganzen Tag für die meinen, und der Abend vereint uns dann hier beim Lampenschimmer. Um die Leute da draußen und den Klüngel unserer sogenannten Gesellschaft bekümmern wir uns so wenig wie möglich. Wir haben an uns selbst genug.« Hier gelang es Emmy, sich loszumachen, man hörte sie draußen eine Tür zuschlagen. Ein umso zärtlicheres Bild boten Diederich und Magda, wie sie sich am mild beglänzten Tisch niederließen. Herr Kienast sah nachdenklich den Punsch kommen, den Frau Häßling in mächtiger Bowle still lächelnd hereintrug. Indes Magda dem Gast das Glas füllte, setzte Diederich auseinander, dass er dank dieser Beschränkung auf die stille Häuslichkeit imstande sein werde, seine Schwestern einmal gut zu verheiraten. Denn der Aufschwung des Geschäfts kommt den Mädchen

0: Mädchen zu gut, die Fabrik gehört ihnen mit, ganz abgesehen von der Barenmitgift, na, und wenn dann einer meiner künftigen Schwäger auch noch sein Kapital in den Betrieb stecken will. Aber Magda, die Herrn Kinasts Miene besorgt werden sah, lenkte ab. Sie fragte ihn nach seiner eigenen Familie und ob er denn ganz allein sei. Da bekam er gerührte Augen und rückte näher. Dieterich saß dabei, trank und drehte die Daumen. Mehrmals versuchte er noch teilzunehmen an dem Gespräch der beiden, die sich ganz allein zu fühlen schienen. »Na, dann haben Sie also glücklich Ihren Einjährigen gemacht«, sagte er gönnerhaft und wunderte sich dabei über die Zeichen, die Frau Hässling hinter dem Rücken der anderen ihm gab. Erst als sie sich aus der Tür schlich, begriff er, nahm sein Punschglas und ging in das dunkle Nebenzimmer zum Klavier. Er tastete ein wenig darauf umher, geriet unversehens in die Burschenlieder und sang dröhnend mit »Sie wissen den Teufel, was Freiheit heißt«. Als er fertig war, horchte er hinüber. Es war drinnen aber so still, als sei man eingeschlafen, und obwohl er sich gern wieder etwas aus der Bohle geschöpft hätte, stimmte er doch aus Pflichtgefühl von Neuem an »Im tiefen Keller sitz ich hier«. Da mitten im Vers fiel ein Stuhl um und ein lauter Schall folgte, dessen Herkunft nicht zu verkennen war. Mit einem Sprung war Dieterich im Wohnzimmer. »Nanu«, sagte er kräftig und bieder, »Sie scheinen ja ernste Absichten zu haben.« Das Paar löste sich voneinander. »Ich sage nicht nein«, erklärte Herr Kinast. Dieterich war plötzlich heftig bewegt. Aug in Auge schüttelte er Kinast die Hand und mit der anderen zog er Magda herbei. »Das ist aber eine Überraschung, Herr Kinast. Machen Sie mein Schwesterchen glücklich. An mir sollt ihr allezeit einen guten Bruder haben, so wie ich es bisher gewesen bin. Das darf ich wohl sagen.« Und die Augen wischend rief er hinaus, »Mutter, es ist was passiert!« Frau Hässling stand gleich hinter der Tür, nur konnte sie vor übergroßer Bewegung nicht sofort ihre Beine gebrauchen. Auf Dieterich gestützt wankte sie herein, fiel Herrn Kinast um den Hals und löste sich dort in Tränen auf. Dieterich klopfte inzwischen an Emmys Zimmer, das verschlossen war. »Emmy, komm heraus, es ist was los!« Sie riss endlich die Tür auf, zornrot im Gesicht. »Wozu störst du mich im Schlaf? Ich kann mir schon denken, was los ist. Macht eure Unanständigkeiten allein.« Und sie würde wieder zugeschlagen haben, hätte nicht Dieterich den Fuß in den Spalt gesetzt. Streng bedeutete er ihr, für ihr gemütloses Verhalten verdiene sie, dass sie selbst nie mehr einen Mann bekomme. Er erlaubte ihr nicht einmal, sich anzuziehen, sondern zerrte sie mit, wie sie war, in ihrer Matinee mit aufgelösten Haaren. Im Flur entwand sie sich ihm. »Du machst uns lächerlich«, zischte sie. Und noch vor ihm erschien sie bei den Verlobten, den Kopf sehr hoch mit spöttisch musterndem Blick. »Musste das so spät in der Nacht sein?«, fragte sie. »Nun, dem Glücklichen schlägt keine Stunde.« Kinast sah sie an. Sie war größer als Magda. Ihr Gesicht, das jetzt Farbe hatte, sah voller aus, in dem offenen Haar, das lang und stark war. Kinast behielt ihre Hand länger als nötig. Sie entzog sie ihm, da wandte er sich von ihr zu Magda, mit sichtlichem Zweifel. Emmy ließ auf ihre Schwester ein Lächeln des Triumphes fallen, machte kehrt und verschwand, hoch aufgerichtet, indes Magda angstvoll nach Kinasts Arm griff, aber Dieterich kam, in der Hand ein gefülltes Punschglas und verlangte mit seinem neuen Schwager Bruderschaft zu trinken. Am Morgen holte er ihn aus dem Hotel zum Frühschoppen ab. »Bis Mittag bezähme gefälligst deine Sehnsucht nach dem Weiblichen. Jetzt müssen wir mal ein Wort unter Männern reden.« In Klapschs Bierstube setzte er ihm die Lage auseinander. 35.000 bar am Tage der Hochzeit. Die Belege waren jeden Augenblick zu sehen. Und gemeinsam mit Emmy ein Viertel der Fabrik. Also nur ein Achtel, stellte Kinast fest, worauf Dieterich: »Soll ich mich vielleicht umsonst für euch abrackern?« Ein unzufriedenes Schweigen entstand. Dieterich stellte die Stimmung wieder her. »Prost, Friedrich!« »Prost, Dieterich«, sagte Kinast. Dann schien Dieterich etwas einzufallen. »Du hast es ja in der Hand, deinen Anteil am Geschäft zu erhöhen, wenn du Geld einlegst. Wie sieht es denn mit deinen Ersparnissen aus, bei deinem großartigen Gehalt?« Kienast erklärte, im Prinzip sage er nicht nein, aber noch laufe sein Vertrag mit Büschli und Company. Auch habe er in diesem Jahr eine beträchtliche Gehaltserhöhung zu erwarten. Da wäre es ein Verbrechen gegen sich selbst, jetzt zu kündigen. Und wenn ich euch mein Geld gebe, muss ich selbst ins Geschäft eintreten. Bei allem Vertrauen, das ich dir entgegenbringe, lieber Diederich. Diederich sah es ein. Kienast schlug seinerseits etwas vor. Wenn du einfach die Mitgift auf 50.000 festsetztest, Magda würde dann auf ihren Anteil am Geschäft verzichten. Dies stieß wieder auf Diederichs unbedingten Widerspruch. Es wäre gegen den letzten Willen meines seligen Vaters, der ist mir heilig. Und so großzügig, wie ich arbeite, kann in einigen Jahren Magdas Anteil das Zehnfache betragen von dem, was du jetzt verlangst. Nie werde ich mich dazu hergeben, meine arme Schwester so zu schädigen. Hierauf feixte der Schwager ein wenig. Diederichs Familiensinn ehre ihn, aber mit Großzügigkeit allein sei es nicht getan. Und Diederich, merklich gereizt, er sei Gottlob für seine Geschäftsführung außer Gott nur sich selbst verantwortlich. 35.000 Bar und ein Achtel des Reingewinns, mehr ist nicht zu holen. Kienast trommelte auf den Tisch. »Ich weiß noch nicht, ob ich deine Schwester dafür übernehmen kann«, erklärte er. »Mein letztes Wort behalte ich mir noch vor.« Diederich zuckte die Achseln und sie tranken ihr Bier aus. Kienast kam mit zum Essen. Diederich hatte schon gefürchtet, er werde sich drücken. Glücklicherweise war Magda noch verführerischer hergerichtet als gestern. »Wie wenn sie gewusst hätte, es geht ums Ganze«, dachte Diederich, der sie bewunderte. Bei der Mehlspeise hatte sie Kienast wieder so sehr erwärmt, dass er die Hochzeit in 4 Wochen wünschte. »Dein letztes Wort?« fragte Diederich neckisch. Als Antwort zog Kienast die Ringe aus der Tasche. Nach Tisch ging Frau Häßling auf den Fußspitzen aus dem Zimmer, wo die Verlobten saßen, und auch Diederich wollte sich zurückziehen, aber sie holten ihn zum Spazierengehen. »Wohin geht es denn? Und wo sind Mutter und Emmy?« Emmy hatte sich geweigert, mitzukommen, und darum blieb auch Frau Häßling zu Hause. »Weil es sonst schlecht aussehen würde, weißt du«, sagte Magda. Diederich stimmte ihrer Einsicht zu. Er wischte ihr sogar den Staub fort, der beim Eintritt in die Fabrik an ihrem Pelzjackett hängen geblieben war. Er behandelte Magda mit Achtung, denn sie hatte Erfolg gehabt. Man ging gegen das Rathaus zu. Es schadet nichts, nicht wahr, wenn die Leute einen sahen. Der erste freilich, dem man gleich in der Meisestraße begegnete, war nur Napoleon Fischer. Er fletschte die Zähne vor dem Brautpaar und nickte Diederich zu. Mit einem Blick, der sagte, er wisse Bescheid. Diederich war dunkelrot. Er würde den Menschen angehalten und ihm auf offener Straße einen Krach gemacht haben, aber konnte er? »Es war ein schwerer Fehler, dass ich mich mit dem hinterhältigen Proleten auf Vertraulichkeiten eingelassen habe. Es wäre auch ohne ihn gegangen. Jetzt schleicht er um das Haus, damit ich daran denke, dass er mich in der Hand hat. Ich werde noch Erpressungen erleben.« Aber zwischen ihm und dem Maschinenmeister war Gottlob alles unter 4 Augen vor sich gegangen. Was Napoleon Fischer über ihn behaupten konnte, war Verleumdung. Diederich ließ ihn dann einfach einsperren. Dennoch hasste er ihn für seine Mitwisserschaft, dass ihm bei 20 Grad Kälte heiß und feucht ward. Er sah sich um. Fiel denn kein Ziegelstein auf Napoleon Fischer? In der Gerichtsstraße fand Magda, dass der Gang sich lohne, denn bei Landgerichtsrat Harnisch standen hinter einer Scheibe Meta Harnisch und Inge Tietz, und Magda wusste bestimmt, dass sie bei Kienasts Anblick sehr beunruhigte Gesichter gemacht hatten. Auf der Kaiser-Wilhelm-Straße war heute leider wenig los, höchstens, dass Major Kunze und Dr. Heuteufel, die in die Harmonie gingen, von Ferne neugierige Gesichter machten. An der Ecke der Schweinichenstraße aber trat etwas ein, das Diederich nicht vorausgesehen hatte. Gleich vor ihnen ging Frau Deimchen mit Guste. Magda beschleunigte sofort den Schritt und plauderte lebhafter. Richtig drehte Guste sich um und Magda konnte sagen, »Frau Oberinspektor, hier stelle ich Ihnen meinen Bräutigam, Herrn Kienast, vor.« Der Bräutigam ward gemustert und schien zu entsprechen, denn Guste, mit der Diederich 2 Schritte zurückblieb, fragte nicht ohne Achtung, »Wo haben Sie ihn denn hergenommen?« Diederich scherzte. »Ja, so nah wie Sie findet nicht jede den ihren, aber dafür solider.« »Fangen Sie schon wieder an?« rief Guste, aber ohne Feindlichkeit. Sie streifte sogar Diederichs Blick und seufzte dabei leicht. Meiner ist ja immer Gott weiß wo. Man kommt sich vor wie die reine Witwe. Gedankenvoll sah sie Magda nach, die an Kinasts Arm hing. Diederich gab zu bedenken, wer tot ist, kann es auch bleiben, es gibt noch genug Lebendige. Dabei drängte er Guste bis an die Häuserwand und sah ihr werbend ins Gesicht, und wirklich, ihr liebes, dickes Gesicht ward einen Augenblick lang gewährend. Leider war Schweinichenstraße 77 schon erreicht und man nahm Abschied. Da hinter dem Sachsentor alles aus war, kehrten die Geschwister mit Herrn Kinast wieder um. Magda, die auf dem Arm ihres Verlobten ruhte, sagte ermunternd zu Diederich, »Nun, was meinst du?« Worauf er rot ward und schnaufte. »Was ist da zu meinen?« brachte er hervor, und Magda lachte. In der leeren, stark dämmernden Straße kam ihnen jemand entgegen. »Ist das nicht?« fragte Diederich ohne Überzeugung, aber die Figur näherte sich, dick, offenbar noch jung, mit einem großen, weichen Hut, sonst elegant, und die Füße setzte er einwärts. »Wahrhaftig, Wolfgang Buck!« er dachte enttäuscht, und Guste stellt sich, als wäre er am Ende der Welt. »Aber das Lügen muss ich ja austreiben.« »Da sind Sie ja!« Der junge Buck schüttelte Diederich die Hand. »Das freut mich. Mich auch«, erwiderte Diederich trotz der Enttäuschung mit Guste, und er machte seinen Schwager mit seinem Schulfreund bekannt. Buck stattete seine Glückwünsche ab, dann trat er mit Diederich hinter die beiden anderen. »Sie wollten gewiss zu Ihrer Braut«, bemerkte Diederich. »Sie ist zu Hause. Wir haben sie hinbegleitet.« »So«, machte Buck und zuckte die Achseln. »Nun, ich finde sie immer noch«, sagte er phlegmatisch. »Vorläufig bin ich froh, dass ich Ihnen mal wieder begegnet bin. Unser Gespräch in Berlin, unser einziges, nicht wahr? Es war so anregend.« Auch Diederich fand dies jetzt, obwohl es ihn damals nur geärgert hatte. Er war ganz belebt durch das Wiedersehen. »Ja, meinen Gegenbesuch bin ich Ihnen schuldig geblieben. Sie wissen wohl, wie viel einem in Berlin immer dazwischen kommt. Hier freilich hat man Zeit, öde, wie? Zu denken, dass man hier sein Leben verbringen soll.« Und Diederich zeigte die kahle Häuserreihe hinauf. Wolfgang Buck schnupperte mit seiner weich gebogenen Nase in die Luft, auf seinen fleischigen Lippen schien er sie zu kosten, und er machte tiefsinnende Augen. »Ein Leben, in Netzig«, sagte er ganz langsam. »Nun ja, es kommt darauf hinaus. Unser einer ist nicht in der Lage, bloß für seine Sensationen zu leben. Übrigens gibt es auch hier welche.« Er lächelte verdächtig. »Der Wachtposten hat bis sehr hoch hinauf Sensationen gemacht.« »Ach so«, Diederich streckte den Bauch vor, »Sie wollen schon wieder nörgeln. Ich stelle fest, dass ich in der Sache durchaus auf Seiten seiner Majestät stehe.« Buck winkte ab. »Lassen Sie nur, ich kenne ihn.« »Ich noch besser«, behauptete Diederich. »Wer ihm, wie ich, ganz allein, Aug und Auge gegenübergestanden hat, im Tiergarten vorigen Februar nach dem großen Krawall, und dies Auge blitzen gesehen hat, dies Fritzenauge, sage ich Ihnen, der vertraut auf unsere Zukunft.« »Auf unsere Zukunft, weil ein Auge geblitzt hat.« Bucks Mund und Wangen sanken schwer melancholisch herab. Diederich stieß Luft durch die Nase. »Ich weiß schon. Sie glauben in unserer Zeit an keine Persönlichkeit. Sonst wären Sie ja Lassalle oder Bismarck geworden.« »Schließlich könnte ich es mir leisten, gewiss, gerade so gut wie er, wenn auch weniger begünstigt von den äußeren Umständen.« Sein Ton ward lebhafter und überzeugter. »Worauf es für jeden persönlich ankommt, ist nicht, dass wir in der Welt wirklich viel verändern, sondern dass wir uns ein Lebensgefühl schaffen, als täten wir es. Dazu ist nur Talent nötig, und das hat er.« Diederich war beunruhigt, er sah sich um. »Wir sind hier zwar unter uns, die Herrschaften dort vor uns haben Wichtigeres zu besprechen, aber ich weiß doch nicht, dass sie immer glauben, ich habe was gegen ihn. Er ist mir wahrhaftig nicht unsympathischer, als ich mir selbst bin. Ich hätte an seiner Stelle den gefreiten Lück und unseren Netziger Wachtposten genauso ernst genommen. Wäre das noch eine Macht, die nicht bedroht wäre? Erst wenn es einen Umsturz gibt, fühlt man sich. Was würde aus ihm, wenn er sich sagen müsste, dass die Sozialdemokratie gar nicht ihn meint, sondern höchstens eine etwas praktischere Verteilung dessen, was verdient wird?« »Oho«, machte Diederich, »nicht wahr? Das würde sie empören. Und ihn auch. neben den Ereignissen hergehen, die Entwicklung nicht beherrschen, sondern in ihr mit einbegriffen sein, ist das zu ertragen? Im Innern unbeschränkt und dabei außerstande auch nur Hass zu erregen, anders als durch Worte und Gesten, denn woran halten sich die Nörgler? Was ist ernstliches Geschehen? Auch der Fall Lück ist nur wieder eine Geste. Sinkt die Hand, ist alles wie zuvor.
1: Aber Darsteller und Publikum haben eine Sensation gehabt.
0: Und nur darauf, mein lieber Hässling, kommt es uns allen heute an. Er selbst, den wir meinen, wäre am erstauntesten, glauben Sie es mir, wenn der Krieg, den er immerfort an die Wand malt, oder die Revolution, die er sich 100-mal vorgespielt hat, einmal wirklich ausbräche. Darauf werden Sie nicht lange zu warten brauchen, rief Diederich, und dann sollen Sie sehen, dass alle Nationalgesinnten treu und fest zu ihrem Kaiser stehen. Gewiss, Buck zuckte immer häufiger die Achseln. Das ist die übliche Wendung, wie er selbst sie vorgeschrieben hat. Worte lasst ihr euch von ihm vorschreiben, und die Gesinnung war nie so gut geregelt, wie sie es jetzt wird. Aber Taten, unsere Zeit, bester Zeitgenosse, ist nicht tatbereit. Um seine Erlebnisfähigkeit zu üben, muss man vor allem leben, und die Tat ist so lebensgefährlich. Diederich richtete sich auf. Wollen Sie den Vorwurf der Feigheit vielleicht in Verbindung bringen mit »Ich habe kein moralisches Urteil ausgesprochen, ich habe eine Tatsache der inneren Zeitgeschichte erwähnt, die uns alle angeht. Übrigens sind wir zu entschuldigen, für den auf der Bühne Agierenden ist alle Aktion erledigt, denn er hat sie durchgefühlt. Was will die Wirklichkeit noch von ihm? Sie wissen wohl nicht, wen die Geschichte als den repräsentativen Typus dieser Zeit nennen wird?«
2: »Den Kaiser«, sagte Diederich.
0: »Nein«, sagte Buck,
2: »den Schauspieler.«
0: Da schlug Diederich ein Gelächter an, das dort vorn das Brautpaar auseinanderfuhr und sich umwandte. Aber man war auf dem Theaterplatz. Es wehte eisig hinüber, sie gingen weiter. »Na ja«, brachte Diederich hervor, »ich hätte mir gleich sagen können, wie Sie auf das verrückte Zeug gekommen sind. Sie haben doch mit dem Theater zu tun«, er klopfte Buck auf die Schulter, »sind Sie am Ende schon selbst dabei?« Buck bekam unruhige Augen. Der Hand, die ihn klopfte, entzog er sich mit einer Wendung, die Diederich unkameradschaftlich fand. »Ich?« »Ach nein«, sagte Buck, und nachdem beide bis zur Gerichtsstraße unzufrieden geschwiegen hatten, »ach so, Sie wissen noch nicht, warum ich in Netzig bin.« »Wahrscheinlich Ihrer Braut wegen.«
2: »Das wohl auch. Vor allem aber habe ich die Verteidigung meines Schwagers Lauer übernommen.«
0: »Sie sind im Prozess Lauer?« Es nahm Diederich den Atem, er blieb stehen. »Nun ja«, sagte Buck und zuckte die Achseln, »wundert Sie das? Seit kurzem bin ich beim Landgericht Netzig als Rechtsanwalt zugelassen. Hat mein Vater Ihnen nicht davon gesprochen?«
2: »Ich sehe Ihren Herrn Vater nur selten. Ich gehe wenig aus, meine Berufspflichten, diese Verlobung.« Diederich verlor sich in Gestammel.
0: »Dann müssen Sie ja schon oft. Wohnen Sie vielleicht schon ganz hier?«
2: »Nur vorläufig, glaube ich.«
0: Diederich raffte sich zusammen. »Ich muss sagen, ich habe Sie schon öfter nicht ganz verstanden, aber so wenig doch noch nie wie jetzt, wo Sie mit mir durch halb Netzig gehen.«
2: Buck blinzelte ihn an. »Obwohl ich in der Verhandlung morgen Verteidiger bin und Sie der Hauptbelastungszeuge? Das ist doch nur Zufall. Die Rollen könnten auch umgekehrt verteilt sein.«
0: »Bitte sehr«, Diederich entrüstete sich, »jeder steht auf seinem Platz. Wenn Sie vor Ihrem Beruf keine Achtung haben...« »Achtung? Was heißt das? Ich freue mich auf die Verteidigung, das leugne ich nicht. Ich werde loslegen, man soll etwas erleben. Ihnen, Herr Doktor, werde ich unangenehme Dinge zu sagen haben. Sie werden mir hoffentlich nichts übel nehmen. Es gehört zu meiner Wirkung.«
2: Diederich bekam Furcht. »Erlauben Sie, Herr Rechtsanwalt, kennen Sie denn meine Aussage? Sie ist für Lauer durchaus nicht ungünstig.«
0: »Das lassen Sie meine Sorge sein.« Bucks Miene ward beängstigend ironisch. Und damit war man in der Meisestraße.
2: »Der Prozess«, dachte Diederich schnaufend. In den Aufregungen der letzten Tage hatte er ihn vergessen. Jetzt war es, als sollte man sich von heute auf morgen beide Beine abschneiden lassen. Guste, die falsche Kanaille, hatte ihm also absichtlich nichts gesagt von ihrem Verlobten. Im letzten Augenblick sollte er den Schrecken bekommen. Dieterich verabschiedete sich von Buck, bevor sie beim Haus waren. Dass nur Kinas nichts merkte. Buck schlug vor, noch irgendwo hinzugehen. »Es zieht sie wohl nicht besonders zu ihrer Braut?« fragte Dieterich. »Augenblicklich habe ich mehr Lust auf einen Cognac.« Dieterich lachte höhnisch. »Darauf scheinen sie immer Lust zu haben.« Damit nur Kinas nichts erfahre, kehrte er nochmals mit Buck um. »Sehen Sie«, begann Buck unvermutet, »meine Braut, die gehört auch zu meinen Fragen an das Schicksal.« Und da Dieterich »Wieso?« fragte. »Wenn ich nämlich wirklich ein netziger Rechtsanwalt bin, dann ist Guste Deimchen bei mir vollkommen an ihrem Platz. Aber weiß ich das? Für andere Fälle, die in meiner Existenz eintreten könnten, habe ich nun drüben in Berlin noch eine zweite Verbindung. Ich habe gehört, eine Schauspielerin«, Dieterich errötete für Buck, der das so zynisch eingestand, »das heißt«, stammelte er, »ich will nichts gesagt haben.« »Also Sie wissen«, schloss Buck, »jetzt ist die Sache die, dass ich vorläufig dort hänge und mich um Guste nicht so viel bekümmern kann, wie ich müsste. Möchten Sie sich da nicht des guten Mädchens ein wenig annehmen?« fragte er harmlos und gelassen. »Ich soll sozusagen den Kochtopf hier und da ein bisschen umrühren, worin ich Wurst und Kohl am Feuer zu stehen habe, indes ich selbst noch draußen beschäftigt bin. Wir haben doch Sympathien füreinander.« »Danke«, sagte Dieterich kühl, »so weit reicht meine Sympathie allerdings nicht. Beauftragen Sie sonst jemand, ich denke denn doch etwas ernster über das Leben.« Und er ließ Buck stehen. Außer der Unmoral des Menschen empörte ihn seine würdelose Vertraulichkeit, nachdem sie noch soeben in Anschauung und Praxis sich wieder einmal als Gegner erwiesen hatten. »Unleidlich, so einer, aus dem man nicht klug ward. Was hat er morgen gegen mich vor?« Daheim machte er sich Luft. »Ein Mensch wie eine Qualle und von einem geistigen Dünkel! Gott behüte unser Haus vor solcher alles zerfressenden Überzeugungslosigkeit. Sie ist in einer Familie das sichere Zeichen des Niedergangs.« Er vergewisserte sich, dass Kinast wirklich noch am Abend reisen musste. »Etwas Aufregendes wird Magda dir nicht zu schreiben haben«, sagte er unvermittelt und lachte. »Meinetwegen mag in der Stadt Mord und Brand sein. Ich bleibe in meinem Kontor und bei meiner Familie.« Kaum aber war Kinast fort, stellte er sich vor Frau Häßling hin. »Nun, wo ist die Vorladung, die für mich gekommen ist, auf morgen zu Gericht?« Sie musste zugeben, dass sie den bedrohlichen Brief unterschlagen habe. »Er sollte dir die Feststimmung nicht verderben, mein lieber Sohn.« Aber Dieterich ließ keine Beschönigungen gelten. »Ach was, lieber Sohn, aus Liebe zu mir wird wohl das Essen immer schlechter, außer wenn fremde Leute da sind und das Haushaltungsgeld geht für euren Firlefanz drauf. Meint ihr, ich fall euch auf den Schwindel rein, dass Magda ihre Spitzenbluse selbst gemacht haben soll? Das könnt ihr dem Esel erzählen.« Magda erhob Einspruch gegen die Beleidigung ihres Verlobten, aber es half ihr nicht. »Schweig lieber still, dein Pelzjackett ist auch halb gestohlen. Ihr steckt mit dem Dienstmädchen zusammen. Wenn ich sie nach Rotwein schicke, bringt sie billigeren und den Rest behaltet ihr.« Die drei Frauen entsetzten sich, worauf Dieterich noch lauter schrie. Emmy behauptete, er sei bloß darum so wild, weil er sich morgen vor der ganzen Stadt blamieren solle. Da konnte Dieterich nur noch einen Teller auf den Boden schleudern. Magda stand auf, ging zur Tür und rief zurück: »Ich brauche dich, Gottlob, nicht mehr.« Sofort war Dieterich hinterdrein. »Gib bitte Acht, was du redest, wenn du endlich einen Mann kriegst, verdankst du es allein mir und den Opfern, die ich bringe. Dein Bräutigam hat um deine Mitgift geschachert, dass es schon nicht mehr schön war. Du bist überhaupt bloß Zugabe.« Hier fühlte er eine heftige Ohrfeige und bevor er zu Atem kam, war Magda in ihrem Zimmer und hatte abgesperrt. Dieterich rieb sich jäh verstummt die Wange, dann entrüstete er sich wohl noch, aber eine Art von Genugtuung überwog. Die Krise war vorüber. In der Nacht hatte er sich fest vorgenommen, mit einiger Verspätung bei Gericht einzutreffen und durch sein ganzes Auftreten zu zeigen, wie wenig die Geschichte ihn angehe. Aber es hielt ihn nicht. Als er das Verhandlungszimmer, das ihm bezeichnet war, betrat, war man dort noch bei einer ganz anderen Sache. Jadasson, der in seiner schwarzen Robe einen ungemein drohenden Anblick bot, war eben damit beschäftigt, für einen kaum erwachsenen Menschen aus dem Volk 2 Jahre Arbeitshaus zu verlangen. Das Gericht gewährte ihm freilich nur 1, aber der jugendliche Verurteilte brach in ein solches Geheul aus, dass es Diederich, angstvoll wie er selbst gestimmt war, vor Mitleid übel ward. Er begab sich hinaus und betrat eine Toilette, obwohl an der Tür stand, nur für den Herrn Vorsitzenden. Gleich nach ihm erschien auch Jadasson. Wie er Diederich sah, wollte er sich wieder zurückziehen, aber Diederich fragte sofort, was das denn sei, ein Arbeitshaus, und was so ein Zuhälter dort tue. Jadasson erklärte, wenn wir uns darum auch noch kümmern müssten, und war schon draußen. Diederichs Inneres zog sich noch mehr zusammen unter dem Gefühl eines schaudererregenden Abgrundes, wie er sich auftat zwischen Jadasson, der hier die Macht vertrat, und ihm selbst, der sich zu nahe ihrem Räderwerk gewagt hatte. Es war aus frommer Absicht geschehen, in übergroßer Verehrung der Macht, gleich viel. Jetzt hieß es sich besonnen verhalten, damit sie einen nicht ergriff und zermalmte. Sich ducken und ganz klein machen, bis man ihr vielleicht doch noch entrann. Wer erst wieder dem Privatleben gehörte, Diederich versprach sich fortan, ganz seinem geringen, aber wohlverstandenen Vorteil zu leben. Draußen im Korridor standen jetzt Leute, ein minder gutes Publikum und auch das Beste. Die 5 Töchter Buck, herausgeputzt, als sei der Prozess ihres Schwagers Lauer die größte Ehre für die Familie, schnatterten in einer Gruppe mit Käthchen Zillig, ihrer Mutter, und der Frau Bürgermeister Scheffelweiß. Die Schwiegermutter dagegen ließ den Bürgermeister nicht los, und aus den Blicken, die sie nach dem Bruder des Herrn Buck und seinen Freunden Kohn und Heuteufel schleuderte, war zu ersehen, dass sie ihn gegen die Sache der Bucks einnahm. Der Major Kunze in Uniform stand mit finsterer Miene dabei und enthielt sich jeder Äußerung. Gerade erschien auch Pastor Zillig mit Professor Kühnchen, aber beim Anblick der zahlreichen Gesellschaft blieben sie hinter einem Pfeiler. Der Redakteur Notgroschen seinerseits ging grau und unbeachtet von den einen zu den anderen. Vergebens suchte Diederich jemand, an den er sich hätte halten können. Jetzt bereute er, dass er es den Seinen verboten hatte, herzukommen. Er blieb im Dunkeln, hinter der Biegung des Korridors, und streckte nur vorsichtig den Kopf heraus. Plötzlich zog er ihn zurück. Guste Deimchen mit ihrer Mutter. Sie ward sofort von den Töchtern Buck umringt, als eine kostbare Verstärkung ihrer Partei. Gleichzeitig ging da hinten eine Tür und Wolfgang Buck trat auf, in Barett und Robe und darunter Lackschuhe, die er sehr einwärts setzte. Er lächelte festlich wie bei einem Empfang, gab allen die Hand und seiner Braut küsste er sie. Es werde sehr schön werden, verhieß er, der Staatsanwalt sei gut disponiert, er selbst auch. Dann begab er sich zu den von ihm geladenen Zeugen, um mit ihnen zu flüstern. In diesem Augenblick verstummte man, denn in der Mündung der Treppe erschien der Angeklagte, Herr Lauer, und neben ihm seine Frau. Die Bürgermeisterin fiel ihr um den Hals. Wie sie tapfer sei! »Was ist dabei?« erwiderte sie mit tiefer, klangreicher Stimme. »Wir haben uns nichts vorzuwerfen. Weh, Karl?« Lauer sagte, »Gewiss nicht, Judith.« Gerade jetzt aber ging der Landgerichtsrat Fritsche vorbei. Ein Schweigen entstand. Wie er und die Tochter des alten Buck sich begrüßten, blinzelte man einander zu, und die Schwiegermutter des Bürgermeisters machte eine Bemerkung, halblaut, aber sie war ihr von den Augen zu lesen. Diederich auf seinem schattigen Posten war von Wolfgang Buck entdeckt worden. Buck zog ihn hervor und führte ihn zu seiner Schwester. »Liebe Judith, ich weiß nicht, ob du schon unseren werten Feind kennst, den Herrn Dr. Hässling. Heute wird er uns vernichten.« Aber Frau Lauer lachte nicht. Sie erwiderte auch Diederichs Gruß nicht. Sie sah ihn nur an, mit rücksichtsloser Neugier. Es war schwer, diesen dunklen Blick auszuhalten, und ward noch schwerer, weil sie so schön war. Diederich fühlte, wie ihm das Blut ins Gesicht trat. Seine Augen irrten ab. Er stammelte, »Der Herr Rechtsanwalt scherzt wohl. In der Sache muss ein Irrtum vorliegen.« Da zogen in dem weißen Gesicht die Brauen sich zusammen, die Mundwinkel sanken ausdrucksvoll herab, und Judith Lauer wandte Diederich den Rücken. Ein Gerichtsdiener zeigte sich, Wolfgang Buck ging seinen Schwager Lauer zur Seite in das Verhandlungszimmer, und da die Tür nicht eben freigebig geöffnet ward, stießen alle einander in Hast hindurch, das minder gute Publikum ward von dem Besten überwältigt, die Unterröcke der fünf Schwestern Buck rauschten heftig bei dem Kampf, Diederich gelangte als letzter hinein und musste sich auf der Zeugenbank neben den Major Kunze setzen, der sofort ein Stück wegrückte. Landgerichtsdirektor Spretius, anzusehen wie ein alter wurmiger Geier, erklärte von dort oben die Sitzung für eröffnet und rief die Zeugen auf, um ihnen den Ernst des Eides in Erinnerung zu bringen, wobei Diederich sofort ein Gesicht bekam, wie ehemals in der Religionsstunde. Landgerichtsrat Harnisch ordnete Akten und sah sich im Publikum nach seiner Tochter um. Mehr beachtet ward der alte Landgerichtsrat Kühlemann, der das Krankenzimmer verlassen und seinen Platz zur Linken des Vorsitzenden eingenommen hatte. Man fand ihn schlecht aussehen. Die Schwiegermutter des Bürgermeisters wollte wissen, er werde sein Reichstagsmandat niederlegen, und wohin ging das viele Geld, wenn er starb? Bei den Zeugen drückte Pastor Zillig die Hoffnung aus, der Alte werde seine Millionen für einen Kirchenbau bestimmen, aber Professor Kühnchen bezweifelte es mit durchdringender Flüsterstimme.
3: »Der gibt auch nach dem Tode nicht her. Der hat immer gedacht, man muss das Seine zusammennehmen und womöglich den Ananias auch.«
2: Da entließ der Vorsitzende die Zeugen aus dem Sitzungssaal. Sie fanden sich, da kein Zeugenzimmer vorhanden war, im Korridor wieder zusammen. Die Herren Heuteufel, Kohn und Buck Junior nahmen eine Fensternische ein. Diederich unter dem wütenden Blick des Majors dachte peinvoll, jetzt wird der Angeklagte vernommen. Wüsste ich, was er sagt? Ich möchte ihn ebenso gern entlasten wie ihr. Vergebens versuchte er gegenüber Pastor Zillig seine milde Gesinnung zu beteuern. Er habe immer gesagt, die Sache sei aufgebauscht worden. Zillig wandte sich verlegen weg und Kühnchen pfiff davonlaufend durch die Zähne. »Na, warte nur, mein Schippchen, dir werden wir das Handwerk legen.« Stumm lastete die allgemeine Missbilligung auf Diederich. Endlich erschien der Gerichtsdiener. »Herr Dr. Häßling?« Diederich riss sich zusammen, um nur in kommentmäßiger Haltung an den Zuschauern vorbeizukommen. Er sah krampfhaft geradeaus. Der Blick der Frau Lauer lag jetzt auf ihm. Er schnaufte und er schwankte ein wenig. Links neben dem Beisitzer, der seine Nägel betrachtete, stand drohend aufgerichtet Jadasson. Das Licht des Fensters hinter ihm schien durch seine abstehenden Ohren, die blutig leuchteten, und seine Miene heischte von Diederich eine so leichenhafte Gefügigkeit, dass Diederichs Blick die Flucht ergriff. Rechts vor dem Angeklagten und etwas tiefer fand er Wolfgang Buck sitzen, nachlässig mit den Fäusten auf den fetten Schenkeln, von denen die Robe zurückfiel, und so gescheit und aufmunternd anzusehen, als vertrete er den Geist des Lichts. Landgerichtsdirektor Spretius sprach Diederich die Eidesformel vor, immer nur zwei Worte zur Zeit und mit Herablassung. Diederich schwor folgsam. Dann sollte er den Hergang der Dinge an jenem Abend im Ratskeller berichten. Er begann. »Wir waren eine angeregte Gesellschaft, drüben am Tisch saßen auch Herren.« Da er schon stecken blieb, ward im Publikum gelacht. Spretius fuhr auf, er hackte mit dem Geierschnabel zu und drohte, er werde den Saal räumen lassen. »Sonst wissen Sie nichts?« fragte er unwirsch. Diederich gab zu bedenken, infolge geschäftlicher und anderer Aufregungen hätten sich ihm die Vorgänge inzwischen etwas verwirrt. »Dann werde ich Ihnen zur Auffrischung des Gedächtnisses Ihre Aussage vor dem Untersuchungsrichter vorlesen.« Und der Vorsitzende ließ sich das Protokoll reichen. Daraus erfuhr Diederich zu seiner peinlichen Verwunderung, er habe vor dem Untersuchungsrichter Landgerichtsrat Fritsche die bestimmte Angabe gemacht, dass von Seiten des Angeklagten eine schwere Beleidigung seiner Majestät des Kaisers gefallen sei, was er darüber zu äußern habe. »Es kann wohl sein«, stammelte er, »aber es waren viele Herren da, ob es nun gerade der Angeklagte war, der das gesagt hat.« Spretius beugte sich über den Richtertisch. »Denken Sie nach, Sie stehen hier unter Ihrem Eid. Andere Zeugen werden bekunden, dass Sie ganz allein auf den Angeklagten zugetreten sind und das betreffende Gespräch mit ihm geführt haben.« »War ich das?« fragte Diederich, rot übergossen. Da lachte unaufhaltsam der ganze Saal. Jadasson sogar verzog das Gesicht zu einem verachtungsvollen Feixen, Spretius hatte schon den Mund geöffnet, um loszufahren, aber Wolfgang Buck stand auf. Sein weiches Gesicht ward mit einem sichtbaren Ruck energisch und er fragte Dieterich, »Sie waren an dem Abend wohl stark angetrunken.« Sofort fielen Staatsanwalt und Vorsitzender über ihn her. »Ich beantrage, die Frage nicht zuzulassen«, rief Jadasson schrill. »Herr Verteidiger«, krächzte Spretius, »Sie haben nur mir die Frage vorzulegen. Ob ich sie dann an den Zeugen richte, ist meine Sache.« Aber die beiden, Dieterich sah es staunend, hatten einen entschlossenen Gegner gefunden. Wolfgang Buck stand da, mit klangvoller Rednerstimme beanstandete er das Verhalten des Vorsitzenden, das die Rechte der Verteidigung verletze, und beantragte Gerichtsbeschluss darüber, ob ihm gemäß der Strafprozessordnung das direkte Fragerecht an den Zeugen zustehe. Spretius hackte vergeblich zu, es blieb ihm nichts übrig, als mit den vier Richtern rückwärts im Beratungszimmer zu verschwinden. Buck sah sich triumphierend um, seine Cousinen bewegten die Hände wie zum Applaus, aber auch sein Vater war inzwischen eingetreten und man sah, wie der alte Buck seinem Sohn ein Zeichen der Missbilligung gab. Der Angeklagte seinerseits zorniger Erregung im apoplektischen Gesicht schüttelte seinem Verteidiger die Hand. Dieterich, der allen Blicken ausgesetzt war, gab sich Haltung und hielt Umschau. Aber ach, Guste Deimchen wich ihm aus. Nur der alte Buck winkte wohlwollend. Dieterichs Aussage hatte ihm gefallen. Er bemühte sich sogar aus der engen Tribüne heraus, um Dieterich seine weiche weiße Hand zu geben. »Ich danke Ihnen, lieber Freund«, sagte er, »Sie haben die Sache so behandelt, wie Sie es verdient.« Und Dieterich in seiner Verlassenheit bekam feuchte Augen angesichts der Güte des großen Mannes. Erst nachdem Herr Buck sich wieder auf seinen Platz begeben hatte, fiel es Dieterich ein, dass er ihm hier ja die Geschäfte besorgte. Und auch sein Sohn Wolfgang war durchaus nicht so schlapp, wie Dieterich gedacht hatte. Die politischen Gespräche hatte er augenscheinlich nur geführt, um sie hier gegen ihn auszunutzen. Treue, wahre deutsche Treue, die gab es in der Welt nicht, auf niemand konnte man sich verlassen. Soll ich mich hier noch lange von allen Seiten anöden lassen? Zum Glück kehrte der Gerichtshof zurück. Der alte Kühlemann wechselte mit dem alten Buck einen bedauernden Blick und Spretius verlas mit merklicher Selbstbeherrschung den Beschluss. Ob der Verteidiger das Recht der direkten Fragestellung habe, blieb unentschieden, denn die Frage selbst, war der Zeuge damals betrunken gewesen, ward als nicht zur Sache gehörig abgelehnt. Darauf fragte der Vorsitzende, ob der Herr Staatsanwalt noch eine Frage an den Zeugen zu richten habe. »Vorläufig nicht«, sagte Jadasson mit Geringschätzung, »aber ich beantrage, den Zeugen noch nicht zu entlassen.« Und Dieterich durfte sich setzen. Jadasson erhob die Stimme. »Außerdem beantrage ich die sofortige Vorladung des Untersuchungsrichters Dr. Fritsche, der darüber aussagen soll, wie die Gesinnung des Zeugen Hässling gegen den Angeklagten früher war.« Dieterich erschrak. Im Zuschauerraum aber wandte man sich nach Judith Lauer um. Sogar die beiden Assessoren am Richtertisch sahen hin. Jadasson bekam bewilligt, was er wollte. Dann wurde Pastor Zillig herbeigeholt, vereidigt und sollte seinerseits über die kritische Nacht berichten. Er erklärte, die Eindrücke hätten sich damals überstürzt und sein christliches Gewissen schwer bedrängt, denn just an jenem Abend sei in den Straßen von Netzig Blut geflossen, wenn auch zu einem patriotischen Zweck. »Das gehört nicht hierher«, entschied Spretius, und eben jetzt betrat den Saal der Regierungspräsident Herr von Vulkow im Jagdanzug mit großen kotigen Stiefeln. Alles sah sich um. Der Vorsitzende machte auf seinem Sitz eine Verbeugung und Pastor Zillig zitterte. Vorsitzender und Staatsanwalt drangen abwechselnd auf ihn ein. Jadasson sagte sogar mit einem Ausdruck von entsetzlicher Hinterhältigkeit, »Herr Pastor, Sie als Geistlichen brauche ich auf die Heiligkeit des Eides, den Sie geleistet haben, nicht besonders aufmerksam zu machen.« Da knickte Zillig ein und gab zu, dass er die dem Angeklagten vorgeworfene Äußerung allerdings gehört habe. Der Angeklagte sprang auf und schlug mit der Faust auf die Bank. »Ich habe den Namen des Kaisers gar nicht genannt, ich habe mich gehütet.« Sein Verteidiger beruhigte ihn mit einem Wink und sagte, Wir werden den Beweis erbringen, dass nur die provokatorische Absicht des Zeugen Dr. Häßling den Angeklagten zu seiner hier falsch wiedergegebenen Äußerung veranlasst hat. Vorläufig bitte er den Herrn Vorsitzenden, den Zeugen Zillig darüber zu befragen, ob er nicht eine Predigt gehalten habe, die ausdrücklich gegen die Hetzereien des Zeugen Häßling gerichtet gewesen sei. Pastor Zillig stammelte, er habe nur im Allgemeinen zum Frieden geraten und damit seiner Pflicht als Vertreter der Religion genügt. Jetzt wollte Buck etwas anderes wissen. Hat nicht der Zeuge Zillig neuerdings ein Interesse daran, sich mit dem Hauptbelastungszeugen Dr. Häßling gutzustellen, weil nämlich seine Tochter, schon fuhr Jadasson dazwischen, er protestierte gegen die Stellung der Frage, Spretius rügte sie als unzulässig, und auf der Tribüne entstand ein missbilligendes Gemurmel weiblicher Stimmen. Der Regierungspräsident beugte sich über die Bank zum alten Buck und sagte deutlich, »Ihr Sohn macht ja nette Zicken.« Inzwischen war der Zeuge Kühnchen aufgerufen. Der kleine Greis stürmte in den Saal, seine Brillengläser funkelten, schon vor der Tür schrie er seine Personalien herüber und die Eidesformel sagte er geläufig her, ohne sie sich vorsprechen zu lassen. Dann aber war er zu keiner anderen Aussage zu bewegen, als dass an jenem Abend die Wogen der nationalen Begeisterung hochgegangen seien. Zuerst die glorreiche Tat des Postens, dann der herrliche Brief seiner Majestät mit dem Bekenntnis zum positiven Christentum. Wie der Krach war mit dem Angeklagten, ja, meine Herren Richter, davon weiß ich sie nicht. Da hab ich gerade ein bisschen geschlummert. Aber nachher ist doch von der Sache geredet worden, verlangte der Vorsitzende. »Ich nicht«, rief Kühnchen, »ich hab egal von unseren glorreichen Taten im Jahre 70 geredet. Die Franktireurs, hab'sch gesagt, das war sie eine Bande. Mein steifer Finger, da hat mich ein Franktireur draufgebissen, bloß weil ich ihm mit mein Säbel ein kleines bisschen die Kehle abschneiden wollte. So eine Gemeinheit von dem Kerl.« Und Kühnchen wollte den Finger am Richtertisch umherzeigen. »Abtreten«, krächzte Spretius, und er drohte wieder einmal mit der Räumung des Saals. Major Kunze trat auf, steif wie auf Rädern, und den Eid leistete er in einem Ton, als stieße er gegen Spretius schwere Beleidigungen aus. Darauf erklärte er kurzweg, dass er mit dem ganzen Gesärres nichts zu tun habe, er sei erst später in den Ratskeller gekommen. »Ich kann nur sagen, das Verhalten des Herrn Dr. Häßling riecht mir nach Denunziantentum.« Aber seit einer Weile roch es im Saal nach etwas anderem. Niemand wusste, woher es kam. Auf der Tribüne misstraute man einander und rückte das Taschentuch am Munde diskret vom Nachbar ab. Der Vorsitzende schnupperte in die Luft und der alte Kühlemann, dessen Kinn schon längst auf seiner Brust lag, rührte sich im Schlaf. Wie Spretius ihm vorhielt, die Herren, die ihm damals die Vorgänge berichtet hätten, seien doch nationale Männer gewesen, erwiderte der Major nur, das sei ihm gleich, den Herrn Dr. Häßling habe er gar nicht gekannt.
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2: Kapitel 4, Teil 3. Da aber trat Jadasson vor, seine Ohren funkelten, mit einer Stimme wie ein Messer sagte er, »Herr Zeuge, ich richte an Sie die Frage, ob Sie den Angeklagten nicht vielleicht umso besser kennen. Wollen Sie sich darüber äußern, ob er Ihnen nicht noch vor 8 Tagen 100 Mark geliehen hat?« Vor Schrecken ward es ganz still im Saal und alles starrte auf den Major in Uniform, der dastand und an seiner Antwort stammelte. Jadassons Kühnheit machte Eindruck. Unverweilt nutzte er seinen Erfolg aus und erreichte von Kunze, dass er zugab, die Entrüstung der Nationalgesinnten über Lauers Äußerungen sei echt gewesen, auch seine eigene. Zweifellos habe der Angeklagte seine Majestät gemeint. Hier hielt Wolfgang Buck sich nicht mehr. Da der Herr Vorsitzende unnötig findet, es zu rügen, wenn der Herr Staatsanwalt seine eigenen Zeugen beleidigt, kann es auch uns gleich sein. Sofort hakte Spretius nach ihm. »Herr Verteidiger, das ist meine Sache, was ich rüge und was nicht.« »Eben das stelle ich fest«, fuhr Buck unbeirrt fort. »Zur Sache selbst behaupten wir nach wie vor und werden durch Zeugen beweisen, dass der Angeklagte den Kaiser gar nicht gemeint hat.« »Ich habe mich gehütet«, rief der Angeklagte dazwischen. Buck fuhr fort. Sollte dies dennoch als wahr unterstellt werden, so beantrage ich, den Herausgeber des Gothaischen Almanachs darüber als Sachverständigen zu vernehmen, welche deutschen Fürsten jüdisches Blut haben. Damit setzte er sich wieder, befriedigt von dem Rauschen der Sensation, das durch den Saal ging. Ein dröhnender Bass sagte, unerhört. Spretius wollte schon loshacken, sah aber noch rechtzeitig, wer es gewesen war, Fulco. Sogar Kühlemann war davon erwacht. Der Gerichtshof steckte die Köpfe zusammen, dann verkündete der Vorsitzende, der Antrag des Verteidigers werde abgelehnt, da ein Wahrheitsbeweis nicht zulässig sei. Kundgebung der Missachtung genüge zum Tatbestand des Delikts. Buck war geschlagen. Seine feisten Wangen senkten sich in kindlicher Traurigkeit. Es ward gekichert. Die Schwiegermutter des Bürgermeisters lachte ungeniert. Diederich auf seiner Zeugenbank war ihr dankbar. Er fühlte angstvoll lauschend, wie die öffentliche Meinung einlenkte und ganz leise denen näher kam, die geschickter waren und die Macht hatten. Er tauschte einen Blick mit Jadasson. Der Redakteur Notgroschen war dran. Grau und unauffällig war er plötzlich da und funktionierte glatt wie ein Aussagebeamter. Jeder, der ihn kannte, wunderte sich, so sicher hatte er ihn nie gesehen. Er wusste alles, belastete den Angeklagten auf das Schwerste und redete fließend, als sage er einen Leitartikel her. Höchstens, dass zwischen den Absätzen der Vorsitzende ihm das Stichwort gab, mit Anerkennung wie einem Musterschüler. Buck, der sich erholt hatte, hielt ihm die Stellungnahme der Netziger Zeitung für lauer vor. Darauf erwiderte der Redakteur, »Wir sind ein liberales, also unparteiisches Blatt. Wir geben die Stimmung wieder. Da aber jetzt und hier die Stimmung dem Angeklagten ungünstig ist«, er musste sich draußen im Korridor darüber informiert haben. Buck nahm eine ironische Stimme an. »Ich stelle fest, dass der Zeuge eine etwas sonderbare Auffassung seiner Eidespflicht bekundet.« Aber Notgroschen war nicht einzuschüchtern. »Ich bin Journalist«, erklärte er, und er setzte hinzu, »ich bitte den Herrn Vorsitzenden, mich vor Beleidigungen des Verteidigers zu schützen.« Spretius ließ sich nicht bitten und er entließ den Redakteur in Gnaden. Es schlug 12. Jadasson machte den Vorsitzenden aufmerksam, dass der Untersuchungsrichter Dr. Fritsche sich zur Verfügung des Gerichts halte. Er ward aufgerufen und kaum, dass er sich in der Tür zeigte, gingen alle Augen hin und her zwischen ihm und Judith Lauer. Sie war noch bleicher geworden, der schwarze Blick, der ihn zum Richtertisch begleitete, vergrößerte sich noch, er bekam etwas stumm Eindringliches, aber Fritsche vermied ihn. Auch ihn fand man schlecht aussehen, sein Schritt dagegen bekundete Entschlossenheit. Diederich stellte fest, dass er von seinen zwei Gesichtern für diese Gelegenheit das Trockene gewählt hatte. Welche Eindrücke er während der Voruntersuchung von dem Zeugen Hässling gewonnen habe. Der Zeuge hatte seine Aussage durchaus freiwillig und selbstständig gemacht, in Form einer durch das frische Erlebnis noch bewegten Auseinandersetzung. Die Zuverlässigkeit des Zeugen, die Fritsche an der Hand seiner ferneren Ermittlungen hatte nachprüfen können, stand außer allem Zweifel. Dass der Zeuge heute kein deutliches Erinnerungsbild mehr hatte, war nur durch die Erregung des Augenblicks zu erklären. Und der Angeklagte? Hier hörte man den Saal aufhorchen. Fritsche schluckte hinunter. Auch der Angeklagte hatte persönlich einen eher günstigen Eindruck auf ihn gemacht, trotz der vielen belastenden Momente. »Halten Sie bei widerstreitenden Zeugenaussagen den Angeklagten des ihm zur Last gelegten Delikts fähig?« fragte Spretius. Fritsche erwiderte, »Der Angeklagte ist ein gebildeter Mann. Ausdrücklich beleidigende Worte zu gebrauchen, wird er sich gehütet haben.« »Das sagt der Angeklagte selbst«, bemerkte der Vorsitzende streng. Fritsche sprach schneller. »Der Angeklagte war durch seine bürgerliche Wirksamkeit gewöhnt, Autorität mit fortschrittlichen Neigungen zu verbinden. Er hielt sich offenbar für einsichtsvoller und zur Kritik berechtigter als die meisten anderen Menschen. Es war also denkbar, dass er in gereiztem Zustand und durch die Erschießung des Arbeiters von Seiten des Wachtpostens hatte er sich gereizt gefühlt, seinen politischen Anschauungen einen Ausdruck gab, der, ob äußerlich vielleicht auch einwandfrei, die beleidigende Absicht hindurchschimmern ließ.« Hier sah man den Vorsitzenden und den Staatsanwalt aufatmen. Die Landgerichtsräte Harnisch und Kühlemann warfen Blicke auf das Publikum, durch das eine lebhafte Bewegung ging. Der Assessor links besah auch jetzt noch seine Nägel, Der rechts aber, ein junger Mann mit nachdenklichem Gesicht, beobachtete den Angeklagten, den er gleich vor sich hatte. Die Hände des Angeklagten waren krampfig um die Brüstung seiner Bank gespannt und die Augen, hervortretende braune Augen, richtete er auf seine Frau. Sie aber sah unverwandt auf Fritsche, halb geöffneten Mundes, wie abwesend, mit einem Ausdruck von Leiden, Scham und Schwäche. Die Schwiegermutter des Bürgermeisters äußerte deutlich, »Und zwei Kinder hat sie zu Hause.« Plötzlich schien Lauer das Geflüster um ihn her zu bemerken, alle diese Blicke, die wegsahen, wenn er sie streifte. Er sank zusammen. Sein stark gerötetes Gesicht entleerte sich so jäh vom Blut, dass der junge Assessor erschreckt auf seinem Stuhl rückte. Diederich, dem es immer wohler ward, war wahrscheinlich der Einzige, der dem Dialog zwischen dem Vorsitzenden und dem Untersuchungsrichter noch folgte. Dieser Fritsche, niemandem, auch Diederich selbst nicht, war die Sache aus guten Gründen anfangs peinlicher gewesen. Hatte er nicht auf Diederich als Zeugen eine nahezu pflichtwidrige Einwirkung geübt? Und das protokollierte Ergebnis von Diederichs Aussage war nun dennoch schwer belastend und Fritsches eigenes Zeugnis erst recht. Er war nicht weniger rücksichtslos vorgegangen als Jadasson. Seine engen und besonderen Beziehungen zum Hause Lauer hatten keineswegs vermocht, ihn der Aufgabe zu entfremden, die ihm oblag, dem Schutze der Macht. Nichts Menschliches hielt Stand vor der Macht. Welche Lehre für Diederich! Auch Wolfgang Buck empfing sie auf seine Art. Von unten betrachtete er Fritsche mit einer Miene, als müsste er sich erbrechen. Wie der Untersuchungsrichter mit Drehungen des Körpers, die nicht unbefangen wirkten, auf den Ausgang zusteuerte, ward lauter geflüstert. Die Schwiegermutter des Bürgermeisters sagte, mit dem Lorgnon nach der Frau des Angeklagten zielend, »Eine nette Gesellschaft!« Man widersprach ihr nicht. Man hatte angefangen, die Lauers ihrem Schicksal zu überlassen. Gustedeimchen biss sich auf die Lippe, Käthchen Zillig schickte einen raschen Senkblick zu Diederich, Dr. Scheffelweis beugte sich hinüber zu dem Haupt der Familie Buck, drückte ihm die Hand und sagte süß, »Ich hoffe, lieber Freund und Gönner, alles wird noch gut.« Der Vorsitzende befahl dem Gerichtsdiener, »Lassen Sie mal den Zeugen Kohn rein.« Die Reihe war an den Entlastungszeugen. Der Vorsitzende schnupperte in die Luft. »Hier riecht es aber schlecht«, bemerkte er. »Krecke, machen Sie hinten ein Fenster auf.« Und er suchte mit den Augen unter dem minderguten Publikum, das dort oben eingedrängt saß. Dagegen war auf den unteren Bänken freier Raum und der freieste um den Regierungspräsidenten von Vulko in seiner verschwitzten Jagdjoppe. Das geöffnete Fenster, durch das es eisig hereinblies, bewirkte Murren unter den auswärtigen Journalisten, die dort hinten verstaut saßen, aber Spretius richtete nur den Schnabel gegen sie, da duckten sie sich in ihre Rockkragen. Jadasson sah siegesgewiss dem Zeugen entgegen, Spretius ließ ihn eine Weile reden, dann räusperte Jadasson sich, er hielt einen Akt in der Hand. »Zeuge Kohn«, begann er, »Sie sind Inhaber des unter Ihrem Namen bestehenden Warenhauses seit 1889 und unvermittelt, geben Sie zu, dass gleich damals einer Ihrer Lieferanten, ein gewisser Lehmann, sich in Ihren Lokalitäten durch Erschießen das Leben genommen hat?« Und mit dämonischer Befriedigung blickte er auf Kohn, denn die Wirkung seiner Worte war außerordentlich. Kohn begann zu zappeln und nach Luft zu schnappen. »Die alte Verleumdung«, kreischte er, »er hat es doch gar nicht meinetwegen getan, er war unglücklich verheiratet. Mit der Geschichte haben die Leute mich schon einmal kaputt gemacht und nun fängt der Mann wieder an.« Auch der Verteidiger protestierte. Spretius hackte auf Kohn zu, der Herr Staatsanwalt sei kein Mann und wegen des Ausdrucks Verleumdung nehme das Gericht den Zeugen in eine Ordnungsstrafe von 50 Mark. Damit war Kohn erledigt. Der Bruder des Herrn Buck ward vernommen, ihn fragte Jadasson gerade heraus. »Zeuge Buck, Sie haben ein notorisch schlecht gehendes Geschäft. Wovon leben Sie?« Hier entstand ein solches Gemurmel, dass Spretius schnell eingriff. »Herr Staatsanwalt, gehört das wirklich zur Sache?« Aber Jadasson war allem gewachsen. »Herr Vorsitzender, die Anklagebehörde hat ein Interesse, den Nachweis zu erbringen, dass der Zeuge sich in wirtschaftlicher Abhängigkeit von seinen Verwandten, besonders aber von seinem Schwager, dem Angeklagten, befindet. Die Glaubwürdigkeit des Zeugen ist danach zu bemessen.« Der lange, elegante Herr Buck stand mit gesenktem Kopf da. »Das genügt«, erklärte Jadasson, und Spretius entließ diesen Zeugen. Seine 5 Töchter rückten unter den Blicken der Menge auf ihren Bänken zusammen wie eine Lämmerherde im Unwetter. Das minder gute Publikum der oberen Reihen lachte feindselig. Spretius bat wohlwollend um Ruhe und ließ sich den Zeugen Heuteufel kommen. Wie nun Heuteufel die Hand zum Schwur hob, schleuderte Jadasson ihm die seine mit einem dramatischen Wurf entgegen. »Ich möchte zunächst an den Zeugen die Frage richten, ob er zugibt, die das Delikt der Majestätsbeleidigung darstellenden Äußerung des Angeklagten durch seine Zustimmung begünstigt und noch verschärft zu haben.« Heuteufel erwiderte, »Ich gebe gar nichts zu«, worauf Jadasson ihm seine Aussage im Vorverhör entgegenhielt. Mit erhobener Stimme,

0: und Jadassons Ohren strahlten Feuer aus wie ein ganzes Glaubensbekenntnis. Wolfgang Buck stand auf, lächelte skeptisch und meinte, die religiösen Überzeugungen des Herrn Staatsanwalts seien offenbar von mönchischer Strenge, es könne ihm nicht zugemutet werden, dass er einen Nichtchristen für glaubwürdig halte. Das Gericht aber werde wohl anderer Meinung sein und den Antrag des Staatsanwaltes ablehnen. Da wuchs Jadasson furchtbar empor. Wegen der Verhöhnung seiner Person beantragte er gegen den Verteidiger eine Ordnungsstrafe von 100 Mark. Der Gerichtshof zog sich zur Beratung zurück. Sofort brach im Saal ein aufgeregtes Durcheinander von Meinungen aus. Dr. Heuteufel schob die Hände in die Taschen und maß mit langen Blicken Jadasson, der dem Schutze des Gerichts entzogen von Panik ergriffen ward und gegen die Wand wich. Diederich war es, der ihm zu Hilfe kam, denn er hatte dem Herrn Staatsanwalt leise eine wichtige Mitteilung zu machen. Schon kehrten die Richter zurück. Die Beeidigung des Zeugen Heuteufel ward vorerst ausgesetzt. Der Verteidiger war wegen Verhöhnung des Herrn Staatsanwalts in eine Ordnungsstrafe von 80 Mark genommen. In das weitere Verhör Heuteufels griff der Verteidiger ein, der vom Zeugen wissen wollte, wie er als intimer Bekannter des Angeklagten sein Familienleben beurteile. Heuteufel machte eine Bewegung, durch den Saal rauschte es, man hatte verstanden. Aber ob Spretius die Frage zuließ, er hatte schon den Mund geöffnet, um sie abzulehnen, begriff aber noch rechtzeitig, dass man einer Sensation nicht ausweichen dürfe, worauf Heuteufel den mustergültigen Zuständen im Hause Lauer hohes Lob spendete. Jadasson trank die Worte des Zeugen, bebend vor Ungeduld. Endlich konnte er mit namenlosem Triumph in der Stimme seine Frage stellen. Will der Zeuge sich auch darüber äußern, welcher Art die Weiber sind, aus deren Bekanntschaft er persönlich die Kenntnis des Familienlebens schöpft, und ob er nicht in einem gewissen Hause verkehrt, das im Volksmund Klein Berlin heißt? Und noch im Sprechen vergewisserte er sich, dass die Damen im Publikum und gleich ihnen die Richter tief verletzte Gesichter bekamen. Der Hauptentlastungszeuge war vernichtet. Heuteufel versuchte noch zu antworten, »Der Herr Staatsanwalt wird es wissen, wir sind uns dort wohl begegnet.« Aber das diente nur dazu, dass Spretius ihm eine Ordnungsstrafe von 50 Mark auferlegen konnte. »Der Zeuge hat im Saal zu bleiben«, entschied der Vorsitzende schließlich. »Das Gericht braucht ihn noch zur weiteren Aufklärung des Tatbestandes.« Heuteufel äußerte, »Ich meinerseits bin aufgeklärt über den Betrieb hier und würde es vorziehen, das Lokal zu verlassen.« Sofort wurden aus den 50 Mark 100. Wolfgang Buck sah sich unruhig um. Seine Lippen schienen die Stimmung im Saal zu schmecken. Sie verzogen sich, als äußerte sich die Stimmung in diesem merkwürdigen Geruch, der seit das Fenster geschlossen war, sich wieder gelagert hatte. Buck sah die Sympathien, die ihn hereinbegleitet hatten, zersprengt und abgestumpft, seine Kampfmittel unnütz verbraucht und das Gähnen der vom Hunger in die Länge gezogenen Gesichter, die Ungeduld der Richter, die nach der Uhr schielten, verhieß ihm nichts Gutes. Er sprang auf, retten, was zu retten war, und er machte seine Stimme energisch, um die Vorladung weiterer Zeugen für die Nachmittagssitzung zu beantragen. Da der Herr Staatsanwalt es zum System erhebt, die Glaubwürdigkeit unserer Zeugen zu bezweifeln, sind wir bereit, den guten Leumund des Angeklagten zu beweisen, durch die Aussagen der ersten Männer von Netzig. Kein geringerer als Herr Bürgermeister Dr. Scheffelweis wird dem Gericht die bürgerlichen Verdienste des Angeklagten bezeugen. Der Herr Regierungspräsident von Vulkow wird nicht umhin können, ihm seine staatsfreundliche und kaisertreue Gesinnung zu bestätigen.
1: Nanu, sagte da hinten aus dem freien Raum der dröhnende Bass.
0: Buck strengte seine Stimme an. Für die sozialen Tugenden des Angeklagten aber werden seine sämtlichen Arbeiter eintreten. Und Buck setzte sich, hörbar keuchend. Jadasson bemerkte kalt. Der Herr Verteidiger beantragt eine Volksabstimmung. Die Richter berieten, flüsternd, und Spretius verkündete, das Gericht gebe nur dem Antrage des Verteidigers statt, der sich auf die Vernehmung des Bürgermeisters Dr. Scheffelweis beziehe. Da der Bürgermeister im Saal war, wurde er sogleich aufgerufen. Er arbeitete sich aus seiner Bank heraus. Frau und Schwiegermutter hielten ihn von beiden Seiten fest und gaben ihm hastig Forderungen mit, die einander widersprechen mussten, denn der Bürgermeister langte sichtlich verstört am Richtertisch an. Welche Gesinnung der Angeklagte in der bürgerlichen Öffentlichkeit betätige? Dr. Scheffelweis wusste Gutes darüber zu bekunden. So hatte der Angeklagte sich

0: in den städtischen Kollegien eingesetzt für die Wiederherstellung des altberühmten Pfaffenhauses, wo die Haare aufbewahrt wurden, die bekanntlich Dr. Martin Luther dem Teufel aus dem Schwanz gerissen hatte. Freilich auch den Saalbau der Freien Gemeinde hatte er unterstützt und dadurch unleugbar viel Anstoß erregt. Im Geschäftsleben sodann genoss der Angeklagte die allgemeine Achtung. Die sozialen Reformen, die er in seiner Fabrik eingeführt hatte, wurden vielfach bewundert. Wenn freilich auch dagegen eingewendet ward, dass sie die Ansprüche der Arbeiter ins Ungemessene steigerten und so den Umsturz vielleicht doch zu befördern geeignet waren. »Würde der Herr Zeuge«, fragte der Verteidiger, »den Angeklagten des ihm zur Last gelegten Delikts für fähig halten?« »Einerseits«, erwiderte Scheffelweis, »gewiss nicht.« »Aber andererseits«, fragte der Staatsanwalt. Der Zeuge erwiderte, »andererseits, gewiss.« Nach dieser Antwort durfte der Bürgermeister sich zurückziehen. Seine zwei Damen empfingen ihn, eine so unzufrieden wie die andere, und der Vorsitzende schickte sich an, die Sitzung aufzuheben. Da räusperte Jadasson sich. Er beantragte nochmals, den Zeugen Dr. Hässling zu vernehmen, der seine Aussage zu ergänzen wünsche. Spretius klappte missgelaunt mit den Lidern. Das Publikum, das soeben aus den Bänken herausrutschte, murrte laut, aber Diederich war schon vorgetreten, festen Schrittes, und hatte schon mit klarer Stimme zu sprechen begonnen. Nach reiflicher Überlegung sei er zu der Einsicht gelangt, dass er seine im Vorverhör gemachte Aussage voll inhaltlich aufrechterhalten könne, und er wiederholte sie, aber verschärft und erweitert. Er fing mit der Erschießung des Arbeiters an und gab die kritischen Bemerkungen der Herren Lauer und Heuteufel wieder. Die Zuhörer, die das Fortgehen vergessen hatten, verfolgten die Schlacht der Gesinnungen über die blutbetropfte Kaiser-Wilhelm-Straße bis in den Ratskeller, sahen die feindlichen Reihen sich bis zum Entscheidungskampf ordnen, Diederich wie mit geschwungenem Degen unter den gotischen Kronleuchter vorrücken und den Angeklagten herausfordern auf Leben und Tod. »Denn, meine Herren Richter, ich leugne es nicht länger, ich habe ihn herausgefordert.« »Wird er das Wort sprechen, an dem ich ihn packen kann?« »Er sprach es, und, meine Herren Richter, ich habe ihn gepackt und habe damit nur meine Pflicht erfüllt und würde sie auch heute wieder erfüllen. Mögen mir daraus in gesellschaftlicher und geschäftlicher Beziehung selbst noch mehr Nachteile erwachsen, als ich in der letzten Zeit zu ertragen gehabt habe. Der uneigennützige Idealismus, meine Herren Richter, ist ein Vorrecht des Deutschen. Er wird ihn unentwegt betätigen, mag ihm angesichts der Menge der Feinde gelegentlich auch der Mut sinken. Als ich vorhin mit meiner Aussage noch zögerte, war es nicht nur, wie der Herr Untersuchungsrichter mir gütigst zubilligte, eine Verwirrung des Gedächtnisses. Es war, ich gestehe es, ein vielleicht begreifliches Zurückweichen vor der Schwere des Kampfes, den ich auf mich nehmen sollte. Aber ich nehme ihn auf mich, denn kein Geringerer als seine Majestät, unser erhabener Kaiser, verlangt es von mir.« Diederich sprach fließend weiter, mit einem Schwung in den Sätzen, der einem den Atem nahm. Jadasson fand, dass der Zeuge anfange, die Wirkungen seines Plädoyers vorwegzunehmen, und blickte unruhig auf den Vorsitzenden. Spretius aber dachte offenbar nicht daran, Diederich zu unterbrechen. Mit unbewegtem Geierschnabel und ohne die Lider zu klappen, sah er auf Diederichs eiserne Miene, worin es drohend blitzte. Der alte kühle Mann sogar ließ die Lippe hängen und hörte zu. Wolfgang Buck aber, vorgebeugt auf seinem Stuhl, spähte er zu Diederich hinauf, gespannt, sachkundig und die Augen voll eines feindlichen Entzückens. Das war eine Volksrede, ein Auftritt von bombensicherer Wirkung, ein Schlager. »Mögen unsere Bürger«, rief Diederich, »endlich aus dem Schlummer erwachen, in dem sie sich so lange gewiegt haben, und nicht bloß dem Staat und seinen Organen die Bekämpfung der umwälzenden Elemente überlassen, sondern selbst mit Hand anlegen. Das ist Befehl seiner Majestät, und, meine Herren Richter, da sollte ich zögern. Der Umsturz erhebt das Haupt. Eine Rotte von Menschen nicht wert, den Namen Deutsche zu tragen, wagt es, die geheiligte Person des Monarchen in den Staub zu ziehen.« Im minder guten Publikum lachte jemand. Spretius hackte zu und drohte, den Lacher in Strafe zu nehmen. Jadasson seufzte. Jetzt war es Spretius freilich nicht mehr möglich, den Zeugen zu unterbrechen. In Netzig hatte der kaiserliche Kampfruf bisher leider nur zu wenig Widerhall gefunden. Hier verschloss man die Augen und Ohren vor der Gefahr. Man verharrte in den veralteten Anschauungen einer spießbürgerlichen Demokratie und Humanität, die den vaterlandslosen Feinden der göttlichen Weltordnung den Weg ebneten. Eine forsche nationale Gesinnung, einen großzügigen Imperialismus begriff man hier noch nicht. Die Aufgabe der modern gesinnten Männer ist es, auch Netzig dem neuen Geist zu erobern, im Sinne unseres herrlichen jungen Kaisers, der jeden Treugesinnten, er sei edel oder unfrei, zum Handlanger seines erhabenen Wollens bestellt hat. Und Diederich schloss, daher, meine Herren Richter, war ich berechtigt, dem Angeklagten, als er nörgeln wollte, mit aller Entschiedenheit entgegenzutreten. Ich habe ohne persönlichen Groll gehandelt, um der Sache willen. Sachlich sein heißt deutsch sein, und ich meinerseits, er blitzte zu Lauer hinüber, bekenne mich zu meinen Handlungen, denn sie sind der Ausfluss eines tadellosen Lebenswandels, der auch im eigenen Hause auf Ehre hält und weder Lüge noch Sittenlosigkeit kennt. Große Bewegung im Saal. Diederich, hingerissen von der edlen Gesinnung, die er ausdrückte, berauscht durch seine Wirkung, fuhr fort, den Angeklagten anzublitzen. Da aber wich er zurück. Der Angeklagte, zitternd und wankend, stemmte sich am Geländer seiner Bank empor. Er hatte rollende, blutunterlaufene Augen und sein Kiefer bewegte sich, als habe ihn der Schlag gerührt. »Oh«, machten weibliche Stimmen voll erwartungsvollen Schauderns. Aber der Angeklagte hatte nur Zeit, einige raue Laute gegen Diederich auszustoßen. Sein Verteidiger hatte ihn am Arm erfasst und redete auf ihn ein. Inzwischen verkündete der Vorsitzende, dass der Herr Staatsanwalt sein Plädoyer um 4 Uhr beginnen werde und verschwand samt den Beisitzern. Diederich, halb betäubt, sah sich auf einmal bestürmt von Kühnchen, Zillig, Notgroschen, die ihn beglückwünschten. Fremde Leute schüttelten ihm die Hand, die Verurteilung sei todsicher, der Lauer dürfe einpacken. Der Major Kunze erinnerte den erfolgreichen Diederich daran, dass zwischen ihnen niemals eine Meinungsverschiedenheit entstanden sei. Auf dem Korridor kam ganz nahe an Diederich, den gerade eine Menge Damen umgaben, der alte Buck vorüber. Er zog sich seine schwarzen Handschuhe an und sah dabei dem jungen Mann ins Gesicht, ohne die Verbeugung zu erwidern, die Diederich wider Willen machte, ihm immer ins Gesicht mit einem Blick prüfend und traurig, so traurig, dass auch Diederich mitten aus seinem Triumph heraus ihm traurig nachsah. Plötzlich merkte er, dass die 5 Töchter Buck sich nicht entblödeten, ihm Komplimente zu machen. Sie flatterten, rauschten und fragten, warum er denn zu der spannenden Verhandlung nicht auch seine Schwestern mitgebracht habe. Da maß er diese 5 herausgeputzten Gänse eine nach der anderen von oben bis unten und erklärte ihnen, streng und abweisend, es gebe Dinge, die denn doch ernster seien als eine Theatervorstellung. Erstaunt ließen sie ihn stehen. Der Korridor leerte sich, zuletzt erschien noch Guste Deimchen. Sie machte eine Bewegung auf Diederich zu, aber Wolfgang Buck holte sie ein, lächelnd, als sei nichts geschehen, und mit ihm waren der Angeklagte und seine Frau. Schnell sandte Guste zu Diederich einen Blick hin, der sein Zartgefühl anrief. Er drückte sich hinter einen Pfeiler und ließ, indes ihm das Herz klopfte, die Geschlagenen vorüber. Wie er gehen wollte, trat aus dem Amtszimmer der Regierungspräsident Herr von Vulkow. Diederich stellte sich, den Hut in der Hand, am Wege auf, schlug im richtigen Augenblick die Hacken zusammen und wirklich, Vulkow blieb stehen. »Na also«, sagte er aus der Tiefe seines Bartes und klopfte Diederich auf die Schulter. »Sie haben das Rennen gemacht. Sehr brauchbare Gesinnung. Wir sprechen uns noch.« Und er ging weiter auf seinen knotigen Stiefeln, schwenkte den Bauch in der verschwitzten Jagdhose und hinterließ durchdringend wie je diesen Geruch gewalttätiger Männlichkeit, der bei allem, was geschah, im Gerichtssaal gelagert hatte. Beim Ausgang drunten hielt sich noch immer der Bürgermeister auf mit Frau und Schwiegermutter, die von beiden Seiten auf ihn eindrangen und deren Forderungen er bleich und hoffnungslos in Einklang zu bringen suchte. Zu Hause wussten sie schon alles. Sie hatten alle 3 im Vestibül auf das Ende der Verhandlung gewartet und sich von Meta Harnisch erzählen lassen, was vorging. Frau Häßling umarmte ihren Sohn unter stummen Tränen. Die Schwestern standen etwas betreten dabei, denn noch gestern hatten sie nur Geringschätzung gehabt für Dieterichs Rolle im Prozess, die sich nun als so glänzend erwies. Aber Dieterich in der schönen Vergesslichkeit des Siegers ließ Wein zum Essen auftragen und er erklärte ihnen, der heutige Tag sichere für alle Zeit ihre gesellschaftliche Stellung in Netzig. Die fünf Damen Buck werden sich hüten, auf der Straße wegzusehen. Sie können froh sein, wenn ihr sie zurückgrüßt. Die Verurteilung des Lauer war, so versicherte Dieterich, nur mehr eine Formalität. Sie war entschieden und mit ihr auch Dieterichs unaufhaltsamer Aufstieg. Freilich, und er nickte in sein Glas, trotz voller Pflichterfüllung, hätte es schief gehen können, und dann, meine Lieben, das wollen wir uns nur gestehen, dann wäre ich wahrscheinlich aufgeflogen und Magdas Heirat mit. Da Magda erbleichte, klopfte er ihr den Arm. Jetzt sind wir fein heraus. Und das Glas erhoben, mit männlicher Festigkeit, welch eine Wendung durch Gottes Fügung. Er ordnete an, dass beide sich schön machten und mitkämen. Frau Häßling bat um Nachsicht, sie fürchtete zu sehr die Aufregung. Diesmal konnte Dieterich warten, die Schwestern durften sich anziehen, solange sie mochten. Als sie eintrafen, waren schon alle im Saal, aber es waren nicht dieselben. Sämtliche Bucks fehlten und mit ihnen Guste Deimchen, Heuteufel, Kohn, die ganze Loge, der freisinnige Wahlverein. Sie gaben sich besiegt. Die Stadt wusste es, man drängte sich herbei, ihre Niederlage zu erleben. Das minder gute Publikum war vorgerückt bis in die vorderen Bänke. Wer von dem einstigen Klüngel sich noch hier fand, Kühnchen und Kunze trugen Sorge, dass jeder auf ihren Gesichtern die gute Gesinnung lese. Auch einige verdächtige Gestalten freilich saßen dazwischen, junge Leute mit müden, aber ausdrucksvollen Mienen samt mehreren auffallenden Mädchen, die unheimlich schöne Farben im Gesicht hatten, und alle tauschten Grüße mit Wolfgang Buck. Das Stadttheater! Buck hatte sich nicht entblödet, sie zu seinem Plädoyer einzuladen. Der Angeklagte wandte hastig den Kopf, so oft jemand eintrat. Er wartete auf seine Frau. »Wenn er meint, dass sie noch kommt«, dachte Dieterich. Aber da kam sie, noch bleicher als heute früh, begrüßte ihren Gatten mit einem Blick, der flehend war, setzte sich still an das Ende einer Bank und richtete die Augen geradeaus nach dem Richtertisch, stumm und stolz wie ins Schicksal. Der Gerichtshof hatte den Saal betreten. Der Vorsitzende eröffnete die Sitzung und erteilte das Wort dem Herrn Staatsanwalt. Jadasson begann sofort mit äußerster Heftigkeit. Nach einigen Sätzen fand er schon keine Steigerung mehr und wirkte matt. Die Mitglieder des Stadttheaters lächelten einander geringschätzig zu. Jadasson bemerkte es. Er fing an, die Arme zu schwenken, dass die Robe flog. Seine Stimme überschlug sich und die Ohren loderten. Die geschminkten Mädchen fielen auf die Brüstung ihrer Bank, so ausgelassen kicherten sie. »Merkt denn Spretius nichts?« fragte die Schwiegermutter des Bürgermeisters. Aber das Gesicht schlief, Dieterich in seinem Herzen frohlockte. Er hatte seine Rache an Jadasson. Jadasson konnte nichts vorbringen, als womit er selbst schon das Rennen gemacht hatte. Es war gemacht, das wusste Vulko und auch Spretius wusste es. Darum schlief er mit offenen Augen. Jadasson selbst fühlte es am besten. Er nahm sich immer unsicherer aus, je geräuschvoller er ward. Als er schließlich 2 Jahre Gefängnis beantragte, gaben alle, die er gelangweilt hatte, ihm Unrecht, wie es schien, auch die Richter. Der alte Kühlemann schrak auf mit einem Schnarcher, Spretius klappte mehrmals die Lider, um sich zu ermuntern, und dann sagte er, »Der Herr Verteidiger hat das Wort.« Wolfgang Buck erhob sich, langsam. Seine sonderbaren Freunde auf der Tribüne murmelten beifällig, was Buck trotz Spretius geschärftem Schnabel in Ruhe abwartete. Dann erklärte er leichthin, als werde er mit allem in 2 Minuten fertig werden, dass die Beweisaufnahme ein dem Angeklagten durchaus günstiges Bild ergeben habe. Der Herr Staatsanwalt vertrete mit Unrecht die Anschauung, dass die Aussage von Zeugen, die erst infolge drohender Eingriffe in ihre eigene Existenz schlecht ausgesagt hätten, irgendeinen Wert habe. Vielmehr sie habe den Wert, dass sie auf geradezu glänzende Weise die Unschuld des Angeklagten belege, da so viele als wahrheitsliebend bekannte Männer nur durch eine Erpressung. Weiter kam er natürlich nicht. Als der Vorsitzende sich beruhigt hatte, fuhr Buck gelassen fort. Wolle man aber als erwiesen annehmen, dass der Angeklagte die ihm zur Last gelegte Äußerung wirklich getan habe, so entfalle hier doch der Begriff der Strafbarkeit, denn der Zeuge Dr. Häßling habe offen eingestanden, dass er den Angeklagten mit Absicht und Vorbedacht provoziert habe. Es frage sich vielmehr, ob nicht eben der Zeuge Häßling durch seine provokatorische Absicht der eigentliche geistige Urheber einer strafbaren Handlung sei, die er mit der unwillkürlichen Hilfe eines andern und unter bewusster Ausnutzung seiner Erregung vollführt habe. Der Verteidiger empfahl dem Herrn Staatsanwalt die nähere Beschäftigung mit dem Zeugen Häßling. Hier wandten viele sich nach Dieterich um, und ihm ward schwül, aber die wegwerfende Miene des Vorsitzenden ermutigte ihn wieder. Buck machte sein Organ milde und warm. Nein, er wolle nicht das Unglück des Zeugen Häßling, den er als das Opfer eines weit höheren betrachte. Warum häufen sich in diesen Zeiten die Anklagen wegen Majestätsbeleidigung? Man wird sagen, infolge solcher Vorgänge wie die Erschießung des Arbeiters. Ich erwidere nein, sondern dank den Reden, die diese Vorgänge begleiten. Spretius rückte den Kopf, wetzte schon den Schnabel, zog sich aber noch zurück. Buck ließ sich nicht stören, er machte sein Organ männlich und stark. Drohungen und überspannte Ansprüche auf der einen Seite, zeitigen Zurückweisungen auf der anderen. Der Grundsatz, wer nicht für mich ist, ist wider mich, zieht eine grelle Grenze zwischen Byzantinern und Majestätsbeleidigern. Da hackte Spretius zu, Herr Verteidiger, ich kann nicht dulden, dass Sie an Worten des Kaisers hier Kritik üben. Wenn Sie damit fortfahren, wird das Gericht Sie in Ordnungsstrafe nehmen. Ich füge mich der Anordnung des Herrn Vorsitzenden, sagte Buck, und die Worte wurden in seinem Munde immer runder und gewichtiger. Ich werde also nicht vom Fürsten sprechen, sondern vom Untertan, den er sich formt, nicht von Wilhelm II., sondern vom Zeugen Häßling. Sie haben ihn gesehen, ein Durchschnittsmensch mit gewöhnlichem Verstand, abhängig von Umgebung und Gelegenheit, mutlos, solange hier die Dinge schlecht für ihn standen, und von großem Selbstbewusstsein, sobald sie sich gewendet hatten. Dieterich auf seinem Platz schnaufte. Warum schützte Spretius ihn nicht? Es wäre seine Pflicht gewesen. Einen nationalgesinnten Mann ließ er in öffentlicher Sitzung verächtlich machen? Von wem? Vom Verteidiger? Vom berufsmäßigen Vertreter der subversiven Tendenzen? Da war etwas faul im Staat. Es begann in ihm zu kochen, wenn er Buck ansah. Das war der Feind, der Antipode. Da gab es nur eins, zerschmettern. Diese beleidigende Menschlichkeit in Bucks dickem Profil. Man fühlte seine herablassende Liebe zu den Worten, die er bildete, um Dieterich zu kennzeichnen. Wie er, sagte Buck, waren zu jeder Zeit viele Tausende, die ihr Geschäft versahen und eine politische Meinung hatten. Was hinzukommt und ihn zu einem neuen Typus macht, ist einzig die Geste, das Prahlerische des Auftretens, die Kampfstimmung einer vorgeblichen Persönlichkeit, das Wirken wollen um jeden Preis, wäre er auch von anderen zu bezahlen. Die Andersdenkenden sollen Feinde der Nation heißen und wären sie zwei Drittel der Nation. Klasseninteressen mag sein, aber umgelogen durch Romantik. Eine romantische Prostration vor einem Herrn, der seinem Untertan von seiner Macht das Nötige leihen soll, um die noch kleineren niederzuhalten. Und da es in Wirklichkeit und Gesetz weder den Herrn noch den Untertan gibt, erhält das öffentliche Leben einen Anstrich schlechten Komödiantentums. Die Gesinnung trägt Kostüm, Reden fallen wie von Kreuzrittern, indes man Blech erzeugt oder Papier, und das Pappschwert wird gezogen für einen Begriff wie den der Majestät, den doch kein Mensch mehr außer in Märchenbüchern ernsthaft erlebt. Majestät, wiederholte Buck das Wort durchschmeckend, und einige Hörer schmeckten es mit. Die Leute vom Theater, denen es offenbar mehr auf die Worte als auf den Sinn ankam, legten die Hand an die Ohren und murmelten beifällig. Den anderen sprach Buck zu gewählt, und dass er an keinen Dialekt anklang, befremdete. Aber Spretius war im Sessel emporgestiegen, er kreischte beutegierig, »Herr Verteidiger, zum letzten Male fordere ich Sie auf, die Person des Monarchen nicht in die Debatte zu ziehen.« Durch das Publikum lief eine Bewegung. Wie Buck den Mund wieder öffnete, versuchte jemand zu klatschen. Spretius hackte noch rechtzeitig zu. Es war eins der auffallenden Mädchen gewesen. »Erster Herr Vorsitzende«, sagte Buck, »hat die Person des Monarchen genannt. Aber da sie nun genannt ist, darf ich ohne Verlegenheit für das Gericht feststellen, dass diese Person durch die Vollständigkeit, mit der sie im heute gegebenen Moment die Tendenzen des Landes ausdrückt und darstellt, etwas fast Verehrungswürdiges bekommt. Ich will den Kaiser, und der Herr Vorsitzende wird es nicht auf sich nehmen, mich zu unterbrechen, einen großen Künstler nennen. Kann ich mehr tun? Wir alle kennen nichts Höheres. Eben drum sollte es nicht erlaubt sein, dass jeder mittelmäßige Zeitgenosse ihm nachäfft. Im Glanz des Thrones mag einer seine zweifellos einzige Persönlichkeit spielen lassen, mag reden, ohne dass wir mehr von ihm erwarten als reden, mag blitzen, blenden, den Hass imaginärer Rebellen herausfordern und den Beifall eines Parterres, das seine bürgerliche Wirklichkeit darüber nicht vergisst. Dieterich erbebte. Und alle hatten die Münder offen und gespannte Augen, als bewegte Buck sich auf einem Seil zwischen zwei Türmen. Ob er stürzte, Spretius hielt den Schnabel gezückt, aber kein Zug von Ironie zeichnete die Miene des Verteidigers. Es schwang sich etwas darin auf wie eine erbitterte Begeisterung. Plötzlich ließ er die Mundwinkel fallen. Grau schien es um ihn her zu werden. »Aber ein netziger Papierfabrikant?« fragte er. Er war nicht gestürzt. Er hatte wieder Boden unter den Füßen. Nun sah alles sich nach Dieterich um und man lächelte sogar. Auch Emmy und Magda lächelten. Buck hatte seine Wirkung und Dieterich musste sich leider sagen, dass ihr gestriges Gespräch auf der Straße hierfür die Generalprobe gewesen sei. Er duckte sich unter dem offenen Hohn des Redners. Die Papierfabrikanten neigen heute dazu, sich eine Rolle anzumaßen, für die sie nicht fabriziert sind. Zischen wir sie aus. Sie haben kein Talent. Das ästhetische Niveau unseres öffentlichen Lebens, das vom Auftreten Wilhelms II. Eine so ruhmreiche Erhöhung erfahren hat, kann durch Kräfte wie den Zeugen Hässling nur verlieren. Und mit dem Ästhetischen, meine Herren Richter, sinkt oder steigt das Moralische. Erlogene Ideale ziehen unlautere Sitten nach sich, dem politischen Schwindel folgt der bürgerliche. Buck hatte sein Organ streng gemacht. Zum ersten Male erhob er es nun bis zum Pathos. Denn, meine Herren Richter, ich beschränke mich nicht auf die mechanische Doktrin, die der Partei des sogenannten Umsturzes so teuer ist. Mehr Veränderung als alle Wirtschaftsgesetze erzeugt in der Welt das Beispiel eines großen Mannes. Und wehe, wenn es ein falsch verstandenes Beispiel war, dann kann es geschehen, dass über das Land sich ein neuer Typus verbreitet, der in Härte und Unterdrückung nicht den traurigen Durchgang zu menschlicheren Zuständen sieht, sondern den Sinn des Lebens selbst. Schwach und friedfertig von Natur übt er sich, eisern zu scheinen, weil in seiner Vorstellung Bismarck es war. Und mit unberechtigter Berufung auf einen noch höheren wird er lärmend und unsolide. Kein Zweifel, die Siege seiner Eitelkeit werden geschäftlichen Zwecken dienen. Zuerst bringt die Komödie seiner Gesinnung einen Majestätsbeleidiger ins Gefängnis. Später findet sich, was daran zu verdienen ist, meine Herren Richter. Buck breitete die Arme aus, als solle seine Toga die Welt umfassen. Er trug die gesammelte Miene eines Führers und er legte los mit allem, was er hatte. »Sie sind souverän und Ihre Souveränität ist die erste und stärkste. In Ihrer Hand ist das Schicksal des Einzelnen. Sie können ihn in das Leben schicken oder ihn sittlich töten, was kein Fürst kann. Die Norm aber der Individuen, die Sie gutheißen oder verwerfen, bildet ein Geschlecht. Und so haben sie Macht über unsere Zukunft. Bei ihnen liegt die unermessliche Verantwortung, ob künftig Männer wie der Angeklagte die Gefängnisse füllen und Wesen wie der Zeuge Hässling der herrschende Teil der Nation sein sollen. Entscheiden sie sich zwischen den beiden. Entscheiden sie sich zwischen Streberei und mutiger Arbeit, zwischen Komödie und Wahrheit. Zwischen einem, der, um selbst emporzukommen, Opfer verlangt, und dem anderen, der Opfer darbringt, damit Menschen es besser haben. Der Angeklagte hat getan, was erst wenige vermochten. Er hat sich seines Herrentums begeben, hat denen, die unter ihm standen, gleiches Recht zugebilligt, Behagen und Hoffnungsfreude. Und jemand, der in seinem Nächsten so sehr sich selbst achtet, sollte fähig sein, von der Person des Kaisers mit Nichtachtung zu sprechen? Die Hörer atmeten. Mit neuen Gefühlen blickte man auf den Angeklagten, der die Stirn in die Hand stützte, auf seine Frau, die starr vor sich hinsah. Mehrere schluchzten. Der Vorsitzende sogar hatte eine betretene Miene. Seine Lider klappten nicht mehr. Mit runden Augen saß er da, als hätte Buck ihn eingefangen. Der alte kühle Mann nickte achtungsvoll und an Jadasson zeigten sich unwillkürliche Zuckungen. Aber Buck missbrauchte seinen Erfolg, er ließ sich berauschen. »Das Erwachen des Bürgers«, rief er aus, »die wahrhaft nationale Gesinnung, die stille Tat eines Lauer tut mehr dafür als 100 hallende Monologe selbst eines gekrönten Künstlers.« Sofort klappte Spretius wieder, und man sah ihm an, er hatte sich besonnen, wie die Dinge eigentlich lagen, und versprach sich, nicht zum zweiten Male auf den Leim zu gehen. Jadasson feixte, und im Saal fühlten die meisten, der Verteidiger habe verspielt. Unter allgemeiner Unruhe ließ der Vorsitzende ihn das Lob des Angeklagten beenden. Als Buck sich dann setzte, wollten die Schauspieler klatschen, aber Spretius hackte nicht einmal mehr zu, er warf nur einen gelangweilten Blick hin und fragte, ob der Herr Staatsanwalt zu replizieren wünsche. Jadasson verneinte geringschätzig und der Gerichtshof zog sich rasch zurück. »Das Urteil wird bald gefunden sein«, sagte Diederich mit Achselzucken, obwohl ihm von Bucks Rede noch arg beklommen war. »Gott sei Dank«, sagte die Schwiegermutter des Bürgermeisters, »man sollte nicht glauben, dass vor 5 Minuten die Leute noch oben auf waren.« Sie wies auf Lauer, der sich das Gesicht trocknete, und auf Buck, den wahrhaftig die Schauspieler beglückwünschten. Schon kehrten die Richter zurück und Spretius verkündete das Urteil. 6 Monate Gefängnis, was allen die natürlichste Lösung schien. Dazu war noch auf Verlust der vom Angeklagten bekleideten öffentlichen Ämter erkannt worden. Der Vorsitzende begründete das Urteil damit, dass eine beleidigende Absicht zum Tatbestande des Delikts nicht erforderlich sei. Daher tue auch die Frage, ob eine Provokation stattgefunden habe, nichts zur Sache. Im Gegenteil, dass der Angeklagte es gewagt habe, vor nationalgesinnten Zeugen so zu sprechen, falle erschwerend ins Gewicht. Die Behauptung des Angeklagten, dass er nicht den Kaiser gemeint habe, sei vom Gericht für hinfällig befunden. Den Hörern der Rede musste sich namentlich bei ihrer Parteistellung und der ihnen bekannten antimonarchischen Richtung des Angeklagten die Ansicht aufdringen, dass seine Äußerung sich gegen den Kaiser richte. Wenn der Angeklagte vorgibt, dass er sich wohl gehütet habe, eine Majestätsbeleidigung zu begehen, so hat er eben nicht die Beleidigung selbst, sondern nur ihre strafrechtlichen Folgen vermeiden wollen. Dies leuchtete allen ein. Man fand es von Lauer begreiflich, aber hinterlistig. Der Verurteilte war sofort verhaftet, als man auch dies noch miterlebt hatte, zerstreute man sich unter Bemerkungen, die ihm nicht günstig waren. Nun war es wohl aus mit Lauer, denn was sollte in dem halben Jahr, das er absitzen musste, aus seinem Geschäft werden? Infolge des Urteils war er auch nicht mehr Stadtverordneter. Er konnte künftig weder nützen noch schaden. Dem Buckschen Klüngel, der so dick tat, war der Denkzettel zu gönnen. Man sah sich nach der Frau des Sträflings um, aber sie war verschwunden. Nicht einmal die Hand hat sie ihm gegeben. Nette Verhältnisse. Aber in den Tagen, die folgten, geschahen Dinge, die zu noch herberen Urteilen nötigten. Judith Lauer hatte sofort ihre Koffer gepackt und war nach dem Süden gereist. Nach dem Süden! Indes ihr leiblicher Mann dort oben in der Vogtei saß mit einer Wache unter seinem Gitterfenster und ein auffallendes Zusammentreffen, Landgerichtsrat Fritsche nahm plötzlich Urlaub. Eine Karte von ihm aus Genua gelangte an Dr. Heuteufel, der sie umherzeigte, wahrscheinlich um sein eigenes Benehmen in Vergessenheit zu bringen. Es wäre kaum noch nötig gewesen, die Lauerschen Dienstboten und die armen verlassenen Kinder auszuforschen. Man wusste Bescheid. Der Skandal war so groß, dass die Netziger Zeitung eingriff mit einer an die oberen 10.000 gerichteten Warnung, nicht den umstürzlerischen Tendenzen durch Zügellosigkeit entgegenzukommen. In einem zweiten Artikel legte Notgroschen dar, dass man Unrecht tue, Reformen wie die in Lauers Betrieb eingeführten besonders zu rühmen, denn was hatten die Arbeiter von der Beteiligung? Im Durchschnitt nach Lauers eigenen Aufstellungen noch nicht 80 Mark im Jahr. Das konnte man ihnen auch in Form eines Weihnachtsgeschenkes zuwenden. Aber freilich, dann war es keine Demonstration mehr gegen die bestehende Gesellschaftsordnung. Dann hatte auch die vom Gericht festgestellte antimonarchische Gesinnung des Fabrikherrn nichts dabei zu gewinnen. Und wenn Herr Lauer auf den Dank der Arbeiter gezählt hatte, konnte er sich jetzt eines Besseren belehren, vorausgesetzt, so fügte Notgroschen hinzu, dass er im Gefängnis das sozialdemokratische Blatt zu lesen bekam. Denn das warf ihm vor, dass er durch seine leichtsinnige Majestätsbeleidigung mehrere hundert Arbeiterfamilien in ihrer Existenz gefährdet habe. Die Netziger Zeitung trug der veränderten Lage noch in anderer, sehr bezeichnender Weise Rechnung. Ihr Direktor Tietz wandte sich an das Hässlingsche Werk wegen eines Teils der Papierlieferung. Die Auflage sei gestiegen und Gausenfeld zurzeit überlastet. Dieterich sagte sich sofort, dass dahinter der alte Klüsing selbst steckte. Er war beteiligt an der Zeitung, ohne ihn geschah dort nichts. Wenn er etwas aus der Hand ließ, fürchtete er offenbar, sonst noch mehr zu verlieren. Die Kreisblätter, die Lieferungen für die Regierung, Angst vor Vulko, das war's. Dass Dieterich durch seine Zeugenaussagen den Präsidenten auf sich aufmerksam gemacht hatte, musste der Alte wohl erfahren haben, obwohl er kaum mehr in die Stadt kam. Die alte Papierspinne dort hinten in ihrem Netz, das über die Provinz und noch weiter gespannt war, witterte Gefahr und ward unruhig. Er möchte mich abspeisen mit der Netziger Zeitung, aber so billig tun wir es nicht. In dieser harten Zeit hat er eine Ahnung von meiner Großzügigkeit. Wenn ich erst Vulko hinter mir habe, ich beerbe ihn einfach, sagte Dieterich laut mit einem Schlag auf das Schreibpult, so dass Södbier emporschrak. Hüten Sie sich vor Aufregungen, höhnte Dieterich, in Ihren Jahren, Södbier. Ich gebe zu, früher haben Sie manches geleistet für die Firma, aber die Geschichte mit dem Holländer war schlimm, da haben Sie mich entmutigt, und jetzt hätte ich ihn nötig für die Netziger Zeitung. Sie sollten sich ausruhen, es gelingt nichts mehr. Zu den Folgen, die der Prozess für Dieterich hatte, gehörte auch ein Brief des Majors Kunze. Dieser wünschte, ein bedauerliches Missverständnis aufzuklären und teilte mit, dass der Aufnahme des hochverdienten Herrn Doktors in den Kriegerverein nichts mehr im Wege stehe. Dieterich, gerührt durch seinen Triumph, hätte am liebsten gleich die beiden Hände des alten Soldaten ergriffen. Glücklicherweise erkundigte er sich und erfuhr, dass der Brief auf Herrn von Vulko selbst zurückzuführen war. Der Regierungspräsident hatte den Kriegerverein mit seinem Besuch beehrt und sich gewundert, den Dr. Hässling nicht dort zu finden. Da ward Dieteriches inne, was für eine Macht er war. Er handelte demgemäß. Er antwortete auf die private Eröffnung des Majors durch ein offizielles Schreiben an den Verein und forderte den persönlichen Besuch von zwei Mitgliedern des Vorstandes, der Herren Major Kunze und Professor Kühnchen. Sie kamen auch. Dieterich empfing sie zwischen Geschäftsbesuchen, die er absichtlich auf diese Stunde gelegt hatte, in seinem Büro und diktierte ihnen die Adresse, von deren Überreichung er die Annahme ihres ehrenvollen Antrags abhängig machte. Darin ließ er sich bestätigen, dass er mit glänzender Unerschrockenheit allen Verleumdungen trotzend seine treudeutsche und kaisertreue Gesinnung bewährt habe. Durch sein Eingreifen sei es gelungen, den vaterlandslosen Elementen Netzigs eine empfindliche Schlappe beizubringen. Aus einem unter den größten persönlichen Opfern geführten Kampf sei Dieterich als lauterer, echt deutscher Charakter hervorgegangen. Bei der Feier seiner Aufnahme verlas Kunze die Adresse und Dieterich, Tränen in der Stimme, bekannte sich unwürdig, so viel Lob entgegenzunehmen. Wenn in Netzig die nationale Sache Fortschritte mache, so sei dies nächst Gott einem Höheren zu danken, dessen erhabene Weisungen er seinerseits in freudigem Gehorsam ausführe. Alle, auch Kunze und Kühnchen, waren bewegt. Es war ein großer Abend. Dieterich stiftete einen Pokal und erhielt eine Rede, worin er die Schwierigkeiten berührte, denen die neue Militärvorlage im Reichstage begegnete. »Einzig unser scharfes Schwert«, rief Dieterich aus, »sichert unsere Stellung in der Welt, und es scharf zu erhalten, ist der Beruf seiner Majestät des Kaisers. Wenn der Kaiser ruft, wird es herausfliegen aus der Scheide. Die Gesellschaft im Reichstag, die da was dreinreden will, mag sich hüten, dass es sie nicht zuerst trifft. Mit seiner Majestät ist nicht zu spaßen, meine Herren, das kann ich Ihnen nur sagen.« Diederich blitzte und er nickte schwerwiegend, als wüsste er manches. Im selben Augenblick kam ihm wirklich ein Einfall. »Neulich auf dem brandenburgischen Provinziallandtag hat der Kaiser dem Reichstag den Standpunkt klar gemacht. Er hat gesagt, wenn die Kerls mir meine Soldaten nicht bewilligen, räum ich die ganze Bude aus.« Das Wort erregte Begeisterung, und als Diederich allen, die ihm zutranken, nachgekommen war, hätte er nicht mehr sagen können, ob es von ihm selbst war oder nicht doch vom Kaiser. Schauer der Macht strömten aus dem Wort auf ihn ein, als wäre es echt gewesen. Tags darauf stand es in der Netziger Zeitung und schon am Abend im Lokalanzeiger. Schlechtgesinnte Blätter verlangten Dementi, aber es blieb aus.
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0: Kapitel 5, Teil 1. Noch schwellten solche Hochgefühle Diedrichs Brust, da bekamen Emmy und Magda eine Einladung von Frau von Vulko nachmittags zum Tee. Es konnte nur wegen des Stückes sein, das die Regierungspräsidentin beim nächsten Fest der Harmonie aufführen ließ. Emmy und Magda sollten Rollen bekommen. Freudengerötet kehrten sie heim. Frau von Vulko war überaus gnädig gewesen. Eigenhändig hatte sie ihnen immer wieder Kuchen auf den Teller gelegt. Inge Tietz mochte platzen. Offiziere spielten mit. Man brauchte besondere Toiletten, wenn Diederich vielleicht glaubte, dass sie mit ihren 50 Mark... Aber Diederich eröffnete ihnen einen unbegrenzten Kredit. Nichts von dem, was sie kauften, fand er schön genug. Das Wohnzimmer lag voll von Bändern und künstlichen Blumen. Die Mädchen verloren den Kopf, weil Diederich ihnen dreinredete. Da kam Besuch, Guste Deimchen. »Ich habe doch der glücklichen Braut noch gar nicht richtig gratuliert«, sagte sie und versuchte gönnerhaft zu lächeln, aber ihre Augen gingen besorgt über die Bänder und Blumen. »Das ist wohl auch für das dumme Stück«, fragte sie. »Wolfgang hat davon gehört, er sagt, es ist unerhört dumm«, Magda erwiderte. »Dir muss er es doch sagen, weil du nicht mitspielst«, und Diederich erklärte, damit entschuldigt er sich dafür, dass sie seinetwegen bei Vulkos nicht eingeladen werden. Guste lachte geringschätzig. »Auf Vulkos verzichten wir, aber zum Harmonieball gehen wir gerade.« Diederich fragte, »Wollen Sie den ersten Eindruck des Prozesses nicht lieber vorübergehen lassen?« Er sah sie teilnehmend an. »Liebes Fräulein Guste, wir sind so alte Bekannte, ich darf Sie wohl darauf hinweisen, dass Ihre Verbindung mit den Bucks Ihnen jetzt in der Gesellschaft nicht gerade nützt.« Guste zuckte mit den Augen, man sah, sie hatte sich das schon selbst gedacht. Magda bemerkte, »Gott sei Dank, mit meinem Kienast ist es nicht so«, worauf Emmy, »aber Herr Buck ist interessanter. Neulich bei seiner Rede habe ich geweint, wie im Theater.« »Und überhaupt«, rief Guste ermutigt, »erst gestern hat er mir diese Tasche geschenkt.« Sie hielt den vergoldeten Sack empor, nachdem Emmy und Magda schon lange schielten. Magda sagte spitz, »er hat wohl viel verdient mit der Verteidigung. Kienast und ich, wir sind für Sparsamkeit.« Aber Guste hatte ihre Genugtuung gehabt. »Dann will ich euch nicht länger stören«, sagte sie. Diederich begleitete sie hinunter. »Ich bringe Sie nach Haus, wenn Sie artig sind«, sagte er, »aber vorher muss ich noch einen Blick in die Fabrik tun. Gleich wird Schicht gemacht.« »Ich kann ja mitgehen«, meinte Guste. Um ihr zu imponieren, führte er sie geradewegs zu der großen Papiermaschine. »Sowas haben Sie wohl noch nicht gesehen.« Und mit Wichtigkeit erläuterte er ihr das System von Bassins, Walzen und Zylindern, worüberhin durch die ganze Länge des Saales die Masse floss, zuerst wässrig, dann immer trockener, und am Ende der Maschine lief auf großen Rollen das fertige Papier. Guste schüttelte den Kopf. »Nein, sowas! Und der Krach, den sie macht, und die Hitze hier!« Diederich, mit seiner Wirkung noch nicht zufrieden, fand einen Grund, um die Arbeiter anzudonnern, und wie Napoleon Fischer dazu kam, war nur er schuld. Beide schrien gegen den Lärm der Maschine an. Guste verstand nichts, aber Diederichs geheime Angst sah in dem dünnen Bart des Maschinenmeisters immer das gewisse Grinsen, das an seine Mitwisserschaft in der Angelegenheit des Holländers erinnerte und die offene Verleugnung jeder Autorität war. Je heftiger Diederich sich gebärdete, desto ruhiger ward der andere. Diese Ruhe war Aufruhr. Schnaufend und bebend öffnete Diederich die Tür zum Packraum und ließ Guste eintreten. »Der Mann ist Sozialdemokrat«, erklärte er. »So ein Kerl wäre imstande, hier Feuer zu legen. Aber ich entlass ihn nicht, nun gerade nicht. Wollen sehen, wer der Stärkere ist? Die Sozialdemokratie nehme ich auf mich.« Und da Guste ihn bewundernd ansah, »Das hätten Sie wohl nicht gedacht, auf was für einem gefahrvollen Posten unser einer steht. Furchtlos und treu ist mein Wahlspruch. Sehen Sie, ich verteidige hier unsere heiligsten nationalen Güter, gerade so gut wie unser Kaiser. Dazu gehört mehr Mut, als wenn einer vor Gericht schöne Reden hält.« Guste sah es ein. Sie hatte eine andächtige Miene. »Hier ist es kühler«, bemerkte sie, »wenn man aus der Hölle nebenan kommt. Die Frauen hier können froh sein.« »Die«, erwiderte Diederich, »die haben es wie im Paradies.« Er führte Guste zu dem Tisch, eine der Frauen sortierte die Bogen, eine zweite prüfte nach und die dritte zählte immerfort bis 500. Alles ging mit unerklärlicher Schnelligkeit, die Bogen flogen ununterbrochen einander nach, wie von selbst und ohne Widerstand gegen die arbeitenden Hände, die im endlos über sie hingehenden Papier sich aufzulösen schienen. Hände und Arme, die Frau selbst, ihre Augen, ihr Gehirn, ihr Herz. Das alles war da und lebte, damit die Bogen flogen. Guste gähnte, indes Diederich erklärte, dass diese Weiber, die im Akkord arbeiteten, sich schändliche Nachlässigkeiten zu Schulden kommen ließen. Er wollte schon dazwischenfahren, weil ein Bogen mitflog, woran eine Ecke fehlte, aber Guste sagte plötzlich mit einer Art von Trotz, »Sie brauchen sich übrigens nicht einzubilden, dass Käthchen Zillig sich für Sie besonders interessiert. Wenigstens nicht mehr als für gewisse andere Leute«, setzte sie hinzu, und auf seine verwirrte Frage, was sie denn meine, lächelte sie bloß anzüglich. »Ich muss Sie doch bitten«, wiederholte er. Darauf nahm Guste ihre gönnerhafte Miene an. »Ich sage es nur zu Ihrem Besten, denn Sie scheinen nichts zu merken. Mit Assessor Jadasson zum Beispiel?« »Aber Käthchen ist überhaupt so eine...« Jetzt lachte Guste laut, so begossen sah Diederich aus. Sie ging weiter und er folgte. »Mit Jadasson?« forschte er angstvoll. Da hörte der Lärm der Maschine auf, die Glocke ging, die den Schluss der Arbeit anzeigte, und über den Hof entfernten sich schon Arbeiter. Diederich zuckte die Achseln. »Was Fräulein Zillig macht, lässt mich kalt«, erklärte er. »Höchstens um den alten Pastor tut es mir leid, wenn sie wirklich so eine ist. Wissen Sie das denn genauer?« Guste sah weg. »Überzeugen Sie sich doch selbst«, worauf Diederich geschmeichelt lachte. »Lassen Sie das Gas brennen«, rief er dem Maschinenmeister zu, der vorbeiging. »Ich drehe selbst ab.« Gerade ward der Lumpensaal weit geöffnet für die Fortgehenden. »Oh«, rief Guste, »dort drinnen ist es aber romantisch«, denn sie erblickte da hinten in der Dämmerung lauter bunte Flecken auf grauen Hügeln und darüber einen Wald von Ästen. »Ach«, sagte sie im Nähertreten, »ich dachte, weil es hier schon so dunkel ist, das sind ja bloß Lumpensäcke und Heizungsrohre.« Und sie verzog das Gesicht. Diederich jagte die Arbeiterinnen empor, die trotz der Betriebsordnung sich auf den Säcken ausruhten. Mehrere, kaum dass die Arbeit fortgelegt war, strickten schon, andere aßen. »Das könnte euch passen«, schnaubte er. »Wärme schinden auf meine Kosten. Raus!« Sie standen langsam auf, ohne ein Wort, ohne Widerstand in der Miene und vorbei an der fremden Dame, nach der alle dumpf neugierig den Kopf wandten, trabten sie in ihren Männerschuhen hinaus, schwerfällig wie eine Herde und umgeben von dem Dunst, worin sie lebten. Diederich behielt jede scharf im Auge, bis sie draußen war. »Fischer«, schrie er plötzlich, »was hat die Dicke da unterm Tuch?« Der Maschinenmeister erklärte mit seinem zweideutigen Grinsen, »das ist nur, weil sie was erwartet«, worauf Diederich unzufrieden den Rücken wandte. Er belehrte Guste, »ich glaubte, ich hätte eine erwischt. Sie stehlen nämlich Lumpen, jawohl, sie machen Kinderkleider draus.« Und da Guste die Nase rümpfte, »das ist doch zu gut für die Proletenkinder.« Mit den Spitzen ihrer Handschuhe hob Guste einen der Fetzen vom Boden. Plötzlich hatte Dieterich ihr Handgelenk gefangen und küsste es gierig im Spalt des Handschuhs. Erschreckt sah sie sich um. »Ach so, alle Leute sind schon fort«, sie lachte selbstsicher. »Ich habe mir doch gleich gedacht, was sie jetzt noch in der Fabrik zu tun haben.« Dieterich machte ein herausforderndes Gesicht. »Na, und Sie? Warum sind Sie überhaupt gekommen, heute? Sie haben wohl gemerkt, dass ich doch nicht so ohne bin. Freilich, Ihr Wolfgang, jeder kann sich nicht so blamieren wie er neulich vor Gericht.« Darauf sagte Guste entrüstet. »Seien Sie nur ganz still, Sie werden doch nie so ein feiner Mann wie er.« Aber ihre Augen sagten etwas anderes. Dieterich sah es, erregt lachte er auf. »Wie der es eilig hat mit Ihnen! Wissen Sie auch, wofür er Sie ansieht? Für einen Kochtopf mit Wurst und Kohl, und ich soll ihn umrühren?« »Jetzt lügen Sie«, sagte Guste vernichtend. Aber Dieterich war im Zuge. »Ihm ist nämlich nicht genug Wurst und Kohl darin. Anfangs hat er natürlich auch gedacht, sie hätten eine Million geerbt, aber für 50.000 Mark ist solch ein feiner Mann nicht zu haben.« Da kochte Guste auf. Dieterich fuhr zurück, so gefährlich sah es aus. 50.000? Ihnen ist gewiss nicht wohl. Wie komme ich dazu, dass ich mir das muss sagen lassen, wo ich bare 350.000 auf der Bank zu liegen hab, in richtig gehenden Papieren? 50.000! Wer so etwas Ehrenrühriges von mir herum erzählt, den kann ich überhaupt belangen. Sie hatte Tränen in den Augen. Dieterich stammelte Entschuldigungen. »Lassen Sie nur«, und Guste benutzte ihr Taschentuch. »Wolfgang weiß genau, woran er bei mir ist, aber Sie selbst, Sie haben den Schwindel geglaubt, darum waren Sie auch so frech«, rief sie. Ihre rosigen Fettpolster zitterten vor Zorn und die kleine eingedrückte Nase war ganz weiß geworden. Er sammelte sich. »Daran sehen Sie doch, dass Sie mir auch ohne Geld gefallen«, gab er zu bedenken. Sie biss sich auf die Lippen. »Wer weiß«, sagte sie mit einem Blick von unten schmollend und unsicher, »für Leute wie Sie sind 50.000 auch schon Geld.« Er hielt es für angezeigt, eine Pause zu machen. Sie zog aus ihrem goldenen Beutel den Puderquast und setzte sich. »Ich bin wirklich ganz echauffiert von Ihrem Betragen.« Aber sie lachte wieder. »Haben Sie mir vielleicht sonst noch etwas zu zeigen in Ihrer sogenannten Fabrik?« Er nickte bedeutsam. »Wissen Sie wohl, wo Sie jetzt sitzen?« »Na, auf einem Lumpensack.« »Aber auf was für einem? In dieser Ecke, hinter den Säcken. Hier habe ich mal einen Arbeiter und ein Mädchen ertappt, wie Sie gerade, Sie verstehen. Natürlich sind beide geflogen. Und am Abend, jawohl, am selben Abend«, er hob den Zeigefinger, in seinen Augen entstand ein Schauder höherer Dinge, »haben Sie den Kerl totgeschossen, und das Mädchen ist verrückt geworden.« Guste sprang auf. »War das? Ach Gott, das war der Arbeiter, der den Wachtposten gereizt hat? Also hinter den Säcken haben Sie...« Ihre Augen gingen über die Säcke, als suchte sie Blut darauf. Sie hatte sich nahe zu Dieterich geflüchtet. Plötzlich sahen sie einander in die Augen. Darin bewegten sich die gleichen abgründigen Schauder des Lasters oder des Übersinnlichen. Sie atmeten hörbar einander an. Guste schloss eine Sekunde lang die Lider, da plumpsten sie auch schon beide auf die Säcke, rollten ineinander verwickelt hinab und durch den dunklen Raum dahinter, schlugen um sich, keuchten und prusteten, als seien sie dort unten am Ertrinken. Guste zuerst erreichte wieder das Licht. Den Fuß, an dem er sie festhalten wollte, stieß sie ihm ins Gesicht und sprang heraus, dass es krachte. Als Dieterich sich glücklich ihr nachgearbeitet hatte, standen sie da und schnauften. Gustes Busen, Dieterichs Bauch gingen beide im Sturm. Sie erlangte vor ihm die Sprache zurück. »Das müssen Sie mit einer anderen versuchen. Wie komme ich überhaupt dazu?« Immer erbitterter. »Ich hab Ihnen doch gesagt, dass es 350.000 sind.« Dieterich bewegte die Hand, um auszudrücken, dass er seinen Missgriff zugebe, aber Guste schrie auf, »Und wie ich aussehe, soll ich so vielleicht durch die Stadt gehen?« Er erschrak aufs Neue und lachte ratlos. Sie stampfte auf, »Haben Sie denn keine Bürste?« Gehorsam machte er sich auf den Weg. Guste rief ihm nach, »Das gefälligst Ihre Schwestern nichts merken, sonst reden morgen die Leute von mir.« Er ging nur bis in das Kontor. Wie er zurückkehrte, saß Guste wieder auf dem Sack, das Gesicht in den Händen und durch ihre lieben dicken Finger rannen Tränen. Dieterich blieb stehen, hörte ihrem Wimmern zu und auf einmal begann auch er zu weinen. Mit tröstender Hand bürstete er sie ab. »Es ist doch nichts geschehen«, wiederholte er. Guste stand auf. »Das wäre auch noch schöner«, und sie musterte ihn mit Ironie. Da fasste auch Dieterich Mut. »Ihr Herr Bräutigam braucht es ja nicht zu wissen«, bemerkte er, und Guste, »wenn schon«, wobei sie sich auf die Lippen biss. Betroffen durch dies Wort bürstete er schweigend weiter, zuerst sie, dann sich, indes Guste ihre Kleider glättete. »Nun los«, sagte sie, »eine Papierfabrik sehe ich mir so bald nicht wieder an.« Er spähte ihr unter den Hut. »Wer weiß«, sagte er, »denn dass Sie Ihren Buck lieben, das glaube ich Ihnen seit 5 Minuten nicht mehr.« Schnell rief Guste, »oh doch«, und ohne Pause fragte sie, »was bedeutet denn das Zeug hier?« Er erklärte, »das ist der Sandfang, durch die Rinne schwemmen wir die Lumpen. Knöpfe und so weiter bleiben zurück, wie Sie sehen. Die Leute haben natürlich wieder nicht aufgeräumt.« Mit der Schirmspitze stocherte sie in dem Haufen. Er setzte hinzu, »im Jahr behalten wir mehrere Säcke Überbleibsel.« »Und was ist das da?« fragte Guste und griff rasch hin nach etwas, das glänzte. Dieterich riss die Augen auf. »Ein Brillantknopf«, sie ließ ihn funkeln. »Echt sogar? Wenn Sie öfter sowas finden, ist Ihr Geschäft nicht so übel.« Dieterich sagte zweifelnd, »den muss ich natürlich abliefern.« Sie lachte, »an wen denn? Die Abfälle gehören doch Ihnen.« Er lachte auch. »Na, nicht gerade die Brillanten. Wir werden schon noch ausfindig machen, wer uns das geliefert hat.« Guste sah ihn von unten an. »Sie sind schön dumm«, sagte sie. Er erwiderte mit Überzeugung, »nein, sondern ich bin ein Ehrenmann.« Darauf hob sie nur die Schultern. Langsam zog sie den linken Handschuh aus und legte sich den Brillanten auf den kleinen Finger. »Er muss als Ring gefasst werden«, rief sie aus wie erleuchtet, betrachtete versunken ihre Hand und seufzte. »Na, sollen ihn andere Leute finden«, und unvermutet warf sie den Knopf zurück in die Lumpen. »Sind Sie verrückt?« Dieterich bückte sich, sah ihn nicht gleich und ließ sich schnaufend auf die Knie. In der Hast warf er alles durcheinander. Gott sei Dank, er hielt ihr den Brillanten hin, aber Guste nahm ihn nicht. »Ich gönne ihn dem Arbeiter, der ihn morgen zuerst sieht. Der steckt ihn ein, darauf können Sie sich verlassen, der ist nicht so dumm.« »Ich auch nicht«, erklärte Dieterich. »Denn wahrscheinlich wäre der Stein doch weggeworfen worden. Unter solchen Umständen brauche ich es nicht für inkorrekt zu halten.« Er legte den Brillanten wieder auf ihren Finger. »Und wenn es auch inkorrekt wäre, er steht Ihnen so gut«, Guste sagte überrascht. »Wieso, wollen Sie ihn mir denn schenken?« Er stammelte. »Sie haben ihn ja gefunden, da muss ich wohl.« Da jubelte Guste. »Das wird mein schönster Ring.« »Warum?« fragte Dieterich, voll banger Hoffnung. Guste sagte ausweichend, »überhaupt«, und mit einem plötzlichen Blick, »weil er nichts kostet, wissen Sie?« Hierüber errötete Dieterich, und sie sahen einander blinzelnd in die Augen. »Ach, Herrgott«, rief Guste plötzlich, »es muss schrecklich spät sein, schon 7. Was sag ich nur meiner Mutter? Ich weiß, ich sag ihr, ich habe bei einem Trödler den Brillanten entdeckt, und er hat gedacht, er ist unecht, und hat bloß 50 Pfennig verlangt.« Sie öffnete ihren goldenen Sack und ließ den Knopf hineinfallen. »Also adieu. Aber Sie sehen aus. Wenigstens müssen Sie sich die Krawatte binden.« Im Sprechen tat sie es schon selbst. Er fühlte ihre warmen Hände unter seinem Kinn, ihre feuchten, dicken Lippen bewegten sich ganz nahe. Ihm ward heiß, er hielt den Atem zurück. »So«, machte Guste und brach ernstlich auf. »Ich drehe nur das Gas ab«, rief er ihr nach. »Warten Sie doch.« »Ich warte schon«, antwortete sie von draußen. Aber wie er auf den Hof trat, war sie fort. Verdutzt sperrte er die Fabrik zu und redete laut dabei vor sich hin. »Nun sag mir einer, ist das Instinkt oder Berechnung?« Er schüttelte sorgenvoll den Kopf über das ewige Rätsel der Weiblichkeit, das in Guste verkörpert war. Vielleicht, so sagte sich Dieterich, ging es vorwärts mit Guste. Vielleicht ging es langsam. Die Ereignisse, die sich um den Prozess gruppierten, hatten ihr Eindruck gemacht, aber noch nicht genug. Auch hörte er nichts mehr von Vulko. Nach dem so vielversprechenden Schritt des Regierungspräsidenten beim Kriegerverein wartete Dieterich unbestimmt auf Weiteres. Eine Heranziehung, eine vertrauliche Verwendung, er wusste nicht wie und was. Der Harmonieball konnte es bringen. Warum hatten sonst die Schwestern Rollen bekommen im Stück der Präsidentin? Nur dauerte alles zu lange für Dieterichs Tatenlust. Es war eine Zeit voll Unruhe und Drang. Man quoll über von Hoffnungen, Aussichten, Plänen. In jeden Tag, der anfing, hätte man das alles auf einmal ergießen wollen, und wenn er aus war, war er leer geblieben. Ein Trieb nach Bewegung erfasste Dieterich. Mehrmals versäumte er den Stammtisch und ging spazieren ohne Ziel und ins Freie, was sonst nicht vorkam. Er kehrte dem Mittelpunkt der Stadt den Rücken, stapfte mit dem Schritt eines von Tatkraft schweren Mannes die abendlich leere Meisestraße zu Ende, durchmaß die lange Gäppelchenstraße mit den vorstädtischen Gasthäusern, bei denen Fuhrleute ein- oder ausspannten, und kam auch unter der Vogtei vorbei. Dort oben saß, bewacht von einem Gitterfenster und einem Soldaten, der Herr Lauer, der sich dies nicht hatte träumen lassen. Hochmut kommt vor

0: Grausen vor dem Burggespenst genossen hatte. Solche Kindereien lagen ihm jetzt fern, vielmehr bog er jedes Mal bald hinter dem Tor in die Gausenfelder Straße ein. Er hatte es sich nicht vorgenommen und tat es nur zögernd, denn es wäre ihm nicht lieb gewesen, wenn jemand ihn auf diesem Weg überrascht hätte. Aber es ließ ihn nicht. Die große Papierfabrik zog ihn an wie ein verbotenes Paradies. Er musste ihr auf einige Schritte nahe kommen, sie umkreisen, über ihre Mauer schnüffeln. Eines Abends war Dieterich aus dieser Tätigkeit aufgeschreckt durch Stimmen, die im Dunkeln schon ganz nahe waren. Kaum, dass er noch Zeit behielt, sich in den Graben zu kauern, und während die Leute, wahrscheinlich Angestellte der Fabrik, die sich verspätet hatten, an seinem Versteck vorüberkamen, drückte Dieterich die Augen zu, aus Furcht, und auch weil er fühlte, ihr begehrliches Funkeln hätte ihn verraten können. Als er schon wieder beim Burgtor war, hatte er noch immer Herzklopfen und sah sich nach einem Glas Bier um. Gleich im Winkel des Tores stand der grüne Engel, eins der niedersten Gasthäuser, krumm vor Alter, schmutzig und übel beleumdet. Soeben verschwand in dem gewölbten Gang eine Frauensperson. Dieterich, von jäher Abenteuerlust gepackt, drang hinterdrein. Wie sie das rötliche Licht einer Stalllaterne durchschreiten musste, wollte die Person ihr Gesicht, das verschleiert war, auch noch mit dem Muff bedecken, aber Dieterich hatte sie schon erkannt. »Guten Abend, Fräulein Zillich!«
1: »Guten Abend, Herr Doktor!«
0: Und da standen sie beide mit offenem Munde. Käthchen Zillig war die erste, die etwas hervorbrachte, von Kindern, die hier im Hause wohnten und die sie in die Sonntagsschule ihres Vaters bringen sollte. Dieterich setzte zum Sprechen an, aber sie redete weiter, immer hastiger. Nein, die Kinder wohnten eigentlich nicht hier, aber ihre Eltern verkehrten in der Schenke und die Eltern durften nichts wissen von der Sonntagsschule, denn sie waren Sozialdemokraten. Sie faselte und Dieterich, der zuerst nur an sein eigenes schlechtes Gewissen gedacht hatte, ward darauf hingewiesen, dass Käthchen in einer noch viel verdächtigeren Lage sei. Er ersparte es sich also, seine Anwesenheit im grünen Engel zu erklären und schlug einfach vor, dann könne man in der Gaststube auf die Kinder warten. Käthchen weigerte sich angstvoll, irgendetwas zu verzehren, aber Dieterich bestellte aus eigener Machtvollkommenheit auch für sie Bier. »Prost«, sagte er, und in seiner Manie lag die ironische Erinnerung daran, dass sie bei ihrer letzten Zusammenkunft im traulichen Wohnzimmer des Pfarrhauses sich beinahe verlobt hätten. Käthchen ward unter ihrem Schleier rot und blass und verschüttete ihr Bier. Immerfort flatterte sie kraftlos vom Stuhl auf und wollte fort, aber Dieterich hatte sie hinter den Tisch in die Ecke geschoben und saß breit davor. »Nun müssen die Kinder aber gleich kommen«, sagte er gutmütig. Statt ihrer kam Jadasson. Plötzlich stand er da und sah versteinert aus. Auch die beiden anderen regten sich nicht. »Also doch«, dachte Dieterich. Jadasson schien etwas Ähnliches zu denken, keiner der Herren fand Worte. Käthchen begann wieder von Kindern und Sonntagsschulen, sie sprach flehend und weinte fast. Jadasson hörte ihr mit Missbilligung zu, er ließ sogar die Bemerkung fallen, gewisse Geschichten seien ihm zu verwickelt, und er blickte inquisitorisch auf Dieterich. »Im Grunde«, versetzte Dieterich, »ist es doch einfach. Fräulein Zillich sucht hier nach Kindern und wir beide helfen ihr.« »Ob sie eins kriegt, kann man nicht wissen«, ergänzte Jadasson schneidend. Da sagte Käthchen, »und von wem auch nicht?« Die Herren setzten die Gläser hin. Käthchen hatte es aufgegeben zu weinen. Sie schob sogar den Schleier hinauf und sah mit merkwürdig hellen Augen von einem zum anderen. Ihre Stimme hatte etwas Offenes, Unverblümtes bekommen. »Na ja, wenn sie nun doch mal beide da sind«, setzte sie hinzu, indes sie aus Jadassons Dose eine Zigarette nahm, und dann leerte sie auf einen Zug den Cognac, der vor Dieterich stand. Jetzt war es an Dieterich, nach Fassung zu ringen. Jadasson schien nicht unbekannt mit Käthchens anderem Gesicht. Die beiden fuhren fort, Doppelsinnigkeiten auszutauschen, bis Dieterich sich gegen Käthchen entrüstete. »Heute lernt man sie aber gründlich kennen«, rief er und schlug auf den Tisch. Sofort hatte Käthchen ihr Damengesicht zurück. »Was meinen Sie eigentlich, Herr Doktor?« Jadasson ergänzte. »Ich nehme an, dass Sie der Ehre der Dame nicht zu nahe treten wollen.« »Ich meine nur«, stammelte Dieterich, »so gefällt Fräulein Zillich mir viel besser.« Er rollte die Augen vor Ratlosigkeit. »Neulich, wie wir uns beinahe verlobt hätten, hat sie mir nicht halb so gefallen.« Da lachte Käthchen los, ein Gelächter, ganz frei, aus dem Herzen, wie Dieterich es auch noch nicht kannte.

0: Ihm ward warm dabei, er lachte mit, Jadasson auch, alle drei wälzten sich lachend auf ihren Stühlen umher und riefen nach mehr Cognac. »Nun muss ich aber gehen«, sagte Käthchen, »sonst kommt Papa vor mir nach Haus. Er hat Krankenbesuche gemacht, dabei verteilt er immer solche Bilder.« Sie zog zwei bunte Bildchen aus ihrer ledernen Tasche. »Da haben Sie auch welche. Jadasson bekam die Sünderin Magdalena, Diederich das Lamm mit dem Hirten. Er war nicht zufrieden. Ich will auch eine Sünderin.« Käthchen suchte, fand aber keine mehr. »Also bleibt es bei dem Schaf«, entschied sie, und man zog ab, Käthchen in der Mitte eingehängt. Ruckweise und in weitem Bogen schwenkten alle drei sich durch die schlecht beleuchtete Gäbelchenstraße dahin, wobei sie ein Kirchenlied sangen, das Käthchen angestimmt hatte. An einer Ecke erklärte sie, eilen zu müssen, und verschwand in der Seitengasse. »Adieu, Schaf«, rief sie Diederich zu, der ihr vergeblich nachstrebte. Jadasson hielt ihn fest, und plötzlich nahm er seine staatserhaltende Stimme an, um Diederich zu überzeugen, dass dies alles nur ein zufälliger Scherz sei. »Es liegt durchaus nichts Missverständliches vor, das möchte ich feststellen.« »Ich denke nicht daran, hier etwas misszuverstehen«, sagte Diederich. »Und wenn ich«, fuhr Jadasson fort, »den Vorzug hätte, von der Familie Zillig für eine nähere Verbindung in Aussicht genommen zu sein, dieser Vorfall würde mich keineswegs abhalten. Ich folge nur einer Ehrenpflicht, wenn ich dies ausspreche.« Diederich erwiderte, »Ich weiß, Ihr korrektes Verhalten voll und ganz zu würdigen.« Darauf schlugen die Herren die Absätze zusammen, schüttelten einander die Hände und trennten sich. Käthchen und Jadasson hatten beim Abschied ein Zeichen ausgetauscht. Diederich war überzeugt, sie würden sich gleich jetzt wieder im Grünen Engel zusammenfinden. Er öffnete den Winterrock, ein Hochgefühl schwellte ihn, weil er eine bösartige Falle aufgedeckt und sich streng, kommentmäßig aus der Sache gezogen hatte. Er empfand eine gewisse Achtung und Sympathie für Jadasson, auch er selbst würde so gehandelt haben. Unter Männern verständigte man sich, aber so ein Weib... Käthchens anderes Gesicht, die Pfarrerstochter, der unvermutet das entfesselte Weib ins Gesicht gestiegen war, dies tückische Doppelwesen, so fremd der Biederkeit, die Diederich am Grunde seines eigenen Herzens wusste, es erschütterte ihn wie ein Blick ins Bodenlose. Er knöpfte den Rock wieder zu. Es gab also noch andere Welten außerhalb der bürgerlichen als nur die, worin jetzt der Herr Lauer lebte. Schnaufend setzte er sich zum Abendessen. Seine Stimmung schien so bedrohlich, dass die drei Frauen Schweigen bewahrten. Frau Häßling nahm ihren Mut zusammen. »Schmeckt es dir nicht, mein lieber Sohn?« Anstatt einer Antwort herrschte Diederich die Schwestern an. »Mit Käthchen Zillig verkehrt ihr nicht mehr.« Da sie ihn ansahen, errötete er und stieß drohend aus. »Sie ist eine Verworfene.« Aber sie verzogen nur den Mund, und auch die furchtbaren Andeutungen, in denen er sich polternd erging, schienen sie nicht weiter aufzuregen. »Du sprichst wohl von Jadasson«, fragte Magda endlich, ganz gelassen. Diederich fuhr zurück. Sie waren also eingeweiht und mitverschworen. Alle Weiber wahrscheinlich, auch Guste Deimchen, die hatte schon einmal davon angefangen. Er musste sich die Stirn trocknen. Magda sagte, »Wenn du vielleicht ernste Absichten gehabt hast bei Käthchen, uns hast du ja nicht gefragt.« Worauf Diederich, um sein Ansehen zu verteidigen, dem Tisch einen Stoß gab, dass alle aufkreischten. »Er verbitte sich derartige Zumutungen«, schrie er, »es gebe hoffentlich noch anständige Mädchen.« Frau Häßling bat zitternd, »Du brauchst ja nur deine Schwestern anzusehen, mein lieber Sohn.« Und Diederich sah sie wirklich an. Er blinzelte und er überlegte zum ersten Mal, nicht ohne Bangen, was diese beiden weiblichen Wesen, die seine Schwestern waren, bisher wohl mit ihrem Leben angefangen hatten. »Ach was«, entschied er und richtete sich stramm auf, »euch zieht man einfach die Kandare fester. Wenn ich eine Frau habe, die soll sich wundern.« Da die Mädchen einander zulächelten, erschrak er, denn er hatte an Guste Deimchen gedacht und vielleicht dachten auch sie mit ihrem Lächeln an Guste. Zu trauen war keiner. Er sah Guste vor sich, weißblond mit dem dicken, rosigen Gesicht, ihre fleischigen Lippen öffneten sich, sie streckte ihm die Zunge heraus. Das hatte vorhin Käthchen Zillig getan, als sie ihm »Adieu, Schaf« zurief, und Guste, die ihr im Typus so ähnlich war, würde mit ausgestreckter Zunge und in halb betrunkenem Zustand genau so ausgesehen haben. Magda sagte eben, »Käthchen ist schön dumm, aber begreiflich ist es ja, wenn man so lange warten muss und keiner kommt.« Sofort griff Emmy ein. Wen meinst du bitte? Wenn Käthchen sich mit irgendeinem Kinast begnügt hätte, würde sie wohl auch nicht mehr warten. Magda, im Bewusstsein, die Tatsachen für sich zu haben, blähte einfach ihre Bluse auf und schwieg. Überhaupt, Emmy warf die Serviette hin und erhob sich. Wie kannst du das gleich glauben, was die Männer von Käthchen reden? Das ist abscheulich. Sollen wir denn alle wehrlos sein gegen ihren Klatsch? Empört ließ sie sich in der Ecke nieder und begann zu lesen. Magda hob nur die Schultern, indes Diederich angstvoll und vergeblich nach einem Übergang suchte, um zu fragen, ob vielleicht auch Guste Deimchen bei so einer langen Verlobung. »Es gibt Situationen«, äußerte er, »wo es nicht mehr Klatsch ist.« Da schleuderte Emmy auch das Buch hin. »Und wenn schon! Käthchen tut, was sie will. Wir Mädchen haben ebenso gut wie ihr das Recht, unsere Individualität auszuleben. Die Männer sollen froh sein, wenn sie uns dann nachher noch kriegen.« Diederich stand auf. »Das will ich in meinem Hause nicht hören«, sagte er ernst, und er blitzte Magda so lange an, bis sie nicht mehr lachte. Frau Häßling brachte ihm die Zigarre. »Von meinem Diedel weiß ich ganz genau, dass er so eine niemals heiraten wird.« Sie streichelte ihn tröstend. Er versetzte mit Nachdruck, »Ich kann mir nicht denken, Mutter, dass ein echter deutscher Mann das jemals getan hat.« Sie schmeichelte. »Oh, alle sind nicht so ideal wie mein lieber Sohn. Manche denken materieller und nehmen mit dem Geld auch mal was in den Kauf, worüber die Leute reden.« Unter seinem gebieterischen Blick schwatzte sie angstvoll weiter. »Zum Beispiel Deimchen. Gott, nun, er ist tot und es kann ihm gleich sein, aber seinerzeit hat man doch viel geredet. Jetzt sahen alle drei Kinder sie fordernd an.« »Na ja«, erklärte sie schüchtern, »das mit Frau Deimchen und dem Herrn Buck. Guste kam doch zu früh.« Nach diesem Ausspruch musste Frau Häßling sich hinter den Ofenschirm zurückziehen, denn alle drei drangen gleichzeitig auf sie ein. »Das ist das Neueste«, riefen Emmy und Magda. »Also wie war die Geschichte?« Wogegen Diederich donnernd dem Weiberklatsch Einhalt gebot. »Wenn wir deinen Männerklatsch angehört haben«, riefen die Schwestern und suchten ihn fortzudrängen von dem Ofenschirm. Die Mutter sah händeringend in das Handgemenge. »Ich habe doch nichts gesagt, Kinder. Nur damals sagten es alle, und der Herr Buck hat der Frau Deimchen doch auch die Mitgift geschenkt.« »Also daher«, rief Magda, »so sehen in der Familie Deimchen die Erbonkel aus, daher die goldenen Taschen.« Diederich verteidigte Gustes Erbschaft. »Sie kommt aus Magdeburg.« »Und der Bräutigam«, fragte Emmy, »kommt er auch aus Magdeburg?« Plötzlich verstummten alle und sahen einander an, wie betäubt. Dann kehrte Emmy ganz still auf das Sofa zurück. Sie nahm sogar das Buch wieder auf. Magda fing an, den Tisch abzuräumen. Auf den Ofenschirm, hinter dem Frau Häßling sich duckte, schritt Diederich zu. »Siehst du nun, Mutter, wohin es führt, wenn man seine Zunge nicht hütet? Du willst doch wohl nicht behaupten, dass Wolfgang Buck seine eigene Schwester heiratet?« Wimmernd kam es aus der Tiefe. »Ich kann doch nichts dafür, mein lieber Sohn. Ich dachte schon längst nicht mehr an die alte Geschichte, und es ist ja auch nicht sicher. Kein lebender Mensch weiß mehr etwas.« Aus ihrem Buch heraus warf Emmy dazwischen. »Der alte Herr Buck wird wohl wissen, wo er jetzt das Geld für seinen Sohn holt.« Und in das Tischtuch hinein, das sie faltete, sagte Magda, »es soll manches vorkommen.« Da hob Diederich die Arme, als habe er die Absicht, den Himmel anzurufen. Rechtzeitig unterdrückte er aber das Entsetzen, das ihn übermannen wollte. »Bin ich denn hier unter Räuber und Mörder gefallen?« fragte er sachlich und ging in strammer Haltung zur Tür. Dort wandte er sich um. »Ich kann euch natürlich nicht hindern, eure feine Wissenschaft in die Stadt hinaus zu posaunen. Was mich betrifft, ich werde erklären, dass ich mit euch nichts mehr zu tun habe. In die Zeitung werde ich es setzen.« Und er ging ab. Er vermied den Ratskeller und bedachte einsam bei Klapsch eine Welt, in der solche Gräuel umgingen. Dagegen war mit kommentmäßigem Verhalten freilich nicht aufzukommen. Wer den Bucks ihren schändlichen Raub abjagen wollte, durfte auch vor starken Mitteln nicht zurückschrecken. »Mit gepanzerter Faust«, sagte er ernst, in sein Bier hinein, und das Deckelklappen, womit er das vierte Glas herbeirief, klang wie Schwertgeklirr. Nach einer Weile verlor seine Haltung an Härte, Bedenken kamen. Sein Eingreifen würde immerhin bewirken, dass die ganze Stadt mit den Fingern auf Guste Deimchen zeigte. Kein Mann, der halbwegs Komment hatte, heiratete solch ein Mädchen noch. Dieterichs eigenstes Empfinden sagte es ihm, seine eingewurzelte Erziehung zur Mannhaftigkeit und zum Idealismus. Schade. Schade um Gustes 350.000 Mark, die nun herrenlos und ohne Bestimmung waren. Die Gelegenheit wäre günstig gewesen, ihnen eine zu geben. Dieterich schüttelte den Gedanken mit Entrüstung ab. Er erfüllte nur seine Pflicht. Ein Verbrechen galt es zu verhindern. Das Weib mochte dann sehen, wo es blieb im Kampf der Männer. Was lag an einem dieser Geschöpfe, die ihrerseits, Dieterich hatte es erfahren, jedes Verrates fähig waren. Nur noch des fünften Glases bedurfte es, und sein Entschluss stand fest. Beim Morgenkaffee bekundete er ein großes Interesse für die Toiletten der Schwestern zum Harmonieball. 2 Tage nur mehr und noch nichts fertig. Die Hausschneiderin war so selten zu haben gewesen, sie nähte jetzt bei Buchs, Tietz, Harnischs und überall. Die große Inanspruchnahme dieses Mädchens schien Dieterich geradezu mit Bewunderung zu erfüllen. Er erbot sich, selbst hinzugehen und sie, koste es, was es wolle, zur Stelle zu schaffen. Nicht ohne Mühe gelang es ihm. Zum zweiten Frühstück begab er sich alsdann so geräuschlos, dass nebenan im Wohnzimmer das Gespräch nicht gestört ward. Gerade erging sich die Hausschneiderin in Anspielungen auf einen Skandal, der bestimmt sei, alles Dagewesene in den Schatten zu stellen. Die Schwestern schienen ganz ahnungslos und als endlich Namen fielen, zeigten sie sich entsetzt und ungläubig. Frau Hässling beklagte es am lautesten, dass Fräulein Geritz so etwas auch nur denken könne. Die Schneiderin beteuerte dagegen, in der ganzen Stadt wisse man es schon. Soeben komme sie von der Bürgermeisterin Scheffelweis, deren Mutter geradezu verlangt habe, dass ihr Schwiegersohn einschreite. Dennoch machte es ihr Mühe, die Damen zu überzeugen. Dieterich hatte den Vorgang eher umgekehrt erwartet. Er war unzufrieden mit den Seinen. Aber hatten denn die Wände tatsächlich Ohren gehabt? Man war zu glauben versucht, dass ein Gerücht in einem verschlossenen Zimmer ausgebrochen, mit dem Rauch des Ofens hinaus und über die ganze Stadt zog. Beruhigt war er trotzdem noch nicht. Er sagte sich, dass das gesunde Empfinden des arbeitenden Volkes unter Umständen ein Faktor sei, den man billigen und sogar benutzen könne. Bis zum Mittagessen ging er um Napoleon Fischer herum, da, es läutete schon, entstand bei der Satiniermaschine ein gellendes Geschrei und Dieterich und der Maschinenmeister, die gleichzeitig hinstürzten, zogen gemeinsam den Arm einer jungen Arbeiterin heraus, der von einer Stahlwalze ergriffen worden war. Er troff von schwarzem Blut. Dieterich ließ sofort nach dem städtischen Krankenhaus telefonieren. Inzwischen, so übel der Anblick des Armes ihm machte, blieb er selbst dabei, während der Person ein Notverband angelegt ward. Sie sah zu, leise wimmernd und mit Augen weich im Entsetzen, wie ein junges Tier, das getroffen ist. Dieterichs menschenfreundliche Fragen nach ihren häuslichen Verhältnissen verstand sie nicht. Napoleon Fischer antwortete für sie. Ihr Vater war durchgegangen, die Mutter bettlägerig. Das Mädchen ernährte sich und ihre 2 kleinen Geschwister. Sie war erst 14 Jahre alt. Das sehe man ihr nicht an, meinte Dieterich. Übrigens seien die Arbeiterinnen oft genug vor der Maschine gewarnt worden. Sie hat sich das Unglück selbst zuzuschreiben. Ich bin zu nichts verpflichtet. Na, sagte er milder, nun kommen Sie mal mit, Fischer. Im Kontor schenkte er 2 Cognacs ein. Das kann man brauchen auf den Schrecken. »Sagen Sie ehrlich, Fischer, glauben Sie, dass ich zahlen muss? Die Schutzvorrichtung an der Maschine halten Sie doch wohl für genügend.« Und da der Maschinenmeister die Achseln zuckte, »Sie wollen sagen, ich kann es auf einen Prozess ankommen lassen? Das tue ich aber nicht, ich zahle gleich.« Napoleon Fischer zeigte verständnislos sein großes gelbes Gebiss und Dieterich fuhr fort, »Ja, so bin ich. Sie dachten wohl, das könnte bloß der Herr Lauer.« Was den betrifft, so sind Sie ja jetzt durch Ihr eigenes Parteiblatt über seine Arbeiterfreundlichkeit aufgeklärt. Ich lasse mich freilich nicht wegen Majestätsbeleidigung einsperren und mache dadurch meine Arbeiter brotlos. Ich suche mir praktischere Mittel aus, um meine soziale Gesinnung zu bekunden. Er machte eine feierliche Pause. Und darum habe ich mich entschlossen, dem Mädchen die ganze Zeit, die es im Krankenhaus liegt, seinen Lohn weiterzuzahlen. Wie viel ist es denn? Fragte er rasch. »1,50 Mark«, sagte Napoleon Fischer. »Naja, soll sie 8 Wochen liegen, soll sie 12 Wochen liegen? Ewig natürlich geht es nicht.« »Sie ist erst 14«, sagte Napoleon Fischer von unten. »Sie kann Schadenersatz verlangen.« Dieterich erschrak. Er schnaufte. Napoleon Fischer hatte schon wieder sein unbestimmbares Grinsen aufgesetzt und sah seinem Arbeitgeber auf die Faust, die angstvoll in der Tasche geballt war. Dieterich zog sie hervor. »Nun, setzen Sie die Leute von meinem hochherzigen Entschluss in Kenntnis. Das passt Ihnen wohl nicht in den Kram. Die Gemeinheiten der Kapitalisten erzählt ihr euch natürlich lieber. In euren Versammlungen schwingt ihr jetzt wahrscheinlich große Reden über Herrn Buck.« Napoleon Fischer sah verständnislos aus, was Dieterich nicht beachtete. »Ich finde es wohl auch nicht eben schön«, fuhr er fort, »wenn jemand seinen Sohn ausgerechnet das Mädchen heiraten lässt, mit dessen Mutter er selbst was gehabt hat, und zwar vor der Geburt der Tochter, aber...« In Napoleon Fischers Gesicht begann es zu arbeiten. »Aber«, wiederholte Dieterich stark, »ich wäre durchaus nicht einverstanden, wenn meine Leute sich deswegen den Mund verrenken und wenn Sie, Fischer, nun vielleicht die Arbeiter gegen die städtischen Behörden aufhetzen, weil ein Magistratsrat etwas getan hat, was ihm keiner beweisen kann.« Seine Faust schlug entrüstet durch die Luft. »Mir hat man schon nachgesagt, dass ich den Prozess gegen Lauer angezettelt habe. Ich will an nichts schuld sein. Meine Leute sollen sich ruhig halten.« Seine Stimme ward vertraulicher, er neigte sich näher zu dem anderen hin. »Na, und weil ich Ihren Einfluss kenne, Fischer?« Plötzlich war seine Hand offen, und auf ihrer Fläche lagen drei große Goldstücke. Napoleon Fischer sah sie und verzerrte das Gesicht, als erblickte er den Teufel. »Nein«, rief er, »und abermals nein. Meine Überzeugung kann ich nicht verraten, für allen Mammon der Welt nicht.« Er hatte rote Augen und kreischte. Dieterich wich zurück. So nah hatte er dem Umsturz noch nie ins Gesicht gesehen. »Die Wahrheit muss ans Licht«, kreischte Napoleon Fischer. »Dafür werden wir Proletarier sorgen. Das können Sie nicht verhindern, Herr Doktor. Die Schandtaten der besitzenden Klasse.« Dieterich hielt ihm schnell noch einen Cognac hin. »Fischer«, sagte er eindringlich, »das Geld biete ich Ihnen dafür, dass mein Name in der Sache nicht genannt wird.« Aber Napoleon Fischer wehrte ab. Ein hoher Stolz erschien in seiner Miene. »Zeugniszwang, Herr Doktor, üben wir nicht. Wir nicht. Wer uns mit Agitationsstoff versorgt, hat nichts zu fürchten.« »Dann ist alles in Ordnung«, sagte Dieterich erleichtert. »Ich wusste schon, Fischer, dass Sie ein großer Politiker sind. Und darum, wegen des Mädchens, ich meine die verunglückte Arbeiterin, ich habe Ihnen soeben mit meiner Mitteilung über die Buckschenschweinereien einen Gefallen getan.« Napoleon Fischer grinste geschmeichelt. »Weil, Herr Doktor, sagen, dass ich ein großer Politiker bin, ich will von dem Schadenersatz weiter nicht reden. Intimitäten aus den ersten Kreisen sind für uns doch wichtiger als so ein Mädchen«, ergänzte Dieterich. »Sie denken immer als Politiker.« »Immer«, bestätigte Napoleon Fischer. »Mahlzeit, Herr Doktor.« Er zog sich zurück. Indes Dieterich feststellte, dass die proletarische Politik ihre Vorzüge habe. Er schob seine drei Goldstücke wieder in die Tasche.
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0: Kapitel 5, Teil 2. Am Abend des nächsten Tages waren alle Spiegel des Hauses im Wohnzimmer zusammengetragen. Emmy, Magda und Inge Tietz drehten sich dazwischen umher, bis ihnen die Hälse schmerzten, dann ließen sie sich nervös auf den Rand eines Stuhles nieder. »Mein Gott, es ist doch Zeit!« Aber Dieterich war fest entschlossen, nicht wieder zu früh zu kommen wie beim Prozess Lauer. Die ganze Wirkung der Persönlichkeit ging zum Teufel, wenn man zu früh da war. Als sie endlich gingen, entschuldigte Inge Tietz sich nochmals bei Frau Hässling, dass sie ihr den Platz im Wagen wegnehme. Nochmals sagte Frau Hässling, »Ach Gott, es ist gern geschehen. Ich alte Frau bin zu schwach für sowas Großes. Genießt ihr es nur, Kinder?« Und sie umarmte unter Tränen ihre Töchter, die kühl abwehrten. Denn sie wussten, dass die Mutter bloß Angst hatte, weil jetzt überall von nichts weiter gesprochen wurde, als von der furchtbaren Klatschgeschichte, an der sie selbst schuld war. Im Wagen fing Inge gleich wieder davon an. »Na, Buchs und Daimchens! Gespannt bin ich bloß, ob sie heute die edle Dreistigkeit haben und da sind!« Magda sagte ruhig, »das müssen sie wohl, sonst geben sie ja zu, dass es wahr ist.« »Wenn schon«, erklärte Emmy, »ich finde, dass das ihre Sache ist. Ich rege mich darüber nicht auf.« Ich auch nicht, setzte Diederich hinzu. Ich habe es eigentlich erst heute Abend von Ihnen gehört, Fräulein Tietz. Hierüber geriet Inge Tietz außer sich. So leicht dürfe man den Skandal denn doch nicht nehmen, ob er glaube, dass sie sich das Ganze ausgedacht habe. Die Bucks haben schon längst Butter auf dem Kopf wegen der Sache, das wissen ihre eigenen Dienstboten. »Also Dienstbotenklatsch«, sagte Diederich, während er einen kleinen Stoß erwiderte, den Magda ihm mit dem Knie gab. »Dann musste man schon aussteigen und die Stufen hinuntergehen, die den neuen Teil der Kaiser-Wilhelm-Straße mit der tiefgelegenen alten Rieke-Straße verbanden.« Diederich fluchte, denn es begann zu regnen, die Ballschuhe wurden nass, auch standen vor dem Festlokal Proleten, die feindselig gafften. Hätte man nicht, als der ganze Stadtteil höher gelegt wurde, auch dieses Gerumpel niederreißen können? Das historische Harmoniehaus hatte erhalten werden sollen, als ob die Stadt nicht die Mittel gehabt hätte, in zentraler Lage ein modernes, erstklassiges Gesellschaftsgebäude zu bauen. In dem alten Kasten roch es ja nach Moder, und gleich beim Eingang kicherten immer die Damen, weil eine Statue der Freundschaft dastand, die zwar eine hohe Perücke, aber sonst nichts anhatte. »Vorsicht«, sagte Diederich auf der Treppe, »sonst brechen wir ein«, denn die beiden dünnen Bogen der Treppe griffen durch die Luft wie zwei vom Alter abgemagerte Arme. Das braune Rosa ihres Holzes war blass geworden, droben aber, wo sie sich vereinigten, lächelte auf dem Geländer aus seinem blanken Marmorgesicht noch immer der bezopfte Bürgermeister, der dies alles der Stadt hinterlassen hatte und der ein Buck gewesen war. Diederich sah ungnädig an ihm vorbei. In der tiefen Spiegelgalerie war es ganz still. Eine einzelne Dame nur hielt sich da hinten auf. Sie schien durch einen Türspalt in den Festsaal zu spähen, und plötzlich wurden die Mädchen von Entsetzen ergriffen. Die Vorstellung hatte begonnen. Magda stürzte durch die Galerie und brach in Weinen aus. Da drehte die Dame sich um mit dem Finger auf den Lippen. Es war Frau von Vulko, die Dichterin. Sie lächelte erregt und flüsterte, »Es geht gut, mein Stück gefällt. Sie kommen gerade rechtzeitig, Fräulein Häßling. Gehen Sie nur und kleiden sich um.« Ach ja, Emmy und Magda hatten erst im zweiten Akt zu tun. Auch Diederich hatte den Kopf verloren. Indes die Schwestern mit Inge Tietz, die ihnen helfen sollte, durch die Nebenräume nach der Garderobe eilten, stellte er sich der Präsidentin vor und blieb ratlos stehen. »Jetzt dürfen Sie nicht hinein, es würde stören«, sagte sie. Diederich stammelte Entschuldigungen und dann rollte er die Augen, wobei er zwischen den gemalten Ranken der halb erblindeten Wandspiegel seinem geheimnisvoll blassen Abbild begegnete. Der zartgelbe Lack der Wände zeigte launische Sprünge und auf den Panneaus starben die Farben der Blumen und Gesichter. Frau von Vulko schloss eine kleine Tür, durch die jemand einzutreten schien, eine Schäferin mit ihrem bebänderten Stab. Sie schloss die Tür ganz vorsichtig, damit nur die Vorstellung nicht gestört werde, aber es flog doch ein wenig Staub auf, als sei es Puder aus dem Haar der gemalten Schäferin. »Dies Haus ist so romantisch«, flüsterte Frau von Vulko. »Finden Sie nicht auch, Herr Doktor? Wenn man sich hier im Spiegel sieht, glaubt man, einen Reifrock anzuhaben«, worauf Diederich immer ratloser ihr Hängekleid ansah. Die entblößten Schultern waren hohl und nach vorn gebogen, die Haare von slawischem Weiß blond, und Frau von Vulko trug einen Zwicker. »Sie passen hier glänzend hinein, Frau Präsidentin, Frau Gräfin«, verbesserte er und sah sich mit einem Lächeln belohnt für seine kühne Schmeichelei. Nicht jeder würde Frau von Vulko so treffsicher daran erinnert haben, dass sie eine geborene Gräfin Züsewitz war. »Tatsächlich«, bemerkte sie, »sollte man kaum glauben, dass dies Haus seinerzeit nicht für eine wirklich vornehme Gesellschaft gebaut worden ist, sondern nur für die guten Netziger Bürger.« Sie lächelte nachsichtig. »Ja, das ist komisch«, bestätigte Diederich mit einem Kratzfuß. »Aber heute können sich zweifellos nur Frau Gräfin hier ganz zu Hause fühlen.« »Sie haben gewiss Sinn für das Schöne«, vermutete Frau von Vulko, und da Diederich es bestätigte, erklärte sie, dann dürfe er den ersten Akt doch nicht ganz versäumen, sondern müsse durch den Türspalt sehen. Sie selbst trat schon längst von einem Fuß auf den anderen. Sie wies mit dem Fächer nach der Bühne. »Herr Major Kunze wird gleich abgehen. Er ist ja nicht besonders gut, aber was wollen Sie, er sitzt im Vorstand der Harmonie und hat den Leuten die künstlerische Bedeutung meines Werkes erst zum Verständnis gebracht. Indes Diederich den Major unschwer wiedererkannte, denn er hatte sich gar nicht verändert, erläuterte die Dichterin ihm mit fliegender Geläufigkeit die Vorgänge. Das junge Bauernmädchen, mit dem Kunze sich unterhielt, war seine natürliche Tochter, also eine Grafentochter, weshalb das Stück denn auch die heimliche Gräfin hieß. Gerade klärte Kunze sie bärbeißig wie immer über diesen Umstand auf. Auch eröffnete er ihr, er werde sie mit einem armen Vetter verheiraten und ihr die Hälfte seiner Besitztümer vererben. Hierüber herrschte, als er abgegangen war, lauter Freude bei dem Mädchen und ihrer Pflegemutter, der braven Pächtersfrau. »Wer ist denn die schreckliche Person?« fragte Diederich, bevor er es bedacht hatte. Frau von Wulkow war erstaunt. »Es ist doch die komische Alte vom Stadttheater. Wir hatten sonst niemand für die Rolle, aber meine Nichte spielt ganz gern mit ihr.« Und Diederich erschrak, mit der schrecklichen Person hatte er die Nichte gemeint. »Das Fräulein Nichte ist ganz reizend«, beteuerte er schnell und blinzelte entzückt nach dem dicken roten Gesicht, das gleich auf den Schultern saß, und es waren Wulkos Schultern. »Talent hat sie aber auch«, setzte er der Sicherheit wegen hinzu. Frau Wulkow wisperte, »passen Sie nur auf«, und da kam aus der Kulisse Assessor Jadasson. Welch eine Überraschung! Er hatte ganz neue Bügelfalten und trug in seinem imposant geschweiften Cutaway eine riesenhafte Plastronkrawatte mit einem roten Funkelstein von entsprechendem Umfang. Aber so sehr der Stein auch funkelte, Jadassons Ohren überstrahlten ihn. Da sein Kopf frisch geschoren und sehr platt war, standen die Ohren frei heraus und beleuchteten wie zwei Lampen seine festliche Pracht. Er spreizte die gelb behandschuhten Hände, als plädierte er für viele Jahre Zuchthaus, und tatsächlich sagte er der Nichte, die geradezu konsterniert schien, und der heulenden komischen Alten die peinlichsten Dinge. Frau von Wulkow wisperte, »Er ist ein schlechter Charakter.« »Und ob«, sagte Diederich mit Überzeugung. »Kennen Sie denn mein Stück?« »Ach so, nein, aber ich sehe schon, was er will.« Nämlich Jadasson, der Sohn und Erbe des alten Grafen Kunze war, hatte gelauscht und war durchaus nicht gesonnen, die Hälfte seiner ihm von Gott verliehenen Besitztümer an die Nichte abzutreten. Er verlangte gebieterisch, dass sie augenblicklich das Feld räume, widrigenfalls er sie als Erbschleicherin verhaften und Kunze entmündigen lassen werde. »Das ist eine Gemeinheit«, bemerkte Diederich. »Sie ist doch seine Schwester.« Die Dichterin erklärte ihm, »Nun ja, aber andererseits hat er recht, wenn er ein Fideikommiss aus den Gütern machen will. Er arbeitet eben für das ganze Geschlecht. Mag auch der Einzelne zu kurz kommen. Für die heimliche Gräfin ist das natürlich tragisch.« »Wenn man es recht bedenkt«, Diederich war hoch erfreut. Dieser aristokratische Gesichtspunkt kam auch ihm selbst zustatten, wenn er keine Neigung fühlte, Magda bei ihrer Verheiratung am Geschäft zu beteiligen. »Frau Gräfin, Ihr Stück ist erstklassig«, sagte er durchdrungen. Aber da zog Frau von Wulkow ihn angstvoll am Arm. Im Publikum entstanden Geräusche, es scharrte, schnupfte sich aus und kicherte. »Er übertreibt«, stöhnte die Dichterin, »ich habe es ihm immer gesagt.« Denn Jadasson führte sich wirklich unerhört auf. Die Nichte samt der komischen Alten klemmte er hinter den Tisch ein und füllte mit den tobenden Bekundungen seiner gräflichen Persönlichkeit die ganze Bühne. Je mehr das Haus ihn missbilligte, desto herausfordernder lebte er dort oben sich aus. Jetzt zischte man sogar, ja, mehrere wandten sich nach der Tür um, hinter der Frau von Wulkow bebte, und zischten. Vielleicht geschah es nur, weil die Tür kreischte, aber die Dichterin fuhr zurück, sie verlor den Zwicker und tastete in hilflosem Entsetzen durch die Luft, bis Diederich ihn ihr zurückbrachte. Er versuchte, sie zu trösten. »Es hat nichts zu sagen, Jadasson geht doch hoffentlich bald ab.« Sie horchte durch die geschlossene Tür. »Ja, Gott sei Dank«, plapperte sie, und die Zähne schlugen ihr aufeinander. »Jetzt ist er fertig. Jetzt flieht meine Nichte mit der komischen Alten, und dann kommt Kunze wieder mit dem Leutnant. Wissen Sie, ein Leutnant spielt auch mit«, fragte Diederich achtungsvoll. »Ja, das heißt, er ist noch auf dem Gymnasium. Er ist ein Sohn des Herrn Landgerichtsdirektors Spretius, der arme Verwandte, wissen Sie, den der alte Graf seiner Tochter zum Mann geben will. Er verspricht dem Alten, dass er die heimliche Gräfin in der ganzen Welt suchen wird.« Sehr begreiflich, sagte Dieterich, es liegt in seinem eigenen Interesse. Sie werden sehen, er ist ein edler Mensch. Aber Jadasson, wenn ich mir die Bemerkung erlauben darf, Frau Gräfin, den hätten Sie nicht mitspielen lassen sollen, sagte Dieterich vorwurfsvoll und mit heimlicher Genugtuung, schon wegen der Ohren. Frau von Vulkow sagte niedergeschlagen, ich dachte nicht, dass Sie auf der Bühne so wirken würden. Glauben Sie nun, dass es ein Misserfolg wird? Frau Gräfin, Dieterich legte die Hand auf das Herz, ein Stück wie die heimliche Gräfin ist nicht so leicht umzubringen. Nicht wahr? Es kommt beim Theater doch wohl auf die künstlerische Bedeutung an. Gewiss, freilich so ein paar Ohren haben auch viel Einfluss, und Dieterich machte ein bedenkliches Gesicht. Frau von Vulkow rief flehend aus, wo doch der zweite Akt noch viel besser ist. Er spielt in einer protzigen Fabrikantenfamilie und die heimliche Gräfin dient dort als Stubenmädchen. Dann ist da ein Klavierlehrer, kein feiner Mensch. Eine der Töchter hat er sogar geküsst. Und nun macht er der Gräfin einen Heiratsantrag, den sie natürlich weit von sich weist. Ein Klavierlehrer, wie könnte sie? Dieterich bestätigte, es sei ausgeschlossen. Aber nun sehen Sie, wie tragisch. Die Tochter, die sich von dem Klavierlehrer hat küssen lassen, verlobt sich auf einem Ball mit einem Leutnant. Und wie der Leutnant ins Haus kommt, da ist es derselbe Leutnant, der... Oh Gott, Frau Gräfin! Dieterich streckte schützend die Hände vor, ganz erregt durch so viele Verwicklungen. Wie kommen Sie nur auf all die Geschichten? Die Dichterin lächelte leidenschaftlich. Ja, nämlich, das ist das Interessanteste. Nachher weiß man es nicht mehr. Es geht so geheimnisvoll zu im Gemüt. Manchmal denke ich mir, ich muss es geerbt haben. Haben Sie denn so viele Dichter in Ihrer werten Familie? Das nicht, aber wenn nicht mein großer Vorfahre die Schlacht bei Kröchenwerda gewonnen hätte, wer weiß, ob ich die heimliche Gräfin geschrieben haben würde. Es kommt schließlich immer auf das Blut an. Bei dem Namen der Schlacht machte Dieterich einen Kratzfuß und er wagte nichts mehr zu fragen. »Jetzt muss der Vorhang gleich fallen«, sagte Frau von Vulkow. »Hören Sie etwas?« Er hörte nichts. Nur für die Dichterin gab es nicht Tür noch Wände. »Jetzt schwört der Leutnant der fernen Gräfin die ewige Treue«, flüsterte sie. »So, und alles Blut wich ihr aus dem Gesicht.« Gleich darauf schoss es heftig zurück. Man klatschte, nicht stürmisch, aber man klatschte. Die Tür ward von drinnen geöffnet, dort hinten rollte nochmals der Vorhang hinauf, und da der junge Spretius und die Vulkosche Nichte hervorkamen, ward der Beifall lebhafter. Plötzlich schnellte aus der Kulisse Jadasson, pflanzte sich vor die beiden und machte Miene, den Erfolg einzuheimsen, worauf gezischt ward. Frau von Vulkow wandte sich entrüstet ab. Der Schwiegermutter des Bürgermeisters Scheffelweis und der Landgerichtsrätin Harnisch, die ihr Glück wünschten, erklärte sie, »Herr Assessor Jadasson ist als Staatsanwalt unmöglich. Ich werde es meinem Mann sagen.« Die Damen gaben den Ausspruch sofort weiter und hatten viel Erfolg damit. Plötzlich war die Spiegelgalerie voll von Gruppen, die über Jadassons Ohren herfielen. Die Präsidentin hat recht wacker gedichtet, nur Jadassons Ohren. Als man hörte, dass Jadasson im zweiten Akt nicht mehr wiederkomme, war man doch enttäuscht. Wolfgang Buck ging mit Guste Deimchen auf Dieterich zu. »Haben Sie gehört?« fragte er. »Jadasson soll eine Amtshandlung vornehmen und seine Ohren konfiszieren.« Dieterich sagte missbilligend, »Ich mache keine Witze, wenn es jemandem schlecht geht.« Und dabei überwachte er eifrig die Blicke, die Buck und seine Begleiterin trafen. Alle Mienen lebten auf, wenn sie die beiden erblickten. Jadasson war vergessen. Vom Ausgang trug die dünne Schreistimme des Professors Kühnchen etwas durch den Wirrwarr, das klang wie Affenschande. Da die Pastorin Zillig ihm beschwichtigend die Hand auf den Arm legte, wandte er sich her und jetzt verstand man es deutlich. »Eine ausgewachsene Affenschande ist es!« Guste sah sich um, sie bekam Schlitzaugen. »Dort sprechen Sie auch davon«, sagte sie geheimnisvoll. »Wovon?« stammelte Dieterich. »Wir wissen schon. Und wer es aufgebracht hat, weiß ich auch.« Hier brach Dieterich der Schweiß aus. »Was haben Sie denn?« fragte Guste. Buck, der durch die Seitentür nach dem Buffet schielte, sagte phlegmatisch, »Häßling ist ein vorsichtiger Politiker. Er hört nicht gern mit an, dass der Bürgermeister zwar einerseits ein guter Ehemann ist, aber andererseits auch seiner Schwiegermutter nichts abschlagen kann.« Sofort ward Dieterich dunkelrot. »Da Das ist eine Gemeinheit. Wie kann jemand sich solch eine Gemeinheit ausdenken? Guste kicherte heftig. Buck blieb unbewegt. Erstens scheint es Tatsache zu sein, denn die Frau Bürgermeister hat die beiden überrascht und sich einer Freundin anvertraut. Dann aber lag es ja auf der Hand. Guste brachte hervor. Na, Sie, Herr Doktor, wären natürlich nie drauf gekommen. Dabei blinzelte sie verliebt ihrem Verlobten zu. Dieterich blitzte. Aha, sagte er stramm. Jetzt weiß ich freilich genug, und er drehte ihnen den Rücken. Sie erfanden also selbst Gemeinheiten, noch dazu über den Bürgermeister. Dieterich durfte den Kopf hochtragen. Er stieß zu der Gruppe Kühnchens, die sich nach dem Buffet hin bewegte und ein Kielwasser von sittlicher Entrüstung hinterließ. Die Schwiegermutter des Bürgermeisters schwur mit rotem Gesicht, diese Gesellschaft werde ihr Haus künftig nur noch von außen sehen, und mehrere Damen schlossen sich ihrem Vorsatz an, trotz Abraten des Warenhausbesitzers Herrn Kohn, der bis auf Weiteres alles in Zweifel zog, weil eine derartige sittliche Entgleisung bei einem bewährten alten Liberalen wie dem Herrn Buck ganz ausgeschlossen erscheine. Professor Kühnchen war vielmehr der Meinung, dass ein zu weitgehender Radikalismus auch die Moral gefährde. Selbst Dr. Heuteufel, der doch die Sonntagsfeiern für freie Menschen veranstaltete, machte die Bemerkung an Familiensinn, man könne auch sagen, Nepotismus habe es dem alten Buck niemals gefehlt. Beispiele dafür liegen ihnen allen auf der Zunge, und dass er jetzt, um das Geld in der Familie zu erhalten, sich anschickt, seine unehelichen Kinder mit seinen Ehelichen zu verheiraten, das, meine Herrschaften, würde ich ärztlich als greisenhafte Ausschreitung einer früher noch beherrschten Naturanlage diagnostizieren. Hierbei bekamen die Damen erschreckte Gesichter, und die Pastorin Zillig schickte ihr Kätchen in die Garderobe nach ihrem Schnupftuch. Auf ihrem Wege kam Käthchen an Guste Deimchen vorbei, aber sie begrüßte sie nicht, sondern schlug die Augen nieder. Da machte Guste ein betretenes Gesicht. Am Buffet bemerkte man es und äußerte Missbilligung, vermischt mit Mitleid. Guste musste nun eben erfahren, was es hieß, sich über die öffentliche Moral hinwegzusetzen. Mochte ihr zugebilligt werden, dass sie vielleicht getäuscht und schlecht beeinflusst sei. Frau Oberinspektor Deimchen aber, die wusste doch wohl Bescheid, und sie war gewarnt. Die Schwiegermutter des Bürgermeisters berichtete von ihrem Besuch bei Gustes Mutter und von ihren vergeblichen Anstrengungen, durch Anklopfen ein Geständnis hervorzulocken aus der verhärteten alten Frau, der eine legitime Verbindung mit dem Hause Buck wohl einen Jugendtraum erfüllte. »Na, und der Herr Rechtsanwalt Buck«, kreischte Kühnchen, »tatsächlich, wen wollte dieser Herr glauben machen, dass er über die neue Schande, die seine Familie traf, nicht genau unterrichtet sei? Waren ihm die Verbrechen im Hause Lauer etwa unbekannt gewesen? Und doch sah man ihn nicht zögern, die schmutzige Wäsche seiner Schwester und seines Schwagers öffentlich vor Gericht auszubreiten, nur um von sich reden zu machen.« Dr. Heuteufel, den es noch immer drängte, seine eigene Haltung im Prozess nachträglich zu verbessern, erklärte, das ist kein Verteidiger, das ist ein Komödiant. Und als Dieterich zu bedenken gab, Buck habe nun einmal gewisse, wenn auch anfechtbare Überzeugungen in Politik und Moral, da ward ihm erwidert, Herr Doktor, Sie sind sein Freund. Dass Sie für ihn eintreten, spricht zu Ihren Gunsten, aber Sie machen uns nichts weiß. Worauf Dieterich sich zurückzog, mit bekümmerter Miene, aber nicht ohne einen Blick auf den Redakteur Notgroschen, der bescheiden an einer Schinkensemmel kaute und alles hörte. Plötzlich entstand eine Stille, denn drinnen, nahe der Bühne, erblickte man den alten Herrn Buck in einem Kreis junger Mädchen. Es schien, er erklärte ihnen die Malereien an den Wänden, das Leben von ehemals, das verblichen und heiter den ganzen Saal umgab, mit dem Umkreis der Stadt, wie sie gewesen war, mit verschwundenen Wiesen und Gärten und den Menschen allen, lärmend einst als Herren hier in diesem Festhaus, nun aber in hingetäuschte Tiefen gebannt, vor dem Geschlecht, das eben jetzt lärmte. Jetzt sah es gar aus, als ahmten sie, die Mädchen und der Alte, den Figuren nach. Gerade über ihnen war das Burgtor abgebildet, und ein Herr in Perücke und Amtskette trat heraus, derselbe, der aus Marmor zu Häupten der Treppe stand. In dem lieblichen Gehölz voller Blumen aber, das damals wohl dort statt der Papierfabrik Gausenfeld geblüht hatte, tanzten ihm helle Kinder entgegen, warfen einen Kranz über ihn und wollten ihn damit umherdrehen. Der Widerschein von rosigen kleinen Wolken fiel auf sein glückliches Gesicht. So glücklich lächelte in diesem Augenblick auch der alte Buck, ließ sich von den Mädchen hin und her ziehen und war von ihnen gefangen wie in einem lebenden Kranz. Seine Sorglosigkeit war unbegreiflich, sie war aufreizend. Hatte er schon sein Gewissen bis zu dem Grade abgestumpft, dass er seine natürliche Tochter... »Unsere Töchter sind eben doch keine natürlichen Kinder«, sagte Frau Warenhausbesitzer Kohn. »Meine Sidonie mit Guste Deimchen Arm in Arm.« Buck und seine jungen Freundinnen merkten gar nicht, dass sie sich am Ende eines leeren Raumes befanden. Vorn bildete feindliches Publikum eine Mauer, die Augen fingen zu funkeln an und der Mut wuchs. »Die Familie ist die längste Zeit oben auf gewesen. Einen haben sie schon in der Vogtei, gleich kommt Nummer zwei.« »Das ist ja der reinste Rattenfänger«, murrte es, und drüben, »ich sehe es nicht noch länger mit an.« Jäh entrangen sich zwei Damen dem allgemeinen Druck, nahmen einen Anlauf und durchkreuzten den leeren Raum. Frau Rat Harnisch, die in ihrer roten Samtschleppe dahin kugelte, traf am Ziel pünktlich auf die gelbe Frau Kohn, mit demselben Griff bemächtigte die eine sich ihrer Sidonie, die andere ihrer Meta und welch eine Genugtuung, als sie wieder anlangten. »Ich war einer Ohnmacht nahe«, sagte die Pastorin zillig, da nun Gottlob auch Käthchen sich einfand. Die gute Laune kehrte zurück, man scherzte über den alten Sünder und verglich ihn mit dem Grafen im Stück der Präsidentin. Freilich, Guste war keine heimliche Gräfin, in einer Dichtung konnte man der Präsidentin zu Gefallen mit solchen Zuständen sympathisieren. Übrigens waren sie dort noch erträglich, denn die Gräfin sollte nur ihren Vetter heiraten, während Guste... Der alte Buck, der niemand mehr um sich sah als seine künftige Schwiegertochter und eine seiner Nichten, bekam eine fragende Miene. Ja, unter den Blicken, die ihn in seiner Verlassenheit musterten, ward er sichtlich verlegen. Man machte einander darauf aufmerksam und Diederich sogar fragte sich, ob Frau Hässlings alte Skandalgeschichte denn etwa wahr sei. Da er das Phantom, das er selbst in die Welt geschickt hatte, hier einen Körper annehmen und immer drohender um sich greifen sah, war ihm sehr bange geworden. Diesmal galt es nicht irgendeinem Lauer, es galt dem alten Herrn Buck, der ehrwürdigsten Figur aus Diederichs Kindertagen, dem großen Mann der Stadt, der Verkörperung ihres Bürgersinnes, dem zum Tode Verurteilten von 48. Im eigenen Herzen fühlte Diederich ein Sträuben gegen sein Unterfangen. Auch schien es Wahnwitz. Ein Streich wie dieser zerschmetterte den Alten noch längst nicht, kam es aber heraus, wer der Urheber war. Dann musste Diederich darauf gefasst sein, dass alle sich gegen ihn wendeten. Gleichwohl blieb es ein Streich und er hatte getroffen. Jetzt war es nicht mehr bloß die Familie, die bröckelte und an dem Alten als Last hing, der Bruder vor dem Bankrott, der Schwiegersohn im Gefängnis, die Tochter auf Reisen mit einem Liebhaber und von den Söhnen einer verbauert, der andere verdächtig durch Gesinnung und Lebensführung. Jetzt schwankte er zum ersten Male selbst. Herunter mit ihm, damit Diederich hinaufkam. Trotzdem war es Diederich bange bis in den Leib hinein. Er machte sich auf, um die Nebenräume zu besuchen. Er lief, denn es klingelte schon zum zweiten Akt, da stieß er mit der Schwiegermutter des Bürgermeisters zusammen, die es aus einem anderen Grund ebenso eilig hatte. Sie kam gerade noch rechtzeitig, um zu verhindern, dass ihr Schwiegersohn, gelenkt von seiner Frau, sich auf den alten Buck zubewege und ihn mit seiner Autorität decke. »Mit deiner Autorität als Bürgermeister einen solchen Skandal!« Sie war heiser vor Aufregung. Die Frau aber mit ihrer grellen kleinen Stimme blieb dabei, die Bucks seien nun einmal die feinsten Leute hier und noch gestern habe Millie Buck ihr ein fabelhaftes Schnittmuster gegeben. Mit versteckten Püffen trieb jede ihn nach ihrer Seite, er gab ihnen abwechselnd recht, seine blassen Bartkoteletts flohen nach links und nach rechts und er hatte Augen wie ein Hase. Die Vorübergehenden stießen einander an und wiederholten flüsternd als einen Witz, was Diederich durch Wolfgang Buck wusste. Angesichts so wichtiger Vorgänge vergaß er seine Leibschmerzen, blieb stehen und beschrieb einen herausfordernden Gruß. Der Bürgermeister gab sich Haltung, verließ seine Damen, er streckte Diederich die Hand hin. »Mein lieber Dr. Hässling, es freut mich, das ist einmal ein gelungenes Fest, wie...« Aber Diederich zeigte sich gar nicht geneigt, auf die nichtssagende Herzlichkeit einzugehen, die Dr. Scheffelweis so sehr liebte. Er richtete sich auf wie das Verhängnis und blitzte. »Herr Bürgermeister, ich fühle mich nicht berechtigt, Sie im Unklaren zu lassen über gewisse Dinge, die...«
2: »Die?« fragte Dr. Scheffelweis, erbleicht. »Die vorgehen«, sagte Dieterich, nicht ohne Härte.
0: Der Bürgermeister bat um Erbarmen.
2: »Ich weiß doch schon, es ist die fatale Geschichte mit unserem Allverehrten. Ich wollte sagen, die Schweinerei des alten Buck«, flüsterte er vertraulich. Dieterich blieb kalt.
0: »Es ist mehr. Sie dürfen sich nicht länger täuschen, Herr Bürgermeister. Es betrifft Sie selbst.«
2: »Junger Mann, ich muss doch bitten. Ich stehe Ihnen zur Verfügung, Herr Bürgermeister.«
0: Dr. Scheffelweis irrte, wenn er hoffte, dieser Kelch sei durch Aufbegehren besser abzuwenden als durch Flehen. Er war in Dieterichs Hand. Die Spiegelgalerie hatte sich geleert, auch die beiden Damen verschwanden da hinten im Gedränge.
2: »Buck und Genossen führen einen Gegenschlag«, sagte Dieterich sachlich. »Sie sind entlarvt und rächen sich.«
0: »An mir?« Der Bürgermeister hüpfte auf. »Verleumdungen. Ich wiederhole, infame Verleumdungen werden gegen Sie gerichtet. Kein Mensch würde Sie glauben, aber in diesen Zeiten der politischen Kämpfe...« Er beendete nicht, sondern hob die Schultern. Dr. Scheffelweis war sichtlich kleiner geworden. Er wollte Dieterich ansehen, irrte aber ab. Da bekam Dieterich die Stimme des Gerichts. »Herr Bürgermeister, Sie erinnern sich an unsere erste Unterredung in Ihrem Hause mit Herrn Assessor Jadasson. Ich habe Sie schon damals darauf vorbereitet, dass ein neuer Geist in die Stadt einziehen werde. Die schlappe demokratische Gesinnung hat abgewirtschaftet. Stramm national muss man heute sein. Sie waren gewarnt.« Dr. Scheffelweis stand Rede.
2: »Ich war innerlich schon immer auf Ihrer Seite, lieber Freund, umso mehr, als ich ein besonderer Verehrer seiner Majestät bin. Unser herrlicher junger Kaiser ist ein so origineller Denker, impulsiv und...«
0: »Die persönlichste Persönlichkeit«, ergänzte Dieterich streng. Der Bürgermeister sprach, »Persönlichkeit, aber ich in meiner Stellung, die nach beiden Seiten blickt, kann Ihnen auch heute nur wiederholen, schaffen Sie neue Tatsachen.«
2: »Und mein Prozess? Ich habe die Feinde seiner Majestät glatt zerschmettert.
0: Ich habe ihnen nichts in den Weg gelegt. Ich habe sie sogar beglückwünscht.
2: Mir nicht bekannt. Wenigstens im Stillen.
0: Heute muss man sich offen entscheiden, Herr Bürgermeister. Seine Majestät haben es selbst gesagt. Wer nicht für mich ist, ist wider mich. Unsere Bürger sollen endlich aus dem Schlummer erwachen und bei der Bekämpfung der umwälzenden Elemente selbst mit Hand anlegen.« Hier schlug Dr. Scheffelweis die Augen nieder, umso gebieterischer reckte sich Dieterich.
2: »Wo aber bleibt der Bürgermeister?« fragte er, und seine Frage klang in einer drohenden Stille so lange nach, bis Dr. Scheffelweis sich entschloss, ihn anzublinzeln.
0: Zum Sprechen brachte er es nicht. Dieterichs Erscheinung, blitzend, gesträubt und blond gedunsen, verschlug ihm die Rede. In fliegender Verwirrung dachte er, einerseits, andererseits, und blinzelte immerfort das Bild der neuen Jugend an, die wusste, was sie wollte, den Vertreter der harten Zeit, die nun kam. Dieterich mit herabgezogenen Mundwinkeln nahm die Huldigung entgegen. Er genoss einen der Augenblicke, in denen er mehr bedeutete als sich selbst und im Geiste eines Höheren handelte. Der Bürgermeister war länger als er, aber Dieterich sah auf ihn hinunter, als hätte er gethront.
2: »Nächstens haben wir Stadtverordnetenwahlen. Da kommt es nun ganz auf Sie an«, äußerte er gnädig und knapp.
0: »Der Prozess Lauer hat einen Umschwung der öffentlichen Meinung bewirkt. Die Leute haben Angst vor mir. Wer mir behilflich sein will, ist mir willkommen. Wer sich mir entgegenstellt...« Den Nachsatz wartete Dr. Scheffelweis nicht ab. »Ich bin ganz Ihrer Meinung«, flüsterte er beflissen. »Freunde des Herrn Buck dürfen nicht mehr gewählt werden.«
2: »Das liegt in Ihrem eigensten Interesse. Bei den Schlechtgesinnten untergräbt man Ihren guten Ruf, Herr Bürgermeister. Könnten Sie es heute überleben, dass die Gutgesinnten den abscheulichen Verleumdungen nicht mehr widersprechen?«
0: Eine Pause, in der Dr. Scheffelweis zitterte, dann wiederholte Dieterich ermutigend, »Es kommt nur auf Sie an«, der Bürgermeister murmelte, »Ihre Energie und anständige Gesinnung in Ehren, meine hochanständige Gesinnung.«
2: »Freilich. Aber Sie sind ein politischer Heißsporn, mein junger Freund. Die Stadt ist noch nicht reif für Sie. Wie wollen Sie mit ihr fertig werden?«
0: Statt einer Antwort trat Dieterich plötzlich zurück und machte einen Kratzfuß. Im Eingang stand Vulko.
2: Er kam herbei unter elastischem Schwenken des Bauches, legte seine schwarze Tatze dem Dr. Scheffelweis auf die Schulter und sagte dröhnend: »Na, Bürgermeisterchen, so solo hier. Ihre Stadtverordneten haben Sie wohl hinausgeworfen.« Worauf Dr. Scheffelweis bleich mitlachte, aber Dietrich sah sich heftig besorgt nach der Saaltür um, die noch offen stand. Er trat vor Vulko hin, so dass der Präsident von drinnen nicht zu sehen war, und flüsterte ihm einige Worte zu, infolge deren der Präsident sich abwandte und seine Kleider ordnete. Dann sagte er zu Dietrich: »Sie sind wirklich sehr brauchbar, Doktorchen.« Dietrich lächelte geschmeichelt: »Ihre Anerkennung, Herr Präsident, macht mich glücklich.« Vulko äußerte gnädig: »Sie können gewiss auch sonst noch allerlei. Wir müssen mal drüber reden.« Er steckte den Kopf vor, braunfleckig mit slawischen Backenknochen, und glotzte Dietrich an, aus den Mongolenfalten seiner Augen, die voll einer warmblütigen, schalkhaften Gewaltsamkeit waren, glotzte, bis Dietrich schnaufte. Dieser Erfolg schien Vulko zu befriedigen. Er bürstete vor dem Spiegel seinen Bart, zerdrückte ihn aber sogleich wieder auf dem Frackhemd, weil er den Kopf wie ein Stier trug, und sagte: »Nu los! Der Klimbim ist wohl schon im Gange.« Und in der Mitte zwischen Dietrich und dem Bürgermeister schickte er sich an, mit Wucht die Vorstellung zu stören. Da kam vom Buffet her eine dünne Stimme: »Ach Gott, Ottochen!« »Na, da ist sie«, brummte Vulko, und er ging seiner Frau entgegen. »Dachte mir schon, wenn es zum Klappen kommt, scheut sie. Mehr Reitergeist, meine beste Frieda.«
3: »Ach Gott, Ottochen, ich hab nun mal solche grauenhafte Angst.«
2: Zu den beiden anderen Herren gewandt, plauderte sie geläufig, wenn auch bebend: »Ich weiß wohl, man sollte freudigeren Herzens in die Schlacht gehen.« »Besonders«, sagte Dietrich schlagfertig, »wenn sie im Voraus gewonnen ist.« Und er verneigte sich ritterlich. Frau von Vulko berührte ihn mit dem Fächer. »Herr Dr. Hässling hat mir nämlich schon während des ersten Aktes hier draußen Gesellschaft geleistet. Er hat Sinn für das Schöne, er gibt einem sogar nützliche Winke.«
0: »Hab ich gemerkt«, sagte Vulko, und indes Dietrich abwechselnd ihm und seiner Frau dankerfüllte Kratzfüße machte, setzte der Präsident hinzu: »Bleiben wir lieber gleich beim Buffet.«
2: »Das war auch mein Schlachtplan«, plauderte Frau von Vulko, »umso mehr, als ich jetzt festgestellt habe, dass man hier eine kleine Tür nach dem Saal öffnen kann. So erfreut man sich der von den Ereignissen unberührten Isoliertheit, die ich nun einmal brauche, und bleibt dennoch au fait.«
0: »Bürgermeisterchen«, sagte Vulko und schnalzte, »den Hummersalat sollten Sie sich auch kaufen.« Er zog Dr. Scheffelweis am Ohr und setzte hinzu: »In der Sache mit dem städtischen Arbeitsnachweis hat der Magistrat mal wieder eine jammervolle Rolle gespielt.« Der Bürgermeister aß gehorsam und hörte gehorsam zu, indes Dietrich neben Frau von Vulko nach der Bühne ausspähte. Dort hatte Magda Hässling Klavierstunde, und der Lehrer, ein dunkellockiger Virtuose, küsste sie feurig, was sie nicht übel zu vermerken schien. Kinas dürfte das nicht sehen, dachte Dietrich, aber auch im eigenen Namen fühlte er sich gekränkt. Er äußerte: »Finden Frau Gräfin nicht doch, dass der Klavierlehrer zu naturalistisch spielt?« Die Dichterin erwiderte befremdet: »Ganz so lag es in meiner Intention.« »Ich meinte auch nur«, sagte Dietrich unsicher, und dann erschrak er, denn in der Tür erschien Frau Hässling oder eine Dame, die ihr ähnlich sah. Emmy kam auch, und das Paar war ertappt. Man schrie und weinte. Umso lauter sprach Vulko: »Nee, Bürgermeister, auf den alten Buck können Sie sich diesmal nicht rausreden. Wenn er damals den städtischen Arbeitsnachweis durchgedrückt hat, die Anwendung tut es, die ist Ihre Sache.« Dr. Scheffelweis wollte etwas vorbringen, aber Magda schrie, sie denke nicht daran, den Menschen zu heiraten, dafür sei das Dienstmädchen gut genug. Die Dichterin bemerkte: »Das muss ihn noch ordinärer bringen, es sind doch Parvenus.« Und Dietrich lächelte zustimmend, obwohl er arg betreten war durch diese Zustände in einem Heim, das dem seinen glich. Innerlich gab er Emmy recht, die erklärte, der Skandal müsse gleich aus der Welt geschafft werden, und die das Dienstmädchen hereinrief, aber wie das Mädchen sich zeigte, verdammt, da war es die heimliche Gräfin. In die Stille, die ihr Auftreten bewirkte, tönte Vulkos Bassstimme: »Bleiben Sie mir mal weg mit dem Schwindel von Ihren sozialen Pflichten, die Landwirtschaft ruinieren soll sozial sein?« Im Publikum wandten mehrere sich um, die Dichterin wisperte angstvoll: »Ottochen! Gottes Willen!« »Was ist denn los?« Er trat in die Tür. »Nun sollen Sie mal zischen.«
2: Niemand zischte. Er wandte sich wieder dem Bürgermeister zu. »Mit Ihrem Arbeitsnachweis ziehen Sie unser einem, der im Osten begütert ist, die Arbeiter fort, das ist mal sicher. Und ferner, Sie haben sogar Vertreter der Arbeiter in Ihrem miserablen Arbeitsnachweis und dabei vermitteln Sie auch für die Landwirtschaft. Wohin steuern Sie also? Nach der Koalition der Landarbeiter. Sehen Sie wohl, Bürgermeisterchen? Seine Tatze fiel auf Dr. Scheffelweis nachgiebige Schulter. Wir kommen Ihnen hinter solche Schliche. Wird nicht geduldet. Auf der Bühne sprach die Wulkusche Nichte ins Publikum, denn die Fabrikantenfamilie durfte nichts hören. Wie? Ich, ein Grafenkind, einen Klavierlehrer heiraten? Das sei ferne von mir, wenn die Leute mir auch eine Ausstattung versprechen, für Geld

Da konnte Diederich sich nicht länger enthalten, ihm mit einem Kratzfuß zu danken. Aber auch die Dichterin bezog mit Recht seinen Kratzfuß auf sich. »Ich weiß«, sagte sie selbstgerührt, »die Stelle ist mir gelungen.« »Das ist Kunst, die zum Herzen spricht«, stellte Diederich fest. Da Magda und Emmy das Klavier und die Türen zuschlugen, ergänzte er, »und hochdramatisch.« Hierauf nach der anderen Seite, »nächste Woche werden zwei Stadtverordnete gewählt für Lauer und Buck Junior. Gut, dass der von selbst geht«, Wulko sagte. »Dann sorgen Sie nur dafür, dass anständige Leute reinkommen. Sie sollen ja mit der Netziger Zeitung gut stehen.« Diederich dämpfte vertraulich die Stimme. »Ich halte mich vorläufig noch zurück, Herr Präsident. Für die nationale Sache ist es besser.« »Sieh mal an«, sagte Wulko, und wirklich sah er Diederich durchdringend an. »Sie möchten sich wohl selbst wählen lassen?«, fragte er. »Ich würde das Opfer bringen. Unsere städtischen Körperschaften haben zu wenig Mitglieder, die in nationaler Beziehung zuverlässig sind.« »Und was wollen Sie machen, wenn Sie drin sind?« »Dafür sorgen, dass der Arbeitsnachweis aufhört.« »Na ja«, sagte Wulko, »als nationaler Mann.« »Ich als Offizier«, sagte auf der Bühne der Leutnant, »kann nicht dulden, liebe Magda, dass dieses Mädchen, wenn es auch nur eine arme Dienstmagd ist, irgendwie misshandelt wird.« Der Leutnant aus dem ersten Akt, der arme Vetter, der die heimliche Gräfin hätte heiraten sollen, er war Magdas Verlobter. Man fühlte die Zuschauer vor Spannung beben, die Dichterin bemerkte es selbst. »Die Erfindung ist aber auch meine starke Seite«, sagte sie zu Diederich, der tatsächlich verblüfft war. Dr. Scheffelweis hatte keine Zeit, sich den Emotionen der dramatischen Dichtung zu überlassen. Er sah sich gefährdet. »Niemand«, beteuerte er, »würde freudiger einen Geist«, Wulko unterbrach ihn. »Kennen wir, Bürgermeisterchen. Freudig begrüßen können Sie, wenn's nichts kostet«, Diederich setzte hinzu. »Aber einen glatten Strich ziehen zwischen Kaisertreuen und Umsturz.« Der Bürgermeister hob flehend die Arme. »Meine Herren, verkennen Sie mich nicht, ich bin zu allem bereit, aber mit dem Strich ist nicht geholfen, denn bei uns hier bedeutete er bloß, dass fast alle, die nicht freisinnig wählen, sozialdemokratisch wählen.« Wulko stieß ein wütendes Grunzen aus, worauf er sich eine Wurst vom Buffet langte. Diederich war es, der eiserne Zuversicht bekundete. »Wenn die guten Wahlen nicht von selbst kommen, müssen sie eben gemacht werden.« »Aber womit?«, sagte Wulko. Die Wulkosche Nichte ihrerseits rief ins Publikum, »Er muss doch sehen, dass ich eine Gräfin bin, er, der demselben edlen Stamme entsprossen ist.« »Oh, Frau Gräfin«, sagte Diederich, »jetzt bin ich wirklich neugierig, ob er es sieht.« »Selbstverständlich«, erwiderte die Dichterin, »Sie erkennen einander doch schon an den besseren Manieren.« In der Tat warfen der Leutnant und die Nichte sich Blicke zu, weil Emmy und Magda samt Frau Häßling einen Käse mit dem Messer aßen. Diederich behielt den Mund offen. Im Publikum bewirkte das ungebildete Betragen der Fabrikantenfamilie die freudigste Stimmung. Die Töchter Buck, Frau Kohn und Guste Deimchen alle jubelten. Auch Wulko ward aufmerksam. Er sog sich das Fett von den Fingern und sagte, »Frieda, du bist fein raus, sie lachen.« Wirklich blühte die Dichterin erstaunlich auf. Ihre Augen hinter dem Zwicker glänzten wirr, sie seufzte, ihr Busen wallte, es hielt sie nicht länger auf ihrem Stuhl, sie wagte sich halb heraus aus dem Buffetzimmer. Sofort wandten viele sich nach ihr um mit neugierigen Gesichtern und die Schwiegermutter des Bürgermeisters gab ihr Zeichen. Frau von Wulko rief fieberhaft über die Schulter, »Meine Herren, die Schlacht ist gewonnen!« »Wenn es bei uns auch so schnell ginge«, sagte ihr Gatte. »Na also, Doktor, wie wollen Sie den Netzigern die Kandare anlegen?« »Herr Präsident«, Diederich drückte die Hand aufs Herz, »Netzig wird kaisertreu, dafür bürge ich Ihnen mit allem, was ich bin und habe.« »Schön«, sagte Wulko. »Denn«, fuhr Diederich fort, »wir haben einen Agitator, den ich als erstklassig bezeichnen möchte. Jawohl, erstklassig«, wiederholte er und umfasste mit dem Wort alles Große, »und das ist seine Majestät selbst.« Dr. Scheffelweis sammelte sich eilig. »Die persönlichste Persönlichkeit«, brachte er hervor, »originell, impulsiv.« »Na ja«, sagte Wulko. Er stemmte die Fäuste auf die Knie und glotzte dazwischen auf den Boden in der Haltung eines sorgenvollen Menschenfressers. Auf einmal merkten die beiden anderen, dass er sie von unten schief ansah. »Meine Herren«, er stockte wieder, »na, ich will Ihnen mal was sagen. Ich glaube,

0: Der Reichstag wird aufgelöst. Diederich und Dr. Scheffelweis streckten die Köpfe vor, sie wisperten: Herr Präsident, wissen? Der Kriegsminister war neulich mit mir auf der Jagd bei meinem Vetter, Herrn von Quitzin. Diederich machte einen Kratzfuß. Er stammelte, er wusste selbst nicht was, er hatte es vorausgesagt. Schon bei seiner Aufnahme in den Kriegerverein hatte er eine Rede seiner Majestät wiedergegeben, und er hatte sie nur wiedergegeben? Darin kam ausdrücklich vor: Ich räume die ganze Bude aus. Und nun sollte es geschehen? Ganz so, als handelte er selbst? Es überlief ihn mystisch. Vulko sagte inzwischen: Die Herren Eugen Richter und Konsorten passen uns nicht mehr. Wenn sie die Militärvorlage nicht schlucken, ist Schluss. Und Vulko strich sich mit der Faust über den Mund, als beginne das Fressen. Diederich fasste sich. Das ist großzügig, das ist ganz sicher die persönliche Initiative seiner Majestät. Dr. Scheffelweis war erbleicht. Dann sind schon wieder Reichstagswahlen, und ich war so froh, dass wir unseren bewährten Abgeordneten hatten. Er erschrak noch mehr. Das heißt natürlich, Kühlemann ist auch ein Freund des Herrn Richter. Ein Nörgler, schnaubte Diederich, ein vaterlandsloser Geselle. Er rollte die Augen. Herr Präsident, diesmal ist es aus in Netzig mit den Leuten. Lassen Sie mich nur erst Stadtverordneter sein, Herr Bürgermeister. Was dann? Fragte Vulko. Diederich wusste es nicht. Glücklicherweise entstand im Saal ein Zwischenfall. Stühle wurden gerückt und jemand ließ sich die große Tür öffnen. Kühlemann selbst war es. Der Greis schleppte seine schwere, kranke Masse eilig durch die Spiegelgalerie. Am Buffet fand man, seit dem Prozess sei er noch mehr verfallen. Er hätte Lauer lieber freigesprochen, die anderen Richter haben ihn überstimmt, sagte Diederich. Dr. Scheffelweis meinte: Nierensteine führen wohl schließlich zur Auflösung. Worauf Vulko humoristisch: Na, und im Reichstag sind wir seine Nierensteine. Der Bürgermeister lachte gefällig, aber Diederich riss die Augen auf. Er näherte sich dem Ohr des Präsidenten und raunte: Sein Testament.
1: Was ist damit?
0: Er hat die Stadt zum Erben eingesetzt, erklärte Dr. Scheffelweis wichtig. Wahrscheinlich bauen wir von dem Geld ein Säuglingsheim. Bauen Sie? Diederich feixte verachtungsvoll. Einen nationaleren Zweck können Sie sich wohl nicht denken?
1: Ach so, Vulko nickte Diederich anerkennend zu. Wie viel Pinke hat er denn?
0: Eine 500.000, wenigstens, sagte der Bürgermeister, und er beteuerte: Ich wäre glücklich, wenn es zu machen wäre, dass... »Es ist glatt zu machen«, behauptete Diederich. Da hörte man draußen im Saal ein Lachen, das ganz verschieden klang von dem vorigen. Es kam aus ungehemmter Brust und drückte sichtlich Schadenfreude aus. Auch zog die Dichterin sich fluchtartig bis hinter das Buffet zurück. Ja, sie schien bereit hineinzukriechen. »Grundgütiger Gott«, wimmerte sie, »alles ist verloren«. »Nanu«, machte ihr Gatte und stellte sich drohend in die Tür. Aber selbst dieses konnte die Heiterkeit nicht mehr aufhalten. Magda hatte zu der Gräfin gesagt: »Spute dich, du dumme Landpomeranze, dass der Herr Leutnant den Kaffee kriegt.« Eine andere Stimme verbesserte: »Tee«, Magda wiederholte: »Kaffee«, die andere blieb bei ihrer Meinung und Magda auch. Das Publikum hatte erfasst, dass ein Missverständnis zwischen ihr und der Soufflöse vorlag. Übrigens griff der Leutnant mit Glück ein, er schlug die Sporen aneinander und sagte: »Ich bitte um beides«, worauf das Lachen einen nachsichtigeren Charakter annahm. Aber die Dichterin war empört. »Das Publikum, es ist und bleibt eine Bestie«, knirschte sie.
1: »Schief gehen kann es immer«, sagte Vulko und blinzelte Diederich an.
0: Diederich erwiderte ebenso bedeutsam: »Wenn man einander versteht, Herr Präsident, dann nicht.« Hierauf hielt er es für besser, sich ganz der Dichterin und ihrem Werk zu widmen. Mochte der Bürgermeister inzwischen seine Freunde verraten und sich für die Wahlen auf alle Wünsche Vulkos verpflichten. »Meine Schwester ist eine Gans«, erklärte Diederich, »ich werde ihr nachher die Meinung sagen.« Frau von Vulko lächelte wegwerfend: »Das arme Ding, sie tut, was sie kann. Von Seiten der Leute aber ist es wahrhaftig eine unerträgliche Arroganz und Undankbarkeit. Noch soeben hat man sie erhoben und für das Ideale begeistert.« Diederich sagte durchdrungen: »Frau Gräfin, diese bittere Erfahrung machen nicht Sie allein, so ist es überall im öffentlichen Leben.« Denn er dachte an die allgemeinen Hochgefühle damals nach seinem Zusammenstoß mit dem Majestätsbeleidiger und an die Prüfungen, die dann gefolgt waren. Schließlich triumphiert doch die gute Sache, stellte er fest. Nicht wahr? Sagte sie mit einem Lächeln, das wie aus Wolken brach. Das Gute, Wahre, Schöne. Sie reichte ihm die schmale Rechte. Ich glaube, mein Freund, wir verstehen uns. Und Diederich, des Augenblicks bewusst, drückte kühn die Lippen darauf mit einem Kratzfuß. Er legte die Hand an das Herz und brachte gepresst aus der Tiefe: Glauben Sie mir, Frau Gräfin. Die Nichte und der junge Spretius waren jetzt allein geblieben, hatten sich als erniedrigte Gräfin und armer Vetter erkannt, wussten nun, dass sie einander bestimmt waren und schwärmten gemeinsam von künftigem Glanz, wenn sie unter goldener Decke mit anderen Ausgezeichneten demütig, stolz von der Sonne der Majestät beschienen sein würden. Da hörte Diederich die Dichterin aufseufzen. »Ihnen kann ich es sagen«, seufzte sie. »Ich entbehre ja doch sehr den Hof, wenn man wie ich von Geburt dem Hofadel angehört. Und nun«, hinter ihrem Zwicker sah Diederich zwei Tränenperlen, »dieser Blick in die Tragik der Großen erschütterte ihn so sehr, dass er stramm stand. Frau Gräfin«, sagte er, verhalten und stoßweise, »die heimliche Gräfin sind also«, er erschrak und schwieg. Die bleiche Stimme des Bürgermeisters war eben dabei, dem Präsidenten zu verraten, dass Kühlemann nicht wieder kandidieren werde und dass die Freisinnigen den Dr. Heuteufel aufstellen wollten. Er war mit Wulko darin einig, dass man Gegenmaßregeln treffen müsse, solange noch niemand die Auflösung des Reichstages erwartete. Diederich wagte endlich wieder, leise und schonend: Frau Gräfin, aber nicht wahr? Es wird alles gut, Sie kriegen sich doch. Frau von Wulkow mit Takt und Selbstbeherrschung schränkte die Vertraulichkeit des Gefühls schon wieder ein. In leichtem Plauderton erklärte sie: »Mein Gott, lieber Doktor, was wollen Sie, die leidige Geldfrage? Es ist wohl unmöglich, dass die jungen Leute zusammen glücklich werden.« »Sie können doch prozessieren«, rief Diederich, in seinem Rechtsgefühl gekränkt. Aber Frau von Wulkow verzog die Nase. »Fi donc, das würde zur Folge haben, dass der junge Graf, also Jadason, seinen Vater entmündigen ließe. Im dritten Akt, den Sie noch sehen werden, droht er dem Leutnant damit in einer Szene, die mir, glaube ich, gelungen ist. Soll der Leutnant das auf sich nehmen und die Zerstückelung des Familienbesitzes? In Ihren Kreisen ginge es vielleicht, aber bei uns ist eben manches nicht möglich.« Diederich verneigte sich. »Dort oben herrschen natürlich Begriffe, die sich unserem Urteil entziehen, und dem der Gerichte wohl auch«, setzte er hinzu. Die Dichterin lächelte milde. »Sehen Sie, und so verzichtet der Leutnant ganz korrekterweise auf die heimliche Gräfin und heiratet die Fabrikantentochter.«
1: »Magda?«
0: »Jawohl, und die heimliche Gräfin den Klavierlehrer. So wollen es die höheren Mächte, lieber Herr Doktor, denen wir«, ihre Stimme verdunkelte sich ein wenig, »uns nun einmal zu beugen haben.« Diederich hatte noch einen Zweifel, äußerte ihn aber nicht. Der Leutnant hätte die heimliche Gräfin auch ohne Geld heiraten sollen. Es würde Diederich tief befriedigt haben, in seinem weichen und idyllischen Herzen. Aber ach, diese harte Zeit dachte anders.
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3: So, wir sind jetzt in der Vogelwelt, so leicht in Basel.
4: Ja.

Ich bin nicht in der Zeit. Das ist egal.

0: Sagt.
1: Orte sind Park in Hills.
0: Kennst du Earthship und so?
1: Nein.
0: Das ist mal gut, ja.
1: Okay.
0: Die bauen so, die bauen irgendwie so.
1: Okay.
0: Das ist mega lustig.
1: Earthship.
0: Mhm.
1: Okay.
0: Mega lustig. Ich weiß nicht, ob sie aus den USA kommt. Und jetzt die hier haben wir einen Doku gesehen. Das ist echt spannend. Die bauen so ihre Häuser selber. Und die gehen sich immer gegenseitig helfen.
1: Okay.
0: Und die bauen halt nicht, also die bauen irgendwie, die bauen auch ohne Klimaanlage und so, und aber innen dran mega angenehme Temperatur und sind halt der Wüste. Mega crazy.
1: Okay.
0: Und dann will sie irgendwie so nicht so eine Klimazone schaffen, mit Pflanzen.
1: Ich sehe schon, wenn man da bauen. Ich würde gerne
0: nochmal. Also es ist total global, nicht so ein bisschen ESO-mässig, aber sie haben pure spannende Techniken, wie sie verbauen zum Beispiel. Hat mega viel Recyclingmaterialien wie Alu-Dosen und so, mit dem bauen sie ganz wenig. Das ist recht cool, recht spannend. Ich glaube, es wäre noch ein bisschen zu laut.
1: Das ist nicht so entspannend, ja.
0: Ich hätte, glaube ich, leisigere Vögel.
2: Fischer-Turakko, der sieht da gut aus. Thank you.

0: Vogel. Was sind so Vögel drin, mit so fetten Schnabel?
1: Ich glaube, die machen gerne Mittagsschlaf. Hörender Gesang. Dafür sind die da laut. Herzlori. Seltene Art, wo nur einige Inseln in den Molukken vorkommt. Ja. Sinken durch intensive Jagd und Lebensraumverlust. Ja. Indonesien.
0: Sie aber sowieso verschliessen, hockt drin mit den Eiern und tut sie aufziehen. Das Männchen kommt immer und gibt allen zu essen.
1: Ah!
0: Aber biblisch. Irgendwie so. Egal. Dort drin. Ich weiß nicht, ob das da
1: ist. Ja, wahrscheinlich. Das würde noch Sinn machen, dann hocken die schon irgendwo oben drauf.
0: Finde bewegt sich. Jetzt ist es ein Frosch.
1: Geld? Habe ich vorher eben nicht gedacht. Aber ich glaube, es tropft oben drauf.
0: Aha, ja, stimmt.
1: Ja.
0: Es tropft einfach.
1: Oh, schau, da hat sie so einen Brille, so einen lustigen Brillenvogel.

0: Hast du schon einen Frosch entdeckt?
1: Ja, das ist eigentlich mega aufgefallen, gell?

Ich sehe keinen Frosch.

0: Er leuchtet wirklich, ich meine, mega gut.
1: Winzig aber.
0: Ja, mega winzig, aber wo ist denn der Rest?
1: Ist das eine oder?
0: Das kann ja nicht nur eine sein.
2: Das ist vermutlich
3: ein Ding.
0: Also, wo geht's denn auch noch hin? So, jetzt sind wir wieder im Zolli in Basel. Und Teamausflug hier sind im Stadtfilter. Und ich stehe jetzt hier vor einem sehr lauten Flamingo-Keg. Und es ist sehr interessant, früher, also da wo jetzt Flamingo-Keg ist, hat man früher Menschen ausgestellt, also vor 150 Jahren. Und das zeigt hier auf so kleine Teffeli. In welchem Jahr war für Familien aus verschiedenen Regionen der Welt da ausgestellt worden sind. Recht ein brutaler Kontrast.

0: Lisa, I found this.
1: This is from the beach. What the beach is like?
0: Yeah, but we need to get down.
2: Vielleicht,
0: dass die Stufe doch auch die Gefahr nimmt.
1: Das geht auch nicht.

0: Kommen wir wieder nach Köln in Deutschland.
1: Und da haben wir
2: Stunden immer noch geschickt, das ist doch noch ein Zuhause.

Und da ist überall.

0: heute Abend gekauft.
1: Und dein Gestand ist gebrochen.

Das war ein Besuch im Zolli Basel am 16. April 2025. Und jetzt endet der Besuch, oder zumindest der Audio-Walk, endet vor dem Leuenkeg. Ich schaue gerade auf die Leuen, die am Chillen sind. Mein Name ist Claude Bühler und ihr habt Radio Rumori gehört. Ciao zusammen!

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1: Ja, das war auch irgendwie ein Lehrplatz für mich gewesen, so, wenn ich nur arbeite und nur noch eigentlich einfach schaue, dass das Projekt vorantrieben wird, dann geht mir irgendwann das Leben aus. Und dann habe ich irgendwann gar nicht mehr zu erzählen, als das, was in diesem Projekt läuft. Und das frisst sich selber auf. Und das war eine mega wichtige Erkenntnis gewesen, auch wieder mehr das Leben zu leben und nicht nur zu arbeiten. Wenn es mir nicht mal für eine Hamster länger, dann wird es mir auch nicht für ein Kind länger, blöd gesagt. Und das sind halt Fragen, die jetzt wie aufkommen, weil es ist nicht das grosse Geld zu holen. Und die Währung vom Lohn ist halt nicht Geld, sondern mega eine andere. Also ich liebe meinen Job mega fest, aber ich weiß auch nicht, ob ich das für immer machen kann, wenn es nicht irgendwann ein bisschen Früchte trägt. Eigentlich seit dem Anfang von dem Projekt, von dem ganzen Kuchen rund um die Athena, war für mich eigentlich das Ziel, das zu machen mit mehr Ressourcen und ohne Burnout. Und das klingt mal mehr, mal weniger, aber eigentlich ist mein Ziel, so lange wie möglich diesen Elan zu haben und diesen Job so auszuüben wie jetzt.
0: Willkommen bei Helvetica, der Sendung über Musik aus der Schweiz. Ich bin Adrian Hünicke und in jeder Ausgabe rede ich mit einem Gast aus der Musikszene von hier. Musikerinnen, Veranstalterinnen, Labelleute, Journalistinnen, Menschen, die etwas zu sagen haben. Was uns verbindet, ist eine Frage, die uns durch die nächste Stunde begleitet. Kein klassisches Interview, sondern ein Gespräch auf Augenhöhe. Direkt, ehrlich und neugierig. Schön, bist du dabei. Mein heutiger Gast da bei mir ist Tho Athena. Sie hat 2020 angefangen Musik zu machen. Oder dann hat sie ihr erstes Album rausgebracht namens Aquatic Ballad. Und dann hat sie 2023, glaube ich, das Album The Movie rausgebracht und hat inzwischen auch schon einen Swiss Music Award gewonnen. Ihre Musik ist irgendwo zwischen Kammerpop und 80s Glamour anzusiedeln. Oder zumindest sagt sie das oder liest man irgendwie bei PR-Text. Und ihre Musik ist oft recht melancholisch, aber ich glaube, sie hat auch eine recht komödiantische Seite, wie ich irgendwie schon gehört habe. Das finden wir vielleicht jetzt in der nächsten Stunde raus. Zuerst würde ich aber, glaube ich, mal ein bisschen so über ihre Stimme und über Vocals und Singer reden mit ihr. Aber herzlich willkommen hier bei Helvetica. Hoi.
1: Hoi, es freut mich, dass ich da sein.
0: Und eben wie gesagt, vielleicht jetzt zuerst mal gerade über Stimme und Vocals und so reden, weil das ist ja bei deiner Musik schon extrem wichtig. Und was ich so auch schon über dich gelesen oder gesehen habe, ist das etwas Zentrales für dich oder das Singen?
1: Ja, auf jeden Fall. Es ist wie einfach auch halt mega fest mit der Sprache verbunden und irgendwie Texte sind mir mega wichtig und darum ist das auch

0: gemerkt, hey, eigentlich ist es etwas, was mir mega gefällt, singen. Und etwas, wo mir wie noch eine neue Welt auftun in Sachen Gefühl, wo irgendwie wie noch eine andere Sprache dazu kommt, zu einer Sprache. Es ist wie noch so, Stimme hat für mich etwas mega Natürliches. So etwas, wo alle Menschen können. Jede hat eine Stimme und darum habe ich mir dann das Instrument so ein bisschen ausgesucht, das Hauptinstrument.
1: Das ist logisch das menschlichste Instrument und ich glaube schon das, was am meisten berührt, oder?
0: Ja, also ich glaube, es gibt auch Instrumente, wo so etwas in einem auslösen können. Und meistens ist es aber auch dann mega ein mega schöner, warmer, natürlicher Klang, der das bei mir auslöst. Und ja, das ist Stimme sicher ein Seifen wert, glaube ich.
1: Aber welches Instrument hat zum Beispiel löst bei dir ähnliche Gefühle aus?
0: Hey, zum Beispiel so ein mega warmes Cello. Finde ich etwas mega Schönes. Oder ein Flügelhorn oder ein dämpftes Klavier. Alles ist ein bisschen hum.
1: Aber es ist schon so, also bei mir ist es definitiv so, dass die menschliche Stimme meiste Gefühle auslöst. Also ich bin einmal vor ein paar Jahren schon ein Film über Aretha Franklin, also es war so ein Konzertmitschnitt gewesen, wo sie so einen Gospel-Auftritt hatte in Los Angeles ins Kino schauen und dann dachte ich, das könnte ein bisschen langweilig werden. Aber ich habe dann wirklich fast anderthalb Stunden lang brüllt, bin dort völlig aufgelöst dort gesehen und dachte, was geht da mit mir ab? Aber das schafft das Instrument nicht. Anders gesagt, das ist ganz krass, was eine extrem gute Stimme bei einem auslösen kann und dann so ein Gesang.
0: Ja, mega. Und auch für die Person, die singt. Also das ist auch wie, es hilft mega bei allem eigentlich singen. Also ich kann es nur allen Menschen draussen raten zu singen und es muss auch nicht gut tönen oder schlecht tönen oder irgendetwas, sondern wertfrei einfach das Zeug rauslassen. Und es ist schon irgendwie etwas vom Flashigsten, wenn du irgendwie merkst, hey, keine Ahnung, es geht dir gerade mega gut oder es geht dir gerade nicht so gut und du singst, das gibt wie nochmal so ein anderes Ventil.
1: Also du singst also demnach oft privat einfach so ein bisschen.
0: Also wenn ich glücklich bin, dann bin ich eigentlich nur noch singen. Das ist ein Indiz, also, mal doch, jetzt läuft's. Und was ich aber auch schon gemerkt habe, wenn ich wirklich irgendwie, also das ist jetzt sehr, sehr ein plakatives Beispiel, aber ich weiss noch, wo mein Grosspapi gestorben ist, habe ich wie für ihn ein Lied singen, einfach so für mich irgendwo in einem Stegenhaus, um ihm das schicken, wo auch immer er dann war. Und ich habe es nicht geschafft. Es war so überwältigend gewesen, denn irgendwie die Emotionen, die einfach mit der Stimme, die in einem inne ist, einfach nochmal so richtig wie ein Wasserfall unkontrolliert irgendwie kommen. Und das finde ich etwas mega Schönes, dass das so ein Ventil ist.
1: Und dann würdest du den Leuten empfehlen, ein bisschen mehr zu singen? Und,
0: unbedingt. Ja. Unbedingt. Und unbedingt auch wertfrei. Es muss nicht immer alles einen Wert haben. Wir sind ja.
1: Und das hast du für Erfahrungen gemacht im Chor? Gut, hast du jetzt gesagt, dann hast du mal vielleicht das nicht so gerne gemacht, aber hast du nicht vielleicht dann mal so ein bisschen die Erfahrung gemacht, dass wenn man zusammen singt, dass das auch so ein recht...
0: Doch, auf jeden Fall. Das ist etwas mega Schönes. Und es macht auch wirklich etwas. Also es passiert etwas in unserem Hirn, wenn wir zusammen Musik machen und zusammen singen. Es gibt mega viele Glückshormone, die freigesetzt werden. Und das ist ja ein Träumchen. Das ist mega cool. Damals habe ich das tatsächlich noch nicht so gespürt, aber es ist auch wirklich, also eben, ich war 5-6 und wir haben irgendwie irgendwelche Kirchenmessen gesungen und das hat jetzt bei mir noch nicht das höchste der Gefühle rausgekitzelt. Aber wenn ich heute so mehrstimmige Sachen singe, dann ist das etwas, was mich wahnsinnig flasht. So.
1: Ich habe irgendwo gelesen, dass für dich so ein Schlüsselmoment war, wo du Queen Bohemian Rhapsody gehört hast.
0: Ja, das ist glaube ich wirklich so ein bisschen der Moment gewesen, wo ich so gecheckt habe, was alles darf Musik sein. Und ich bin, also ja, irgendwie früher bin ich, meine Eltern haben mega viel so 80s gelassen und wirklich so ein bisschen Italo-Pop, die Schiene. Und mein Grossvater mega viel Klassik. Und als ich dann mit Queen gehört habe zum ersten Mal, bin ich so gewesen, oh mein Gott, also wir dürfen ja das alles machen. Es ist ja alles möglich. Und es hat mich so geflasht und mir den Ärmel dermassen reingenommen, auch einfach das ganze Projekt und der Freddie Mercury, wo ich, also einfach als Figur und alles. Und ich glaube, das war schon so ein Punkt gewesen, auch wenn ich dort irgendwie vielleicht 6 oder so gewesen bin, nicht mega alt, wenn ich so gemerkt habe, wow, das ist vielleicht etwas.
1: Und eben dann hat es vor allem der Freddie Mercury angetan. Gibt es noch andere Sänger oder Sängerinnen während deiner Laufbahn oder während dein Grosswerden, wo dich begleitet haben oder inspiriert haben?
0: Ja, ich glaube, wahrscheinlich gar nicht mal so stimmtechnisch, sondern vielmehr so vom Wesen. Ich habe Kate Bush mega inspirierend gefunden.

0: Er findet sie immer noch mega inspirierend. Auch wie sie geschafft hat. Und auch zu checken, die hat gar nicht so viele Alben gemacht, aber sie hat sich immer schön Zeit geladen dazwischen. Und es sind einfach Meisterwerke. Und auch ihre Art, wie sie singt, ist ultra eigen und vielleicht nicht gerade jedermanns, jeder Frau Sache. Und das habe ich aber gerade super cool gefunden, weil sie einfach ihr Ding gemacht hat. Und jemand, der mich sicher auch noch mega beeinflusst oder auch inspiriert hat, ist sicher der David Bowie, weil er einfach immer so verschieden und facettenreich sich weiterentwickelt hat und trotzdem immer er gewesen ist. Und ja, das hat sicher auch bei diesen beiden, hat das sicher auch mit der Stimme zu tun. So. Aber auch wirklich mit der Person, die halt nicht von der Stimme wegzudenken ist. Ich glaube, so die Kombi finde ich mega spannend.
1: Und was sind denn so mit Soul-Sängern? Ich habe ja vorhin Aretha Franklin erwähnt. Was ich kenne, Marvin Gaye oder Luther Vandross, fällt mir jetzt gerade so ein bisschen ein, wo ich natürlich finde, schon nochmal eine andere Liga, halt vom Technischen und vom Volumen vielleicht her. Also, wenn man Aretha Franklin hört, singen, sehr wahrscheinlich eine der besten Sängerinnen aller Zeiten, dann merkt man, die kann einfach alles, oder? Und,
0: ja.
1: Und das ist dann so etwas, wo einem so krass dann einfährt.
0: Ja, mega.
1: Also gut, Freddie Mercury würde ich vielleicht auch dazu erzählen.
0: Ja, ja, vielleicht schon, aber wahrscheinlich, also nein, sicher beides mega cool gewesen, wenn man das hätte hören können, aber wenn man so eine Aretha irgendwie ohne Mikrofon hört, singen, dann muss das wahrscheinlich etwas vom krassesten gewesen sein. Und die Art von Gesang habe ich auch immer mega toll gefunden. Ich glaube, aber es hat mich weniger berührt als ein bisschen, das darf man jetzt nicht falsch verstehen, ein bisschen kaputtere Sachen. Sachen, die wie ein bisschen fragiler und ein bisschen weniger gut gewesen sind, berühren mich nach wie vor eigentlich mehr, lustigerweise. Auch wenn ich so heftige Sängerinnen und Sänger auch wahnsinnig bewundere, aber es sind so die feinere Sachen, die ich meistens noch mehr Zugang finde.
1: Ja, aber es gibt ja so Sänger wie einen Lou Reed, wo man vielleicht auf den ersten Blick oder das erste Hören, wie man findet, er kann ja gar nicht singen, aber er kann es eben doch, oder? Und das Zerbrechliche ist natürlich dann auch sehr spannend, oder?
0: Ja, mega.
1: Und dass dann so Personality natürlich ja überkommt über das Singen, oder?
0: Ja, auf jeden Fall.
1: Und aber Duett hast du bisher noch nicht gemacht, oder? Oder nicht das noch nicht so?
0: Also ich kann, aber es ist okay, dass du das nicht mitgeschnitten hast, weil es sind so Featurings gewesen, wo ich gar nicht so viel dazu beitragen habe, außer dass ich sie gesungen habe und so ganz wenig mitgeschrieben. Weil bei Duett ist es einfach immer ein ganz dünnes Kitsch-Eis, finde ich. Und also ich habe gerne Kitsch in gewürzter, dosierter Sache, aber es ist wie ein bisschen gefährlich, dass das Eis nicht einbricht. Aber ich finde Duett eigentlich etwas mega Schönes. Vor allem mal ein Duett habe ich gemacht, das ich mega gerne habe, mit einer Sängerin. Habe ich irgendwie spannender gefunden, auch wie sich die Stimmen von zwei Frauen mischen. Und das finde ich eigentlich etwas mega spannend.
1: Mit wem ist das gewesen?
0: Das war mit der Malina Kete, einer deutschen Sängerin aus Berlin.
1: Und Kitsch bringt mich gerade ein bisschen zu dem Themenbereich oder einfach ein bisschen zu der Frage, du machst ja so recht filmische Musik, eben dein letztes Album heisst sogar The Movie. Und das bewegt sich dann schon so ein bisschen das cinematische, theatralische, theatralisch jetzt im positiven Sinn, schon irgendwo so zwischen Kitsch und Dramatik und so, oder?
0: Ja, mega. Also es spielt mega oft mit Extremen auch ein bisschen. Und es ist, glaube ich, zwischen munzig und pompös bewegt sich das Ganze sehr oft im Ping-Pong. und ich glaube auch, dass das wie so ein bisschen die Schlussfolgerung ist von diesen verschiedenen Wegen, die ich irgendwie mal gedacht habe, könnte ich einschlagen. Also ich habe früher, also ganz früher, habe ich wirklich wollte, Komikerin werden, so als kleines Kind, weil ich es halt das Coolste gefunden habe, Leute zum Lachen bringen. Und dann hat sich das gemorpht zur Schauspielerin, nachher zu Musical-Darstellerin und dann wieder zurück zur Schauspielerin und am Ende so, weißt du was, ich schreibe doch einfach selber. Und dann bin ich in Zürich Pop studieren und habe dann gefunden, okay, das ist jetzt, glaube ich, die Schiene, wo ich eigentlich, wenn ich will, all das kann einpacken, was ich will, ohne dass ich irgendwie muss, also ja, ich kein Musical-Bashing, aber ich bin irgendwie doch froh, dass ich nicht irgendwie einfach alles muss machen, was man mir von außen sagt, sondern dass ich auch darf kreieren, weil mir das mega viel bedeutet. Und im Pop ist ja eigentlich einfach alles möglich. Darum ist
1: was wäre denn selber ein Musical zu kreieren?
0: Ich glaube, das da hättest du mich jetzt nicht. Auch wenn gewisse Songs manchmal so, wenn ich Songs schreibe, denke ich so, ui, das könnte jetzt fast ein Musical sein, die verwirfe ich dann manchmal wieder. aber ja, sag niemals nie, habe ich müssen lernen. Aber im Moment sieht es jetzt nicht so aus, als ob das sich mal auf meine To-Do-Liste würde schleichen.

0: Und wie sieht denn der kreative Prozess aus bei dir, eben, wenn du sagst, es ist manchmal so ein bisschen Gratwanderung, wie tust du dich selber, weil du ja Solokünstlerin bist, wie tust du dich selber kontrollieren oder hast du andere Leute, die dann manchmal noch ein bisschen Einfluss nehmen?
1: Ja, also ich arbeite mega, mega viel mit Leuten zusammen. Das Projekt gibt es eigentlich auch nur wegen Leuten. Also es ist ein Ding von grossem Teamwork und ich glaube, das ist auch ein bisschen das Benzin von mir, mit Leuten Sachen kreieren, die man alleine nicht hinbringt. Ja, und ich glaube, dort ist halt die Grenze auch, vielleicht sagen auch Leute von uns, ah ja, das ist mir zu musicalhaft oder zu theatral und für mich ist es aber noch im grünen Bereich. Also ich glaube, dort fahre ich einfach so ein bisschen mit dem, wo ich das Gefühl habe, ist okay und mache einfach wie so als Credo nur das, wo ich wirklich dahinter stehe. Und das hat sich bis jetzt in diesem Projekt super gut angefühlt. Auch im Gegensatz zu anderen Sachen, die ich früher gemacht habe, wo ich wie immer so gemerkt habe, schon nicht ganz so, da traue ich schon nicht so ganz davon zu erzählen. Und ich glaube, das ist wirklich so ein bisschen das Hauptding, dass man sich treu bleibt und aber auch immer wieder eincheckt, was heisst das überhaupt.
0: Aber wie muss man sich denn das vorstellen, wenn du schreibst selber Lieder, komponierst die auch und nimmst du die dann auf und eben wo hast du dann Leute, die dann dir sagen, hey, das finde ich cool oder mach doch ein bisschen mehr in die Richtung?
1: Ja, also meistens ist es so, dass ich wie den Song schreibe, also Text und Melodie und Akkord und dann quasi das Demo selber aufnehme. Und nachher gehe ich mit dem Linus Gmünder ins Studio und wir machen eigentlich das Zweite, tun wir das dann...
0: Das ist dein Produzent.
1: Genau, in dem Sinne, ja. Und er ist auch Bassist von der Band. Tun wir das eigentlich... Ja, in die Welt holen, die Hirngespinst, die wir uns zusammen ausspinnen. Und wir arbeiten auch schon wirklich mega lang zusammen. Also auch schon bevor ich als Tuatina unterwegs war, habe ich mit ihm in meiner Funkband gespielt. Schon eine andere Station gewesen. Aber durch das kennt man sich halt musikalisch auch schon mega lang und hat wie, redet auch so ein bisschen vom gleichen Namen. Und das ist mega cool. Also ich glaube, das ist so der erste Punkt, wo jemand dazukommt und mit mir die Idee weiterbringt. Und dann natürlich, wenn die Band dazukommt, dann bringen die auch alle noch ihres Extra dazu. Und wenn es darum geht, jetzt eben irgendwie eine ganze Geschichte, irgendwie ein Album oder ein Musikvideo, dann habe ich wie meistens zu viele Ideen, wo dann meistens jemand muss sagen, Moment, das geht nicht. Oder meistens ist es auch das Konto, das sagt, das geht nicht. Und dort ist es aber wie so, dass ich einfach ein Team habe von Leuten, die irgendwie ja, Bescheid wissen, was irgendwie drin liegt und was nicht. Und wir versuchen eigentlich, all die Ideen möglichst umzusetzen in einer Budget-DIY-freundlichen Version. Ja, und es ist so ein bisschen, ja, ich glaube, wie ein Herausfinden gewesen von, was für Leute braucht es, um quasi die Ideen, die ich im Kopf habe, wenn ich einen Song schreibe, dann in die Realität zu holen. Und das sind länger sind mehr so ein bisschen die ähnlichen Leute oder die gleichen Leute, wo man so ein bisschen miteinander gross wird.
0: Und gut, die eine Frage wäre natürlich in die Richtung, ich fange jetzt gerade noch schnell ein. Die Leute, die jetzt um dich herum gruppiert hast, die machen natürlich selbst auch noch andere Sachen, oder? Die können natürlich nicht nur in der Schweiz, kann man sich das nicht leisten, dass das jetzt deine fixe Band ist oder so. Die sind natürlich selbst auch noch andersweitig ein bisschen unterwegs. Oder?
1: Ja, und wir spielen aber auch gar nicht so viel in der Schweiz. Also wir sind... In der Schweiz sind wir so ein bisschen sporadisch unterwegs und wenn wir im Ausland spielen, sind es aber immer wie so eine Woche, wo man dann geblockt ist und sonst sind die Leute noch bei ganz, ganz vielen anderen Projekten. Zum Beispiel Strings spielen dann auch noch bei Black Sea Dahu und bei Faber oder der Drummer noch bei Linda Ellis und EDB, der Gitarre, also überall noch ein bisschen so... Überall, wo man spielen kann, spielt man.
0: Ja, in der Schweiz hast du einen Film, wo dann wirklich in verschiedenen Bands spielen.
1: Das macht es auch super einfach, Probedaten zu finden. Aber wir haben jetzt ein Datum gefunden, an nächstes Ostern gehen wir proben. Haben wir jetzt festgelegt, muss man so vorausdenken.
0: Du hast aber jetzt, glaube ich, gerade übermorgen, oder? Hast du das Zürich Open Air, oder?
1: Was ja, genau, ja. Ja, da freuen wir uns.
0: Da haben wir probt.
1: Da haben wir probt.
0: Gut.
1: Keine Angst.
0: Bin ich probt. Und die andere Frage wäre jetzt aber noch, wie denn eben, wenn du das alles alleine machst, die Ideen und so weiter hast, die du im Kopf hast, wo holst du denn die Inspiration? Und eben gerade, weil der cinematische Sound, den du machst, so, hast du denn so Filme, auch Bilder von Filmen und so weiter, wo dann abgehen oder dich dann auch inspirieren?
1: Ich glaube, beim letzten Album mega fest, das ist wirklich so das goldene Hollywood-Zeitalter ist eigentlich so ein bisschen über allem geschreppt und das dass die Scheinwelt von alles ist gut und alles ist schön gemacht für die Kamera, haben wir auch versucht, musikalisch so ein bisschen in das reinzunehmen.
0: Du hast gerne so Film?
1: Ich habe früher recht viele so Filme geschaut.
0: Also und was denn zum Beispiel jetzt für unsere Hörer?
1: Ja, zum Beispiel wirklich so, halt so Marilyn Monroe Sachen wie Sam Like It Hot oder ja, es sind auch so Filme gewesen. Einfach wirklich so alte, schöne Filme, wo man heute halt sicher nicht mehr so macht. Man tut heute nicht irgendwie ein Wasserballett in eine Szene, einfach weil es gerade noch cool wäre. Und der riesen, pompöse Ding, den haben wir schon auch so ein bisschen versucht, ironischerweise in das Album zu nehmen, um ja, also ein bisschen unsere Zeit von der Welt versuchen, dort wieder aufzugreifen, dass alles geht ums Schein und gar nicht so fest ums Sein, wie man manchmal denkt. Und alles ist so ein bisschen maskiert. Das ist dann so das Thema gewesen. Und ich funktioniere eigentlich recht fest so, dass es immer so ein Überthema braucht. Und beim letzten Album war das sicher so das gewesen. So die Scheinwelt und ja, der komische Film, wo sich unsere Welt gerade drin befindet, der einfach wirklich so schlecht geschrieben ist, dass man aus dem Kino laufen möchte. Und beim neuen Album bin ich jetzt am herausfinden, was da der Aufhänger wird sein. Aber es wird sicher so ein bisschen eine andere Ästhetik haben. Wo man, vielleicht hört man es von außen gar nicht, dass es so anders ist, aber für uns wird es sicher ein bisschen anders anfühlen. Es mehr auch so um innere Sachen geht und auch um Beziehungsarbeit insgesamt, glaube ich.
0: Generell die Inspiration, wo holst du denn dir?
1: Ich glaube schon aus dem Leben. Also ich schreibe eigentlich meine Songs immer so, dass sie mir im besten Fall irgendwie etwas aufzeigen, wo ich etwas daraus lernen kann oder dass sie mich weiterbringen. Das ist mega ähnlich wie ja, eigentlich Tagebuch schreiben, Songs schreiben. Es ist oft auch so, dass die Songs eigentlich ein bisschen mehr über dich wissen, dass du dir selber schon eingestehst. Und darum ist das, glaube ich, mega divers, aber die grösste Inspiration ist wirklich einfach das Leben. Und ich habe auch gemerkt, ich muss am zwischendrin ein bisschen leben, um wieder etwas, etwas schreiben, weil sonst fange ich einfach an, etwas aus dem Ärmel zu ziehen, das eigentlich gar nicht rum ist. Und das fühlt sich dann wie nicht mega echt an.
0: Also dann möchtest du gerade so ein bisschen Liebeskummer provozieren?
1: Oder? Ja, dann gehe ich rein. Nein, das auf jeden Fall nicht. Aber ja, das ist auch irgendwie ein Lehrplatz für mich gewesen. So, wenn ich nur arbeite und nur noch eigentlich einfach schaue, dass das Projekt vorantrieben wird, dann geht mir irgendwann das Leben aus. Und dann habe ich irgendwann gar nichts mehr zu erzählen, als das, was in diesem Projekt läuft. Und das frisst sich selber auf. Und das ist mega eine wichtige Erkenntnis gewesen, auch wieder mehr das Leben und nicht nur zu arbeiten.
0: Und mit Ups und Downs natürlich.
1: Ganz oder? Genau. Und hinzuschauen, wenn es weh tut, aber auch hinzuschauen, wenn es fest ist.
0: Und andere Musik? Also ich meine, Musik kommt ja nicht einfach, oder selten, einfach aus dem Nichts. Oder? Man muss vielleicht schon auch noch andere Musik hören. Gut, es gibt viele Artists, die überhaupt sie hören keine andere Musik, aber man muss nicht ganz so vorstellen.
1: Also ich finde Musik hören etwas vom Inspirierendsten. Gar nicht irgendwie im Sinn von, ich schaue mir das ab, sondern einfach so sich treiben mit Musik. Habe ich aber auch wieder müssen entdecken für mich. Ich habe wirklich ein Zeitchen eigentlich gar keine Musik mehr gehört, vor allem nach dem Studium, weil ich glaube einfach so satt gewesen bin, dass ich einfach nicht mehr hören wollte. Und jetzt bin ich aber mega viel am Musik wieder hören. Und auch Musik, die ich eigentlich gar, also ich glaube nicht, dass man würde denken, also man hört glaub, nicht so fest, was ich für Musik höre in der Musik, die ich mache. Ich höre mega viel Folk und so ein bisschen ruhigere Sachen. Also ich mache auch ruhige Musik, aber aber glaube noch ein bisschen Musik mit noch ein bisschen mehr einem komischen Ding als einfach feinen Folk.
0: Ja, aber das hört man ab und zu, dass zum Beispiel vielleicht jemand wie du Hip-Hop hört oder so weiter und wirklich komplett etwas anderes macht, aber trotzdem das inspirierend ist. Und wie gehst du das Songwriting an? Eben, Lyrics sind bei dir enorm wichtig. Viele sagen, dass es irgendein Mühe, also die Mühe ist das Schwierigste, dann wirklich Text zu schreiben. Sie dürfen zuerst Melodie machen und dann erst dann ein bisschen geknorrt, bis dann mit den Lyrics irgendwo sind. Ich habe bei dir fast das Gefühl, dass es für dich meist fast umgekehrt ist.
1: Es ist immer ein bisschen anders. Es ist, also ich glaube, die Songs, die ich wie am besten finde, sind tatsächlich die, wo Melodie und Text gerade wie so einem Fetzen einem zufliegen und dann nimmt man es kurz auf und dann ist das irgendwie stimmig in sich. Es gibt aber auch so Momente, wo ich einfach hinhocke ans Klavier und dann mal irgendwie mir ein Akkordgerüst zurechtlege und dann lieber das jammen und dann wie noch dies noch irgendwelche Wortfetzen dazu nehmen mit Melodie und dann entsteht dann der Song. Und das braucht dann ein bisschen mehr Zeit und Energie, dass bis dann der Text und die Melodie genau so sitzt, wie man will. Als wenn einem so ein Lied zufliegt. Aber das passiert ganz selten mit dem Zufliegen. Und ich habe auch noch nicht herausgefunden, wie man es provozieren kann. Aber ich glaube, das, was ich am spannendsten finde, ist, wie immer wieder neue Arten ausprobieren von Songs schreiben. Sei das irgendwie auch, dass man sich einschränkt und sagt, hey, ich Challenge. Ich muss über 2 Akkorde einen Chorus schreiben, der mega Sinn macht. Das ist nämlich dann noch schwierig, so, dass man sich wie so ein bisschen Fallen stellt und in dem Sinn Kreativität übt, mit dem Credo, dass nichts muss funktionieren.
0: Und woher erfasst du das? Hast du das zum Beispiel an der Schule gelernt? Oder ist das etwas,
1: das haben wir leider nicht gelernt an der Schule. Wir haben noch ganz wenig von dem, was ich jetzt mache, habe ich an der Schule gelernt.
0: Also hätte ich jetzt auch fast gefunden, wäre ein bisschen komisch. Ich komme vielleicht ein bisschen eher von dort, dass ich finde, Musik kann man jetzt nicht wirklich lernen oder lernen,
1: ja,
0: sondern es meistens entsteht, das hat wirklich ein bisschen so von alleine.
1: Ja, und da stimme ich dir auch mega zu. Ich glaube, man kann sich wie zwingen zu kreieren und sich durch das, oder so ist es mir gegangen, sich durch das auch ein bisschen den Druck nehmen, dass dann, wenn man hinhockt, etwas Geniales muss rauskommen, weil das ist einfach nicht, oder ganz, ganz selten der Fall, dass das einfach gerade von Anfang bis Schluss alles rum ist. Und man kann aber mega trainieren, okay damit zu sein, dass etwas rauskommt, was niemand auf keine Platte schafft und es hat trotzdem eine Berechtigung und es hat trotzdem vor allem Spass gemacht zu schreiben. Und ich glaube, da gibt es mega viele verschiedene Möglichkeiten, die ich über die Jahre auch einfach ein bisschen ausprobiert habe und sicher auch durch Austausch mit Kollegen und Kolleginnen oder so Songwriting-Wochen, die man manchmal machen. Man geht dann irgendwie in die Berge und haben so das Ziel, hey, jede schreibt pro Tag eine Songskizze und am Abend zeigt man sich die. Und das tut mega gut, um so ein bisschen lernen. Also man hat ja wahnsinnig Angst, das diesen Leuten zu zeigen, wenn man ja so vulnerabel ist in dem Moment. Und es tut so gut, weil es ja eigentlich am Ende des Tages einfach nur mehr Musik ist. Also eigentlich etwas mega Schönes, wo aber mega, mega druckbelastet ist heute. Also ich weiss nicht, ob das immer so war, aber heute ist schon mega, also mega leistungsorientiert alles. Und Kunst in eine leistungsorientierte Umgebung zu packen, ist per se, finde ich, eigentlich etwas Falsches. Oder, also, ich musste ein bisschen lernen, mich gegen das zu stellen. Ich bin keine Songfabrik, wo alles auch funktioniert und trotzdem liebe ich es zu schreiben.
0: Aber ich finde, das könnte aber schon noch etwas an den Druck und das miteinander messen. Also, da fällt mir jetzt eben auch der Hip-Hop ein, wo das so, aus dem ist eigentlich der Hip-Hop raus entstanden, ein bisschen, sondern zu messen, wärst du bessere Rapper oder so. Oder auch im Reggae oder so, ist es also auch so ein bisschen extrem kompetitiv gewesen, dass man einfach, ich mache jetzt noch den besseren Rhythm wie du. Also da hat man immer sich so miteinander gemessen und gerade diese Szenen sind extrem kreativ gewesen, oder? Und ich glaube, wenn man es zu locker nimmt, dann ist es ein bisschen schwieriger, wirklich sehr kreativ zu sein.
1: Ich glaube, also in den Bubbles, wo ich mich so ein bisschen bewege, ist niemand zu locker. Da sind alle eher zu verbissen. Mit sich selber, das muss man noch sagen. Also es ist voll nicht, ich finde nicht, man spürt, oh mein Gott, jetzt hätte ich wieder einen Song rausgebracht. Sondern es ist so, ui, ich muss mehr machen. Ui, ich muss produktiver sein. Ui, ich muss viel grösser sein. Und ich glaube, es geht mehr darum, dem entgegenzuwirken und wieder zu merken, wieso macht man das, was man macht. Weil man macht es ja obviously nicht wegen Geld. Sonst würde man etwas anderes machen. Sondern man macht es ja, weil es einem irgendwie etwas gibt und weil man etwas drin findet. Und das, ja, finde ich, geht manchmal ein bisschen verloren. Und ich glaube, mehr auf den Druck, den man sich selber macht, den ein kleiner machen, hätte ich jetzt gesagt. Und gar nicht mal, also ja, gar nicht eigentlich den Ansporn, sondern wirklich so die Selbstkritikerin ein bisschen trösten. nicht Steuern übernehmen.
0: Ja, dass man sich nicht irgendwie selbst fertig macht irgendwie und ja, zu fest. Ja,
1: ja, es gibt immer jemanden, der mehr macht und besser ist und eine krassere Technik hat und mehr Visuals und mehr das. Und es Ja.
0: Es gibt eher den positiven Druck. Wir haben im letzten Podcast, da war Okusho zu Gast gewesen. Die sind da zwei Brüder, die Jazz machen. Und der eine, Georg, hat erzählt, dass für ihn ist, dass, wenn er sieht, wenn andere irgendetwas machen, dass dann er, wo er noch gut findet, er kommt so eine innere Nervosität über, dass er findet, ich muss jetzt da sofort auch etwas machen, wo dann vielleicht gerade so gut oder besser ist. Und dann können fast gar nicht mehr einander das ins Studio müssen jetzt gar aufnehmen. Also das ja. Ist so ein Konkurrenzdenken, aber etwas extrem Positives.
1: Ja, und also das kann auch mega inspirierend sein. Ich bin auch schon oft an Konzerte gegangen, die mich so geflasht haben, dass ich gemerkt habe, ui, ich will wieder schreiben. Ich gehe jetzt einen Song schreiben. Und dann gar nicht, ich muss besser schreiben als die, die an diesem Konzert waren, sondern wirklich einfach mega motivierend. Und das muss bei mir jetzt gar nicht unbedingt Musik sein. Es kann auch irgendwie eine Ausstellung sein. Was ich mega spannend finde, sind so moderne Kunstmuseen, wo einfach mal kannst schauen, was mit dir passiert. Das finde ich auch mega inspirierend, um irgendwie so ein bisschen das Denkrad im Kopf anzukurbeln. Und das kann, ja, das kann sich in allem irgendwie wiederfinden, die Inspiration, habe ich das Gefühl.
0: Also was passiert dann, wenn du zu einer Ausstellung gehst und irgendwie Kunst siehst, die dich anspricht oder etwas mit dir macht?
1: Hey, es ist mega verschieden. Es ist auf jeden Fall so, dass in einer Welt, in der ich sehr viel Zeit am Handy und in den Bildschirm hineinschaue, ist es sicher, bei mir bringt wie Ruhe und mich aus so einem Setting nehmen und mal einfach, keine Ahnung, letztes Mal bin ich in einem Museum gewesen und habe einfach mega lang ein Bild angeschaut mit zwei Strichen drauf und dann passiert etwas. Ich kann dir jetzt nicht sagen, nachher habe ich eine Idee gehabt, einen Song über die zwei Striche zu schreiben, sondern es ist wie, es gibt einfach Luft im Kopf und das ist, wenn Luft im Kopf hast und Platz hast, dann ist es auch der Ort, wo Ideen wieder sprießen können. Bei mir zumindest. Und es ist mehr eine Challenge, sich manchmal wieder die Luft zu geben. Oder eben, es geht ein bisschen das Gleiche rein, wie ich vorhin gesagt habe, mit dem ein Leben reinlassen in das Ganze. Dass man auch irgendwie etwas kann erzählen kann. Geht ein bisschen da sein.
0: Und für deine Live-Gigs, wie kommst du dort auf die Idee und die Umsetzung von deiner Musik? Denn live sind ja meistens eben recht viele, ja. Bis zu 9 Leute auf der Bühne.
1: Genau, ja.
0: Dort musst du ja auch irgendwie überlegen, wie das umgesetzt wird.
1: Ja. Ja, also dort ist meistens so, dass wir wie vom Arrangement ausgehen, wo der Linus und ich gemacht haben. Und der Linus macht wie dann so ein bisschen musikalische Leitung. Und dann gehen wir wie so, also es ist eigentlich pro Album machen wir dann nämlich so ein Probelager, wo wir dann mein ganzes Album erarbeitet für live. Und das ist jetzt eben an Ostern für das nächste Album. wo wir einfach mal ausprobieren. Wo wir uns schon an den Produktionen orientieren, aber auch mega ein Ausprobieren zulassen. Und dann tun wir meistens zuerst so ein bisschen die Rhythm Section alleine lassen, oder einfach halt wie so die Grundband mit Bass, Keys, Gitti, Drums, Gesang. Und Harfe, genau. Das ist so ein bisschen, dort können wir am meisten so ein bisschen in eine Richtung gehen. Und dann die String-Section ist meistens dann ausgeschrieben. Oder die String-Section dort improvisieren zu dem, was wir gemacht haben. Oder es ist eh schon voraus ein Arrangement geschrieben worden von der String-Section, wo irgendwie zum Song passt. Und dann kommt das dann so ein bisschen zusammen.
0: Und hast du dann auch die Erfahrung, die ihr jetzt schon gemacht habt von Konzerten, dass ihr merkt, okay, das funktioniert und das können wir vielleicht noch besser machen oder das bauen wir aus und das will das Publikum ein bisschen jetzt von Toatena?
1: Ich glaube, es ist mega abhängig vom Konzert oder von der Konzertart. Also jetzt, wenn wir Festivals spielen, funktioniert ja eigentlich 80% nicht von dem Zeug, das ich irgendwie auf meinem Album habe, weil es viel zu ruhig ist und man sich eigentlich wie muss Zeit nehmen, um die Musik zu hören, weil sonst ist sie einfach nervig unter Umständen, wenn du jetzt einfach irgendwie an einem Festival bist und es sauselt irgendetwas da vorne rum, willst du eigentlich vielleicht lieber einen Polka-Stampfen hören als das. Und dort merke ich, macht es mega Spass, halt wie die Songs ein bisschen fetziger zu machen. Und trotzdem aber im Set immer wieder die Punkte reinzunehmen, wo es maximal leisig und fein ist und mit diesen Kontrast zu spielen und auch im Publikum irgendwie etwas zuzutrauen, das finde ich eigentlich mega cool. Also dort habe ich mega positive Erfahrungen, dass wenn man das Publikum ein bisschen daran führt, dass unter Umständen etwas gut kann funktionieren, was eigentlich nicht funktioniert. Und dann auf der anderen Seite irgendwie halt wirklich Konzerte spielen, wo die Leute für dich kommen und nicht per Zufall an dem Festival sind, dort kannst du eigentlich alles machen. das ist richtig cool. Dort ist wie eine riesige Spielwiese. Und man muss schon schauen, dass du irgendwie die Setliste gut verpackst, dass es irgendwie Sinn macht und nicht irgendwie die ganze Zeit rumhüpft. Aber das finde ich eigentlich richtig, richtig toll.
0: Also dort hast du schon ein bisschen so dedicated Followers oder das Publikum, wo halt immer wieder mal gern zu Konzerten von dir kommt.
1: Ja, dort habe ich langsam so, also ja, jetzt schon nicht so eine mega Fan gemeint, aber schon so, ich freue mich wie so. Ich weiss, wie wenn wir irgendwie jetzt, haben wir nächsten Mai, haben wir Plattentreff im Käfleuten und dann habe ich wie ein gutes Gefühl, dass dort wahrscheinlich Leute werden sein, die Lust haben, das zu hören. Und dann kann man sich wie auch viel mehr Freiheiten erlauben und spielerischer an die ganzen, ja, an die ganzen Arrangements gehen für live.
0: Aber du hast eben auch schon so eine Community, du tust das auch ein bisschen aktiv, wie soll ich sagen, bewirtschaften, hast du das ein bisschen hergesagt, aber doch wirklich wird bewirtschaftet in dem ja auch so eine patronmäßige Seite, hast du, glaube ich, Fanclub heisst das.
1: Genau, das haben wir jetzt ganz neu. Ich habe
0: gar nicht gekannt, was das ist. Aber eben für die Leute, die Patreon kennen, das ist, glaube ich, etwas Ähnliches.
1: Mhm, mega. Also man kann wie, es geht eigentlich darum, dass man so ein bisschen seine liebsten Artists kann unterstützen, wenn man will, mit einem Beitrag, den man monatlich kann, ab 1,99 auswählen. Und es geht eigentlich nicht darum, dass es nicht nochmal eine Social-Media-Plattform ist, wo einfach zugemüllt wird, sondern dass man wie so ein bisschen echteren Content, nicht so oft, aber wie so ein bisschen Einblick kann bekommen oder mal vielleicht eine Cover-Session oder dass man vielleicht mal...
0: Was ist eine Cover-Session?
1: Ja, dass man irgendwie sagt, hey, ich spiele mit dem Gitarrist viele Lieder und lasse die dort auf und dann sehen es auch die Leute, die es wollen sehen. Weil Social Media finde ich manchmal auch, also gerade jetzt, wo einfach so viel Schlimmes in der Welt läuft, wo Aufmerksamkeit verdient hat, fühle ich mich manchmal so dumm. Die ganze Zeit sagen, hallo, ich mache Musik, hallo, schaut mal, fühlt sich komplett falsch an. Und Social Media ist halt so aufgebaut, dass du das Zeug musst zumüllen, dass es vielleicht dann irgendjemand sieht, wo du erreichen willst. Und so Seiten wie Fanclub oder Patreon sind halt wie dann die Leute dort, die eigentlich einfach dich unterstützen und Freude haben, wie zu sehen, was du so machst.
0: Und du kannst dann eben auch ein bisschen Mehrwert liefern für das, was sie dann zahlen, oder?
1: Genau.
0: Also kann man dann bei dir dort dann auch verschiedene Memberships oder so lösen? Oder verschiedene
1: Stufen? Also man kann selber auswählen, was man will. Und hat dann, also es ist für alle alles freigeschaltet. Man kann einfach so viel geben, wie man will, ab 1,99. Und es gibt dann eben wie so, zum Beispiel Ticketverlosungen oder jetzt... am Samstag kommt ein neues Musikvideo raus und jetzt für die auf Fanclub kommt das schon am Donnerstag raus. Also man hat wie so ein bisschen, interne Vorteile.
0: Aber siehst du nicht dort auch so ein bisschen eine Zukunft zum Musikbusiness? Vorher hast du ja schon ein paar Mal angetönt, dass es nicht wegen Geld, also wenn man Musik macht, dass es nicht wegen Geld wird machen oder wegen der Finanzen, aber irgendwie muss man ja doch ein bisschen davon leben können, dass das vielleicht auch ein Weg könnte sein.
1: Ich glaube ganz fest, dass das ein Weg sein könnte. Und das ist auch für viele Artists ist das auch mega ein Weg. Also wo das irgendwie aufgekommen ist, ist das... Also Patreon ist ja riesig. Es gibt mega viele Leute, die von dem leben. Ich glaube nicht unbedingt in der Schweiz. Aber in den USA gibt es ganz viele, die wirklich als Musiker von dem leben. Und ich glaube schon, dass das ein Weg ist. Es ist wahrscheinlich nicht der einzige. Es ist wahrscheinlich so ein Seitenstrang, wo... dann irgendwie zu dem Einkommen dazu beiträgt. Aber es ist auf jeden Fall etwas, wo ich viel sympathischer finde als so viel Zeit und Content Facebook und Insta und TikTok herzugeben. Also, das muss man ja leider nebenan auch machen, aber es ist wie, es fühlt sich mega anders an, etwas auf Fanclub zu posten, weil ich weiss, ich nerv niemand. Weil das ist auch ein Ding, das ich habe. Also ich finde, so, auf Social Media denke ich mir, oh mein Gott, ich hatte es doch nicht jeden Tag. Das ist doch so nervig, wenn das jemand sieht. Oder ich wäre mir schon lange entfolgt. und auf Fanclub ist dann halt wie so, ich poste das nicht so oft. Und wenn ich etwas poste, dann entscheiden ja die Leute aktiv, ob sie das sehen oder nicht. Und nicht ein Algorithmus, der irgendwie gefüttert wird mit Anzeigen und Zeug und Sachen.
0: Und ich glaube, da muss man sich auch ein überlegen, dann muss man ja einen Mehrwert liefern, weil sonst würde ja niemand dafür wollen zahlen. Und bei Social Media ist es halt für viele einfach, ja, ich muss jetzt halt jeden zweiten Tag irgendetwas machen und dann machst du halt einfach irgendetwas, was halt oft langweilig ist und ja, und das bringt es meiner Meinung nach nicht, da könntest du eigentlich gescheit gar nichts machen.
1: Ja.
0: Und bei so etwas wie Patreon, Fanclub und es gibt ja noch andere so Plattformen, dann musst du wirklich dir überlegen, ich muss ein bisschen Mehrwert liefern, dass das meine Community dann auch wirklich will und dafür zahlt. Und dann musst du halt ein bisschen auf Ideen kommen, da gehört auch Merch dazu und so Sachen, oder?
1: Genau.
0: Dass halt, was denn deine Leute könntest verkaufen und die sind ja auch bereit dafür, Geld auszugeben, oder? Also.
1: Ja, und das Coole ist ja, sie sind vor allem, ich glaube, vor allem, ist, also ich weiß es nicht, aber ich glaube, eine Person, die jetzt diesen Fanclub abonnieren will, will in erster Linie uns unterstützen und in zweiter Linie mega viel Content bekommen. Also ich glaube, es geht schon mehr um den Unterstützungsfaktor, als um, oh mein Gott, ich will jeden Tag ein Video haben über da-da-da-da, sondern es ist wie einfach ein bisschen ehrlicher, glaube ich.
0: Und aber es gibt ja dann noch den Aspekt von, wie soll ich sagen, von Rarität, oder? Dass halt auch viele dann, gerade im Hip-Hop ist das ja so, dass das Artists dann halt Platten releasen, die limitierter Auflage und man weiss dann, dass die könnte dann teuer werden und dann kauft man das halt. Schon nicht, wie man es nicht gut findet, schon wie man es auch gut findet, aber natürlich auch noch mit dem Hintergedanken, das könnte dann mal teuer werden. Und
1: ja.
0: So, und ich, mit dem Spielen ist auch nicht ganz falsch.
1: Nein, oder? Auf jeden Fall. Und es ist auch wirklich etwas anderes, ob man etwas postet für einen Mensch, der das wird lesen, oder für einen Algorithmus, der bestimmt, ob das gepusht wird oder nicht. Das finde ich einen mega Unterschied. Weil ich weiss, wenn ich irgendwie auf Insta einen riesigen Text poste, dann wird da gar niemand das sehen. Weil es ist wie kein Gesicht drauf und es funktioniert nicht so in der Masse. Und wenn ich irgendwie auf Fanclub schreibe, wie der letzte Ausflug auf Deutschland war und wir hatten Autopanne und das ist passiert, aber das und das ist cool gewesen. Und das lesen die Leute und das interessiert die Leute, ist das mega schön für mich, wo das irgendwie muss posten, weil ich es dann nicht einfach in Äther rausschreie, sondern ich weiss wie, ah, das interessiert aber, das ist ja voll cool. Gut, dann erzähle ich. So.
0: Ja, der Newsletter ist doch auch noch so ein Medium,
1: ja,
0: wo interessant ist, weil eben das abonnieren die Leute willentlich und lesen es dann vielleicht auch meistens.
1: Ja,
0: und,
1: wenn man Glück hat. Ja.
0: Aber eben klar, auf Instagram, das ist halt so kurzlebig, da hat niemand gross, da ist man durchscrollen, hat nicht gross Zeit und Lust, jetzt
1: in fünf Minuten
0: etwas zu lesen. Aber ja, eben, dann bist du also dort unterwegs, sonst kann man dich mal dort auch gucken, abchecken auf Fanclub.
1: Natürlich, gerne reinkommen.
0: Gerade nur auf Instagram. Und ja, wie siehst du es denn sonst jetzt in der Schweizer Musikszene? Der Struggle, wie man davon kann leben kann. Es gibt viele Leute, die Musik machen oder eben auch Musik sogar studieren.
1: Mhm.
0: Und nachher werden sie dann da quasi in die harte Realität rausgeschmissen und merken, oh shit, wie lebe ich denn jetzt da davon?
1: Hey, es ist mega schwierig. Also es ist ein grosser Struggle, wo ich auch nicht genau weiss, wie man den umschiffen kann. Und es ist nicht nur die Leute, die Musikerinnen und Musiker sind, sondern das ganze Business, also Booking-Agenturen, Labels, Management. Es ist wie einfach kein Geld rum, weil es halt eine Art Start-up ist, aber für ein Produkt, das man gratis konsumieren können. Und das ist wirklich ein blöder Businessplan. Weil es wird nie einfach dann plötzlich der Moment kommen, wo ein Song hören 5 Franken kostet. Weil das müsstest du wahrscheinlich irgendwie reinbekommen, um das alles zu zahlen und jede Person, die daran mitschafft und jede Stunde. Und also das ist endlos. Und ich glaube, darum ist es sicher ein sehr schwieriges Business. Und ich merke auch, dass es jetzt, also ich bin jetzt 31 und ich merke, die Leute um mich herum mögen. Es kommt wieder der Punkt, wo man sich fragt, warum mache ich das und mag ich das machen? Weil ich will ja vielleicht mal eine Familie. Und wenn es mir nicht mal für eine Hamster längt, dann wird es mir auch nicht für ein Kind längen, blöd gesagt. Und das sind halt Fragen, die jetzt wie aufkommen, weil es ist nicht das grosse Geld zu holen. Und die Währung vom Lohn ist halt nicht Geld, sondern mega eine andere. Also ich liebe meinen Job mega fest. Aber ich weiß auch nicht, ob ich das für immer machen kann, wenn es wie ja, wenn es nicht irgendwann ein bisschen Früchte trägt. Und ich kann das jetzt auch wirklich nur 100% machen, weil ich ein Arvore-Stipendium bekommen habe. Das ist so ein Stipendium, das dir wie die Lebenskosten gedeckt werden. Und wenn du mehr willst haben, das sind 2100 Franken im Monat, wenn du mehr willst haben, dann musst du arbeiten. Also ein richtiger Job. also irgendwo halt einfach Geld verdienen, weil in der Musik das ja nicht so geht. Und darum ist mir das überhaupt möglich, dass ich das so machen kann. Und ich, also es ist wahnsinnig, was mir das für Druck genommen hat, dass ich nicht muss schaffen, um arbeiten zu können. Und gleichzeitig auch noch krass, um zu sehen, die 2100 Franken reichen mir mega gut. Also ich habe ein super Leben, es fehlt mir auch nichts um. Und es ist nicht so viel Geld. Und wieso zu merken, irgendwie, es bräuchte ja gar nicht so viel, dass man das machen könnte, aber es ist trotzdem schwierig, pro Monat so viel Geld einzunehmen. Und dort muss ich halt auch sagen, bin ich vielleicht jetzt nicht gerade die Schleuste, so eine grosse Band zu haben. Wenn ich jetzt alleine wäre, sieht es nochmal anders aus. Aber das ist für mich wie, also ich liebe es halt, so Musik zu machen und halt Musik live zu machen mit diesen Instrumenten, die halt mühsam sind zum Transportieren. Aber es macht es für mich auch aus. Und ich glaube, dort müsste sich wie etwas in der, vielleicht auch ein bisschen in der Kulturpolitik ändern, dass man dort nicht mehr so einen Gap hat zwischen Klassik und Jazz und Pop. Weil es wird dir kein Orchestermusiker, Musikerin für keinen Lohn arbeiten. Und es geht in der Schweiz, in meinem Namen, einen mega, mega privilegierten Ort, was auch Kulturförderung anbelangt. Ich glaube, die könnte man auch mal ein bisschen das Zeug ein bisschen fairer verteilen und dann wäre das schon ein bisschen besser.
0: Ja, eben, da müsste man vielleicht schon noch ein bisschen mehr Awareness schaffen auf diesem Gebiet.
1: Ja. Ja, wahrscheinlich. Und es ist halt, also ich verschicke selber immer wieder, weil ich wie so denke, der und der Act, bei denen ist es sicher anders, weil die sind viel weiter und dann redest du und dann kommt raus, nein, es ist einfach genau gleich. Es ist einfach ein grösseres Team und darum verteilt sich alles noch mehr und ja, dort merke ich jetzt auch langsam, irgendwie langsam, keine Ahnung, wenn Leute einem so ein bisschen können, haben die auch gerade das Gefühl, man ist irgendwie hure reich mit dem Job und dann habe ich so ein bisschen reinzuleuchten und sagen, so, hey, im Fall, schau mal, so sieht es aus. Dann geht damit alles wirklich aus allen Wolken. Und ich denke mir so, ja, dort bräuchte ich ein bisschen Transparenz. Und es ist wirklich nicht alles Gold, das glänzt. Und man hat mega oft das Gefühl, aber dann müsste es doch. Und da muss es doch.
0: Ja, klar, man hat das Gefühl, irgendwie der Stress, zum Beispiel, der Segi Steinreich oder so.
1: Ja.
0: Oder, aber der wird sicherlich auch nicht viel mehr Geld haben,
1: ja,
0: wie du, oder?
1: Mega. Und mega viele, die von der Musik leben, leben von der Musik, weil sie irgendwie Glück haben, irgendwie oder mega tiefe Miete haben oder eben irgendwie ein Stipendium noch, das ja eigentlich nicht von der Musik reinkommt. Also schon auf eine entfernte Art, aber es ist wie so rein vom Gewinn leben in der Musikszene ist, glaube ich, mega rar. Vor allem in einer Nische, die nicht komplett im Mainstream ist. Und ich glaube, sogar im Mainstream ist es schwierig.
0: Ja, aber ich finde, das ist auch noch interessant, dass man dann halt, es kann eben sein, dass man mit den Nischen fast besser davon leben kann, oder? Wie ich es jetzt vorher geschildert habe, wenn du Leute hast, die das Gefühl haben, deine Platte, die ist jetzt 400 Franken wert, mhm, und dir das zahlen, dann brauchst du nicht 50'000 Leute, die Platte kaufen, kannst du auch, aber dann,
1: ja,
0: dann wirst du steinreich, aber dann genügen dir schon relativ wenig, oder? Und wenn du in dieser Nische voll so Leute hast,
1: ja,
0: das Gefühl, das funktioniert fast einfacher als im Mainstream, wo dann niemand bereit ist, so viel Geld für irgendetwas auszugeben, du eben sogar noch das Gefühl, die ist ja reich und so. Also ich habe fast das Gefühl, es ist sich fast ein bisschen einfacher, dann in einer,
1: ja,
0: Nische
1: vielleicht
0: wirklich dann die Leute anzusprechen oder zu haben, die wirklich dann bereit sind, Geld auszugeben für das, was du machst.
1: Ja, vielleicht. Und vielleicht ist das auch wirklich ein bisschen Zukunft, dass man mehr wieder irgendwie, ja, Leute findet, die zu viel Geld haben und nicht wissen, wie es ausgeht. Und
0: so viel Geld muss sie dann nicht. Für was geben denn die Leute sonst ihr Geld aus? Oder?
1: Also ja, ja, klar. Aber es ist halt
0: irgendwie Labubu und so Sachen, oder?
1: Ja, das ist mega, mega so. Aber das Ding ist halt, dass Kultur gratis zu konsumieren ist. Und solange etwas gratis ist, will man in der Regel ja nicht dafür zahlen. Und ich glaube, dort ist, ja, also ich habe schon oft irgendwie Diskussionen gehabt, auch mit Leuten, keine Ahnung, irgendwie Leuten, die ich früher aus der Schule kenne, die gar nicht mit Musik zu tun haben und irgendwie sagen, ui, nein, zum Beispiel Luzern Live ist so ein Festival, wo du 20 Franken zahlst für 10 Tage gratis Konzert hören. Und das Bändeli für die 20 Franken ist freiwillig. Die wenigsten kaufen das Bändeli und finden so, nein, also das lohnt sich nicht, ich kann ja auch so hören. Und dann finde ich so, ja, aber, also checken dir, dass das nicht aufgeht? Und dort gibt es mega oft Momente, wo ich so bin, es sind 20 Franken, du hast dir gerade ein Aperol für 18 gekauft. Also es ist wie, kauf doch das Bändeli. Es ist noch längstens nicht alles deckt, wenn du dir das Bändeli kaufst, was die Kosten betrifft von so einem Festival zum Beispiel. Und ich glaube, dort Also die Leute meinen das ja nicht böse, aber dort ist einfach zu wenig Ahnung und zu wenig Aufklärung, um was effektiv so eine Gig kostet.
0: Es ist irgendwie so psychologisch irgendetwas komisch, eben wie du sagst. Der Aperol Spritz lässt vielleicht dann sogar noch die Hälfte stehen oder so,
1: ja.
0: Und trinkt ihn nicht einmal fertig. Oder?
1: Also, ja.
0: Aber eben, sie sind nicht bereit, irgendwie 20 Stutz auszugeben. Oder, ja, es ist irgendwie manchmal ein bisschen komisch, wo man und wie man denn das psychologisch könnte machen, dass man jetzt von jemandem kann Geld verlangen kann.
1: Ja, also ich glaube, es hat auch mega viel mit dem Wertding zu tun, wo halt... Keine Ahnung, wenn früher ein Single rausgekommen ist und du bist, hast dir dein Sackgeld zusammengespart und bist in den Plattenladen und hast dir die Maxi-Single gekauft und bist mega aufgeregt, die zu hören, hat das natürlich einen komplett anderen Wert, als wenn jemand dir jeden Tag um die Ohren rührt. «Hallo, das ist meine neue Single. Bitte lass meine neue Single. Das ist meine neue Single.»
0: Ja, ja. Nein, eben, es ist glaube ich schon ein bisschen das mit dem rar machen. Oder?
1: Also,
0: wenn du zu dem Festival berichtest, es gibt nur 100 oder es gibt nur 500 Tickets und die kosten aber 800 Franken, die wären weg.
1: Wahrscheinlich,
0: wahrscheinlich.
1: Ja.
0: Aber man sagt, ja, man kann so viel zahlen, wie man will, dann tönt das schon so irgendwie so billig, oder?
1: Ja.
0: Und eben Spotify, wo dann einfach alles gratis ist, wo dann einfach sagt, Musik ist eigentlich gratis, das hilft natürlich nicht, dass dann jemand plötzlich findet, ich bin jetzt bereit, irgendwie dafür zu zahlen, oder?
1: Ja, und ich glaube auch, gerade in Zeiten von, also zum Beispiel auch AI ist ein riesiges Thema in der Musiklandschaft und auch jetzt auf Spotify, dass es Acts gibt, wo es gar nicht gibt und die haben mega viele Streams, weil die irgendwie halt auf Spotify-Playlists kommen, weil sie von Spotify selber generiert sind. Also das ist ja so absurd. Und ich glaube, ich habe mega die Hoffnung, dass man wieder zurück aufs Echte kommen will. Und wie du sagst, dann halt viel, keine Ahnung, viel kleinere Venues spielt oder viel gar nicht unbedingt im klassischen Konzert sind denkt, sondern wie sie denkt, hey, okay, was kann man machen, wo die Leute wirklich dort sind und wo zusammen Musik konsumiert wird, als gut. Weil das ist es ja nicht mehr. Es ist einfach, ja, es ist ja eh gratis.
0: Ich habe das Gefühl, eben, wenn du das noch ansprichst mit der künstlichen Intelligenz in der Musik, also eben, dass es jetzt plötzlich so Bands gibt, wie heisst das, die Velvet Sunset ist das Beispiel, jetzt alle ein bisschen darüber berichtet, wo schon Millionen von Streams hat auf Spotify, dass dann das halt einfach ein Indikator ist. Wenn du Musik machst, die ein bisschen so tönt, dann genügt es eben einfach nicht, oder? Du musst halt Musik machen, die halt jedes Mal schon sehr raussticht und halt wirklich sehr kreativ ist. Und das ist fast eigentlich eine Chance für kreative Musik.
1: Hey, ich glaube, es wäre eine Chance, wenn alle die gleiche Sichtbarkeit hätten. Aber das ist ja so schwierig. Also es ist so schwierig, zur Sichtbarkeit zu kommen. Weil alle machen Musik und es ist ja eigentlich super schön, dass so viele Leute Musik machen, aber es wird so viel geflutet, es kommen täglich so viele tausend Songs raus und dann, wie zur Sichtbarkeit kommen, ist dann wieder schnell verbunden mit Geld, weil wenn du Geld hast, kannst du halt Anzeigen schalten auf den sozialen Medien und die sozialen Medien sind unser Sprachrohr, traurigerweise, weil jetzt irgendwie, also keine Ahnung, ein Radio, also ich meine klar, es gibt Radios, wo mega schön, einfach auch Nischenmusik gefördert wird, aber so die grossen, wie das SRF, traut der Hörerschaft auch nicht viel zu. Man will safe sein. Und diese Sichtbarkeit ist Gold wert, weil wenn du, das habe ich auch selber gemerkt, wenn irgendwie, also ich werde nicht viel auf SRF gespielt, aber jedes Mal, wenn ich gespielt werde, dann bekomme ich eine Benachrichtigung und dann kommen Merch-Bestellungen rein. Also es hat einen riesigen Impact. Und du darfst den Leuten ein bisschen mehr zutrauen, die Leute können das. Die Leute können Musik hören. Es ist dann nicht so, oh nein, das geht gar nicht. Wenn ich nicht fünfmal am Tag den Ed Sheeran höre, dann gang ich. Es ist überhaupt nicht so. Es wird auch viermal länger und dafür noch etwas anderes, was man noch nicht kennt.
0: Ja, das verstehe ich jetzt auch nicht. Also gut, ist die Politik von SRF schon lange ist die so, und aber ich verstehe das auch nicht und finde, das ist eigentlich der falsche Weg. Man tut sich dann am Schluss, schafft man sich irgendwie ein bisschen selber ab, wenn man so weitermacht. Das wird eben Spotify ja immer in einem gewissen Sinn öffentlich auch machen. Die werden sich in dem Sinn auch selber abschaffen, weil das funktioniert nicht, meiner Meinung nach, dass man am Schluss dann nur noch AI-Music hat und sie das Gefühl haben, ja, die Leute, denen ist doch das egal, oder? Also.
1: Ja, und ich glaube einfach ganz ehrlich, ich habe das gerade letztes Mal gedacht, als ich so AI-Beispiel gehört habe, gerade wieder zum Thema Stimme zurückkommen. Es macht etwas. Ob das eine echte Stimme ist oder nicht, du merkst einen Unterschied. Oder? Also ich habe das Gefühl, ich persönlich bin null berührt und man hört, dass es AI ist, an der Stimme. An allem anderen null Chance, aber an der Stimme hörst du es einfach mega fest und dort fehlt für mich so blöd wie es tut, aber dort fehlt mir eine Seele. Und ich glaube, das wird das und live spielen wird immer einen Wert haben.
0: Ja, aber du würdest schon nachher irgendwie nicht eine AI-Band live schauen. Also.
1: Ja, aber das habe ich mich auch gefragt, wie machen sie es denn echt? So ein Hologrammkonzert? Oder tun sie einfach Playback und so ein bisschen Boney M-mässig, einfach ein paar Darsteller auf die Bühne? Ich weiss es nicht.
0: Milli, genau. Nein, ja, eben, das ist ja nicht fertig gedacht. Ich glaube, das funktioniert irgendwie nicht. Also das ist jetzt einfach schnell auf Profit gedacht und wir müssen die Kosten möglichst schnell sparen und das macht man so, indem man dann muss keine Royalties zahlen, aber langfristig geht dann der Plan irgendwie nicht auf. Aber das finde ich dann in dem Sinne, und du sagst auch positiv, dass dann plötzlich, ja, es muss dann wie so ein bisschen Überhitzung da sein, das Ganze bricht dann irgendwie zusammen und aus dem kann dann der Phönix aus der Asche.
1: Ja, wir hoffen auf den Phönix.
0: Genau. Ja, das wollte ich vorhin ansprechen, gerade wo wir über die Live-Gigs geredet haben. Du hast aber jetzt auch viel Deutschland-Konzerte. So. Hast du schon gespielt oder die stehen jetzt erst an?
1: Wir haben, das ist jetzt die dritte Tour, die ansteht im September. Und es ist dort natürlich noch komplette Aufbauarbeit. Also es ist wie cool, wenn wir eigentlich mehr Hörerschaft in Deutschland haben als in der Schweiz. Aber Deutschland ist halt auch einfach viel grösser als die Schweiz, was man einfach im Verhältnis gesehen. Und darum ist jetzt dort schon noch, also in der Schweiz zu spielen, ist ultra cool, weil es hat immer Leute und es ist wie, man hat jetzt die 5 Jahre das aufgebaut und in Deutschland ist man jetzt wieder auf Feld 1 und baut das jetzt wieder auf. Und das ist, also es ist schon ein bisschen einfacher als dann, wo wir in der Schweiz aufgebaut haben, aber es ist auf jeden Fall wieder Aufbauarbeit. Wo aber auch cool ist.
0: Aber das können natürlich auch noch in Einnahmequellen sein, in dem Sinne, also wenn natürlich dann halt einfach auch in Deutschland.
1: Ja, also dort müsste schon noch einiges passieren, dass das eine Einnahmequelle und nicht eine Ausgabe wird, weil wir halt jetzt auch zu 9. unterwegs sind, zu Deutschland, und das ist so ein grosses Land. Also wir sind dort auch mit dem Nightliner unterwegs, weil es günstiger ist als Hotels für so viele Leute. Und es macht wahnsinnig viel Spass, aber es ist wirklich teuer. Also bis wir dort etwas verdienen, geht es glaube ich noch eine Weile, und das könnten wir auch nicht, wenn es nicht Kulturförderung gibt, die das würde unterstützen. Und das ist mega cool. Also dort, wenn es um Live-Spielen geht, finde ich, sind wir in der Schweizer Kulturförderung mega gut aufgestellt. So. Und das ist, also ohne das könnten wir es nicht machen.
0: Und kannst du vielleicht profitieren von der Vorarbeit in dem Sinn, wo der Faber jetzt macht in Deutschland oder gemacht hat in Deutschland?
1: Hey, ich glaube sicher. Es ist schon, und das ist voll schön, man merkt auch so ein bisschen, die Leute haben Lust auf Musik aus der Schweiz. Und es kommt auch nicht so darauf an, welche Sprache. Also die sind gerade Softloft, Plexi Dahu, die sind gerade super im Hype, Faber sowieso. Und irgendwie merke ich dort auch, schweizerdeutsche Musik ist gar kein Problem, sondern eher ein Pluspunkt.
0: Also du kannst dort den schweizerdeutschen Lieder performen?
1: Ja. Ich spiele dort, also das die in Deutschland mitgelost werden.
0: Mitgelost werden?
1: Die Schweizerdeutschen, okay. Ja. Und das ist mega cool. Und das ist auch mega schön, wenn irgendwie, also ist ja auch alles
0: ein Experiment.
1: Mal, was habe ich jetzt gerade sagen, das ist so lustig. Eins, wo wir in München gespielt haben, haben wir irgendwie Angst gespielt. Das ist so der meist gelöste Song. Und dann haben sie wirklich einfach alles mitgesungen, halt in so einem deutschen Dialekt. Und es ist so lustig und schön gewesen. So mega überwältigend. Zu checken, aha, okay, krass. Wow.
0: Musst du dich recht geflasht auf.
1: Ja, Bühne, mega. Oder? Wir sind wirklich, es war dort damals noch ein Trio gewesen, und wir sind alle drei so gewesen, oh mein Gott, was passiert gerade? Das war richtig schön gewesen. Also das ist eigentlich, ich glaube, mehr spannend als abweisend, die schweizerdeutsche Sprache.
0: Wie bist denn du als, ich habe dich aber leider noch nicht live gesehen, muss ich unbedingt einmal noch nachholen, wie bist denn du als Bühnenperson? Bist du nervös? Oder ich würde jetzt mal behaupten, nicht, so nicht dich jetzt...
1: Nein, irgendwie nicht. Also ausser es ist so wie... Es gibt manchmal Momente, wo ich wie nicht checke, was es für ein Gig ist, und dann stehe ich dort und bin so, oh mein Gott. Also wenn das letzte Jahr im Kaufleuten gespielt, und es war so ein bold Move gewesen, weil wir sind nicht mega big und haben so gesagt, wir füllen das Kaufleuten. Und dann haben wir es wirklich geschafft, und das war so crazy gewesen, dass ich es wie erst gecheckt habe, als ich dann auf der Bühne war und gesehen habe, wie viele Leute das sind, und dann ist mir wirklich das Herz kurz davon gerutscht. Und es sind mehr so Momente, wo ich mega nervös bin. Und sonst fühle ich mich eigentlich mega wohl auf der Bühne. Weil es auch wie, also ich fühle mich mega wohl in der Band. Das sind alles meine Freunde. Und ja, das macht einfach, es ist einfach mega schön, mit ihnen dürfen, Musik zu machen. Darum ist das mit der Nervosität damals nicht so ein Problem.
0: Und es ist auch so, dass je grösseres Publikum ist, desto einfacher, oder?
1: Das würde ich lustigerweise gar nicht sagen. Ich finde, klein, also ich finde so ganz kleine Venues eigentlich mega cool, weil du viel näher bist. Also wenn du, blöd gesagt, irgendwie 50 Leute hast oder 1000, sind 50 Leute halt viel spannender. Weil das dann eigentlich ist, wie wenn du mit Freunden zum Nacht abgemacht hast. Und es ist viel intimer, aber natürlich, ein gefülltes Käfleute ist auch mega cool, aber wie auf eine andere Art. Du bist wie, dann ist das Publikum wie eine Masse. Und wenn es kleiner ist, hat es viel mehr. Also ja, dann kann alles passieren und dann spürst du auch viel mehr eine Dynamik von einem Publikum. Ob es jetzt irgendwie mega ruhig ist und irgendwie, ich meine, auch schon gespielt und dann habe ich das Gefühl, oh mein Gott, die hassen uns, weil es einfach so ruhig war. Und dann ist es aber eigentlich, nein, sie haben es einfach mega cool gefunden und ultra fest zugelassen, aber es hat dann so viel mit uns gemacht, dass wir so im Verlauf vom Set so mega unsicher geworden sind und wir haben wie alle gespürt, so, oh mein Gott, was passiert? Und wenn es so klein ist, habe ich das Gefühl, ist das viel, spürst du das viel mehr, als wenn es irgendwie mega gross ist.
0: Ja, außer das ganze Publikum, außer die 50.000 Leute machen, singen alles mit oder so,
1: dann ja, muss dann es ist,
0: schon ja, overwhelming
1: ja, sein. Ja, ja, dann, ich glaube, dann ist es eh einfach nur noch toll.
0: Dann sind wir wieder beim Freddie Mercury oder einer von den krassesten Live-Performances, kennst du sicherlich auch, ja, Live-Aid, ja. Queen, oder ich meine, dort, wenn du das siehst,
1: ja.
0: Sicherlich ist er dort auf Kokain gewesen während dem Auftritt, aber dann, das muss in meinem Kopf gestiegen sein, sondergleichen, wenn dort dann einfach so viele Leute alles mitsingen sein. Und
1: ja.
0: Mehr dort mit dem übertriebenen Selbstvertrauen auf dieser Bühne. Oder?
1: Ja, und ich glaube jetzt, also das muss wirklich ganz flashig sein. Und ich glaube aber, dass es auch immer wieder in allen Grössen gut tut, wieder ein bisschen gehumbled zu werden und kleinere Sachen zu spielen und wie also die Diversität von diesen beiden Extremen zu spüren, immer wieder, dass man auch also nicht, dass man vom Boden bleibt, im Sinne von so ruhig so spüren, dass man nicht so berühmt ist, sondern mehr einfach, weil es zwei mega verschiedene Sachen sind. Also auch noch der Bruno Mars hat mal so eine Clubtour gemacht, so mega kleine, wo er, glaube ich, nur so 200er Clubs gespielt hat. Und das muss etwas vom Krassesten gewesen sein, halt im Verhältnis zu seiner Stadiontour, die er vorher hatte. Und das ist ja auch etwas mega Magisches, wenn man so kleine Orte.
0: Ja, der Prinz hat das ja immer gemacht, oder? Der ist ja immer im Stadion und hat dann am gleichen Abend, dann eben in Zürich hat er im Hallenstadion gespielt und hat dann nachher noch am Käfleuten einen Secret-Gig gegeben.
1: So cool.
0: Und hat also, das eigentlich eben immer noch, mm-hmm. hat der noch mögen, dann noch.
1: Also das ist auch noch mal.
0: Das muss ich eben zuerst einfach erinnern, oder?
1: Das ist schon. Ja.
0: Aber eben, der hat das wie gebraucht, dass er dann einfach, er hat eigentlich andere fast, also die kleinen Gigs dann sehr fast lieber gemacht.
1: Ja. Oder? Ja, das kann ich mir mega vorstellen. Also vor allem, wenn du halt eben so unterwegs bist. Also ich kann ich wirklich nicht mitreden, aber so in einem Stadion spielen muss also ganz eine andere Disziplin sein, als irgendwie in einem Club.
0: Mhm.
1: Ja.
0: Also dann hast du eben jetzt ein paar Konzerte noch vor der Nase und was und ein neues Album, also wenn wir so schnell auf die Zukunft schauen, das Album kommt dann wann raus?
1: Das kommt im Mai 26 raus und am 31. Mai ist Plattentaufe, aber jetzt muss ich gerade noch mal schauen, ob das stimmt.
0: Aber es ist jetzt alles schon aufgenommen und eingespielt, oder?
1: Es ist alles schon geschrieben, aber es ist nicht alles schon fertig produziert. Da sind wir jetzt wirklich dran und bis Ende Dezember muss das im Kasten sein.
0: Ja, dann
1: und sonst haben wir ein Problem. Ja. Aber ich glaube, das schaffen wir. Und ich freue mich auch mega drauf, wie jetzt mal ein bisschen aktiver Musik zu machen und wirklich sagen, hey, nein, wir haben die Deadline. Sonst war das immer viel verschobener gewesen. Also es ist wie, wir haben jetzt auch zum ersten Mal wirklich ein Studio, wo wir immer ins gleiche Studio gehen. Sonst ist das mal dort, mal dort, mal dort. Und dann ist das, es ist immer so ein bisschen eine Notlösung gewesen. Und jetzt haben wir wie eine solide Lösung, wo das Arbeiten einfach viel angenehmer ist. Und jetzt zeige ich dir gerade noch, wenn das kommt. Super vorbereitet bin ich da. Und zwar kommt es am 22. Mai raus und am 31. Mai ist Plattentaufe.

0: so habe ich es bis jetzt empfunden. Und dann schaut nur mal, was mir auf diesem Weg irgendwie antrifft. Aber es ist jetzt nicht so, dass ich sage, dem Album möchte ich das und das und das und das erreichen, aber so habe ich auch noch nie funktioniert. Also ich bin nicht so ein... Also ich habe schon Ziel, aber ich bin jetzt nicht so eine manifestierende Person, die sagt, ich muss das und das erreicht haben im Leben.
1: Ja, was sind Ziele denn zum Beispiel?
0: Ziele sind eben lustigerweise eher so Zustände, also eigentlich seit dem Anfang von dem Projekt, von dem ganzen Kuchen rund um die Athena, ist für mich eigentlich das Ziel gewesen, das dürfen zu machen mit mehr Ressourcen und ohne Burnout. Und das klingt mal mehr, mal weniger, aber eigentlich ist mein Ziel, wie ja, so lange wie möglich diesen Elan dürfen zu haben und diesen Job dürfen so auszuüben wie jetzt. Weil es einfach mega viel Spass macht. Und natürlich...
1: Vielleicht sogar noch Familie. Noch.
0: Hey, ja, vielleicht auch sogar Familie. Ich glaube, das steht und fällt auch ein bisschen mit der finanziellen Lage. Und das ist sicher ein Ziel, und wo wir auch irgendwie stetig darauf hinschaffen, dass die Gagen besser werden, dass man die Band besser kann zahlen kann, dass man mehr Budget hat für, ja, halt gesamthaft irgendwie mehr zu denken, in Musikvideos zu denken, in irgendwie Kampagnen um Themen von Songs zu denken. Das ist schon so ein langfristiges Ziel, aber ich glaube, alles ist so, das wichtigste Ziel ist, dass man sich wohlfühlt in diesem Projekt und dass es sich nicht wie ein Müssen anfühlt, weil es ist ein mega Dörfen. Und ja, ich bin unglaublich dankbar, dass ich den Job fand, dass es irgendwie funktioniert. Darum, ich glaube, das ist das grösste Ziel, dass man nicht plötzlich sich in dieser Situation findet und merkt, ah, ich mag das gar nicht, ich finde das eigentlich gar nicht toll und es macht mir keinen Spass und ich muss, weil wir müssen nicht.
1: Und Träume, hast du noch irgendwelche Träume, dass wir, ich würde mal gerne, oder zum Beispiel eine Kollaboration, würde mal gerne mit der oder dem Musiker zusammen vielleicht mal etwas machen oder dort und dort mal spielen oder bei dir wird vielleicht noch liegend Filmmusik zu machen oder einen Film
0: das
1: zu machen.
0: Das würde ich mega gerne mal machen. Ich würde mega gerne mal Film vertonen. Ich glaube, das fände ich nur cool und gar nicht mal unbedingt so in Songs denken, sondern wirklich würde mega gerne mal eine Filmmusik machen. Das ist sicher. Und ein anderer Traum, den ich habe, aber eigentlich gar nicht unbedingt mit Musik verbunden ist, ist ein Buch schreiben. Irgendwann verziehe ich mich irgendwo in ein Kraut in Italien und schreibe ein Buch. Das ist so auf meiner Lebensliste.
1: Und deine Comedy-Ader, oder der ganz frühe Wunsch als Kind, Komödiantin zu werden, irgendetwas in die Richtung noch zu machen?
0: Hey, ich glaube, so, das ist wirklich okay, dass der Zug abgefahren ist. Also dem Zug habe ich sogar noch einen Schubs gegeben, dass er schneller fährt. Weil ich wie gemerkt habe, ich darf ja alles sein, wo ich bin, auf der Bühne. Und auch wenn ich manchmal traurige Musik mache, darf ich in den Ansagen mega lebendig und lustig sein. Und das macht mir ultra viel Spass. Und ich glaube, mehr als das müsste ich jetzt nicht haben. Was ich mega gerne wieder mal aufgreifen würde, wäre das Thema Schauspiel, weil mir das einfach so Spass gemacht hat früher. Aber es ist halt immer mit mega viel Zeit verbunden, wo ich jetzt gerade wie nicht rum ist, aber irgendwann vielleicht wieder mal in die Ecke reingüchseln. Fände ich auch mega cool.
1: Ja gut, hey, dann, wir haben jetzt über eine Stunde geredet, oder, wenn ich da auf die Uhr schaue. Ja, jetzt sind wir über eine Stunde durch. Und ich danke dir, hey, für das coole Gespräch.
0: Ja, danke
1: und,
0: dir.
1: Und ich glaube, dann buche ich schon mal ein Ticket für das Kaufleuten-Konzert. Oder? Kann man jetzt schon machen?
0: Kann man schon, ja, kann man schon alles okay, online.
1: Gut. Mach ich doch. Hey. Und danke fürs Vorbeischauen und fürs Reden und deine Zeit.
0: Danke dir. Hey,
1: danke. Tschüss.
0: Tschüss.
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